0: fordert. Die Grünen wollen zum Beispiel ein klareres Bekenntnis zur Stabilisierung des Rentenniveaus. Alles andere würde zu noch größerer Altersarmut führen, sagt Fraktionschefin Hasselmann. Die Arbeiterwohlfahrt nennt die Einschnitte beim Renteneintrittsalter inakzeptabel. Die Industrie- und Handelskammern bemängeln dagegen die hohen Abgaben für Arbeitgeber.
1: Die Hitzewelle lässt das Thermometer in Deutschland heute weiter steigen. Der Deutsche Wetterdienst erwartet in Teilen des Landes sogar bis zu 39 Grad. Das stellt auch viele Hobbysportler vor Herausforderungen. Die Experten raten zur Vorsicht. Man sollte beim Sport unbedingt viel trinken und sich mit luftiger Kleidung vor der prallen Sonne schützen. Christian Dahms vom Landessportbund Sachsen sagte uns auch:
2: Was wirklich zählt, ist, dass man erstmal auf den eigenen Körper hört. Und zweitens dann auch die Belastungen, auch wenn man jetzt laufen geht zum Beispiel oder Fahrradfahren geht, dass man das vielleicht in die frühen Morgen oder in die Abendstunden packt.
1: Deutschlands Paketbranche wächst weiter, aber deutlich langsamer. Im vergangenen Jahr wurden rund 4,4 Milliarden Sendungen verschickt, so der Bundesverband Paket- und Expresslogistik. Das waren etwa 80 Millionen mehr als im Jahr davor. Ein Grund für das eher geringe Plus ist etwa die schwächelnde Konjunktur. Cristiano Ronaldo schreibt WM-Geschichte. Er hat beim 5:0-Erfolg Portugals gegen Usbekistan einen Doppelpack beigesteuert. Der mittlerweile 41-Jährige ist damit der erste Spieler überhaupt, der in 6 verschiedenen Weltmeisterschaften getroffen hat. Im zweiten Abendspiel haben sich England und Ghana 0:0 getrennt.
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4: Heute kriegen wir im Laufe des Tages wieder viel Sonne und nur wenige Schleierwolken. Und es wird wieder heiß mit Werten bis 34 Grad. Aber da geht noch mehr. Auch morgen sonnig bis 36, am Freitag stellenweise bis 37 Grad.
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0: Es ist 2:30. 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
1: Ich bin André Glatzel. Nach der bundesweiten Störung im Bahnverkehr rollen die ersten Züge wieder. Das hat die Deutsche Bahn mitgeteilt. Es kann aber weiter zu Verspätungen und Ausfällen kommen. Am Abend war der bundesweite Bahnfunk ausgefallen. In der Folge standen über mehrere Stunden alle Züge in Deutschland teils auf offener Strecke oder an Bahnhöfen.

0: Schaden. Tausende Reisende saßen fest. Was genau die Störung ausgelöst hat, wurde nicht mitgeteilt. Die Reform der Rente gehört zu den größten Streitpunkten der letzten Monate. Die jetzt offiziell vorgestellten Ideen stoßen aber auf zumindest verhalten positive Reaktionen. Auch Opposition, Sozialverbände und die Wirtschaft können dem Ganzen etwas abgewinnen, Silas Quiring.
1: Ja, viele Seiten begrüßen das Paket im Großen und Ganzen. In einzelnen Punkten werden aber natürlich trotzdem noch Nachbesserungen gefordert. Die Grünen wollen zum Beispiel ein klareres Bekenntnis zur Stabilisierung des Rentenniveaus. Alles andere würde zu noch größerer Altersarmut führen, sagt Fraktionschef Hasselmann. Die Arbeiterwohlfahrt nennt die Einschnitte beim Renteneintrittsalter inakzeptabel. Die Industrie- und Handelskammern bemängeln dagegen die hohen Abgaben für Arbeitgeber.
0: Die Hitzewelle lässt das Thermometer in Deutschland heute weiter steigen. Der Deutsche Wetterdienst erwartet in Teilen des Landes sogar bis zu 39 Grad. Das stellt auch viele Hobbysportler vor Herausforderungen. Die Experten raten zur Vorsicht. Man sollte beim Sport unbedingt viel trinken und sich mit luftiger Kleidung vor der prallen Sonne schützen. Christian Dahms vom Landessportbund Sachsen sagte uns auch:
2: Was wirklich zählt, ist, dass man erstmal auf den eigenen Körper hört. Und zweitens dann auch die Belastungen, auch wenn man jetzt laufen geht zum Beispiel oder Fahrradfahren geht, dass man das vielleicht in die frühen Morgen oder in die Abendstunden packt.
0: Deutschlands Paketbranche wächst weiter, aber deutlich langsamer. Im vergangenen Jahr wurden rund 4,4 Milliarden Sendungen verschickt, so der Bundesverband Paket- und Expresslogistik. Das waren etwa 80 Millionen mehr als im Jahr davor. Ein Grund für das eher geringe Plus ist etwa die schwächelnde Konjunktur. Cristiano Ronaldo schreibt WM-Geschichte. Er hat beim 5:0-Erfolg Portugals gegen Usbekistan einen Doppelpack beigesteuert. Der mittlerweile 41-Jährige ist damit der erste Spieler überhaupt, der in 6 verschiedenen Weltmeisterschaften getroffen hat. Im zweiten Abendspiel haben sich England und Ghana 0:0 getrennt.
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4: Heute kriegen wir im Laufe des Tages wieder viel Sonne und nur wenige Schleierwolken. Und es wird wieder heiß mit Werten bis 34 Grad. Aber da geht noch mehr. Auch morgen sonnig bis 36, am Freitag stellenweise bis 37 Grad.
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1: Ich bin André Glatzel. Pendler müssen heute Morgen bei der Bahn noch mit Problemen rechnen. Es kann zu Verspätungen und Ausfällen kommen. Nach einer IT-Störung war gestern Abend der Bahnfunk ausgefallen. Mehr als 2 Stunden lang ging deshalb nichts mehr. In der Nacht lief der Bahnverkehr mit einem Notfallsystem wieder an. Ursache der Störung ist noch unklar. Mit einem ungewohnt entschlossenen Auftritt hat die Bundesregierung die Rentenreformpläne vorgestellt. Nach dem eher flach gefallenen Herbst der Reformen könnte also tatsächlich eins der ganz großen Projekte umgesetzt werden. Dadurch könnte Schwarz-Rot wieder Vertrauen aufbauen, sagt der Zukunftsforscher Ulrich Reinhardt. Er lobt auch, dass das Maßnahmenpaket der Experten als Ganzes umgesetzt werden soll.
2: Also es ist jetzt alles oder nichts. Das reduziert eben auch die normalerweise stattfindenden Kompromissdiskussionen, Debatten, schafft Klarheit. Natürlich polarisiert es auch, aber es ist, glaube ich, ehrlich und das spüren doch viele Bürger.
1: Die Hitzewelle hat jetzt ganz Deutschland fest im Griff. Selbst ganz im Norden steigen die Temperaturen heute auf über 30 Grad. Weiter südlich sind auch die 40 Grad in Reichweite. Das macht auch Hobbysportlern zu schaffen. Die Laufrunde sollte am besten früh morgens oder abends eingelegt werden. Finn Okren vom Landessportverband in Schleswig-Holstein sagte uns weiter:
3: Wenn es halt richtig, richtig heiß wird, empfehlen wir ab einer gefühlten Temperatur von etwa 32 Grad grundsätzlich Sportangebote kritisch zu prüfen. Das gilt dann vor allen Dingen für Sportvereine und dann gegebenenfalls auch abzusagen. Denn die Gesundheit aller Beteiligten hat beim Sporttreiben immer oberste Priorität.
1: Der Iran will die Straße von Hormuz weiter selbst kontrollieren. Das sagte der Chefunterhändler nach Gesprächen mit den USA in der Schweiz. Die Meerenge ist wichtig für den weltweiten Ölhandel. Das Thema ist neben Irans Atomprogramm einer der Hauptstreitpunkte bei den Friedensgesprächen. Cristiano Ronaldo schreibt WM-Geschichte. Er hat beim 5:0-Erfolg Portugals gegen Usbekistan einen Doppelpack beigesteuert.

0: Der mittlerweile 41-Jährige ist damit der erste Spieler überhaupt, der in 6 verschiedenen Weltmeisterschaften getroffen hat. Im zweiten Abendspiel haben sich England und Ghana 0:0 getrennt.
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2: Heute kriegen wir im Laufe des Tages wieder viel Sonne und nur wenige Schleierwolken. Und es wird wieder heiß mit Werten bis 34 Grad. Aber da geht noch mehr. Auch morgen sonnig bis 36, am Freitag stellenweise bis 37 Grad.
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0: Es ist 3:30. 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
1: Ich bin André Glatzel. Pendler müssen heute Morgen bei der Bahn noch mit Problemen rechnen. Es kann zu Verspätungen und Ausfällen kommen. Nach einer IT-Störung war gestern Abend der Bahnfunk ausgefallen. Mehr als 2 Stunden lang ging deshalb nichts mehr. In der Nacht lief der Bahnverkehr mit einem Notfallsystem wieder an. Ursache der Störung ist noch unklar. Mit einem ungewohnt entschlossenen Auftritt hat die Bundesregierung die Rentenreformpläne vorgestellt. Nach dem eher flach gefallenen Herbst der Reformen könnte also tatsächlich eins der ganz großen Projekte umgesetzt werden. Dadurch könnte Schwarz-Rot wieder Vertrauen aufbauen, sagt der Zukunftsforscher Ulrich Reinhardt. Er lobt auch, dass das Maßnahmenpaket der Experten als Ganzes umgesetzt werden soll.
2: Also es ist jetzt alles oder nichts. Das reduziert eben auch die normalerweise stattfindenden Kompromissdiskussionen, Debatten, schafft Klarheit. Natürlich polarisiert es auch, aber es ist, glaube ich, ehrlich und das spüren doch viele Bürger.
1: Die Hitzewelle hat jetzt ganz Deutschland fest im Griff. Selbst ganz im Norden steigen die Temperaturen heute auf über 30 Grad. Weiter südlich sind auch die 40 Grad in Reichweite. Das macht auch Hobbysportlern zu schaffen. Die Laufrunde sollte am besten früh morgens oder abends eingelegt werden. Finn Okren vom Landessportverband in Schleswig-Holstein sagte uns weiter:
3: Wenn es halt richtig, richtig heiß wird, empfehlen wir ab einer gefühlten Temperatur von etwa 32 Grad grundsätzlich Sportangebote kritisch zu prüfen. Das gilt dann vor allen Dingen für Sportvereine und dann gegebenenfalls auch abzusagen. Denn die Gesundheit aller Beteiligten hat beim Sporttreiben immer oberste Priorität.
1: Der Iran will die Straße von Hormuz weiter selbst kontrollieren. Das sagte der Chefunterhändler nach Gesprächen mit den USA in der Schweiz. Die Meerenge ist wichtig für den weltweiten Ölhandel. Das Thema ist neben Irans Atomprogramm einer der Hauptstreitpunkte bei den Friedensgesprächen. Cristiano Ronaldo schreibt WM-Geschichte. Er hat beim 5:0-Erfolg Portugals gegen Usbekistan einen Doppelpack beigesteuert. Der mittlerweile 41-Jährige ist damit der erste Spieler überhaupt, der in 6 verschiedenen Weltmeisterschaften getroffen hat. Im zweiten Abendspiel haben sich England und Ghana 0:0 getrennt.
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4: Heute kriegen wir im Laufe des Tages wieder viel Sonne und nur wenige Schleierwolken. Und es wird wieder heiß mit Werten bis 34 Grad. Aber da geht noch mehr. Auch morgen sonnig bis 36, am Freitag stellenweise bis 37 Grad.

0: 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Widder.
1: Sie haben alle Hände voll zu tun, das Tagespensum heute zu schaffen. Ein zusätzlicher Termin könnte Ihre Planung noch mehr durcheinander bringen.
0: Stier.
1: Überstürzen Sie nichts. Es ist zwar Handeln angesagt, aber nur mit ordentlicher Überlegung.
0: Zwillinge.
1: Wer ständig jedes Wort im Mund umdreht und alles dreimal hinterfragt, wird wohl nie wirklich gelassen sein. Werden Sie toleranter.
0: Krebs.
1: Plötzlich haben Sie das Gefühl, dass sich alles gegen Sie verschworen hat. Bleiben Sie dennoch entspannt.
0: Löwe.
1: Gut möglich, dass Sie mehr brauchen als sachliche Argumente, um jemanden von Ihrem Projekt zu überzeugen.
0: Jungfrau.
1: Es geht auch mal was schief. Bewahren Sie einfach den Humor und machen Sie unbeirrt weiter.
0: Waage.
1: Kompetent und kreativ gehen Sie heute vor und sorgen dafür, dass man auf Sie aufmerksam wird.
0: Skorpion.
1: Jupiter schürt die Ungeduld. Da kann es schon mal passieren, dass Sie im Umgang mit den Kollegen den falschen Ton treffen.
0: Schütze.
1: Sie entdecken neue, liebenswerte Seiten am Partner. Sorgen Sie deshalb auch für ungestörte Zweisamkeit.
0: Steinbock.
1: Sie müssen heute verstärkt auf die Wahl Ihrer Worte achten. Ein kleiner Patzer könnte Sie schon ins Kreuzfeuer der Kritik bringen.
0: Wassermann.
1: Wenige angenehme Dinge sollten Sie heute gleich als erstes abhaken. Das verschafft Ihnen einen ruhigen Rest des Tages.
0: Fische.
1: Denken Sie an Ihre Zusage. Wenn nicht, könnte Ihnen das einigen Kummer bereiten.
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1: Ich bin André Glatzel. Schönen guten Morgen. Wer mit dem Zug heute Morgen zur Arbeit pendelt, muss sich möglicherweise auf Verspätungen und Ausfälle einstellen. Durch eine IT-Störung war der Bahnfunk am Abend ausgefallen. Die Folge: über 2 Stunden lang ging nichts mehr. Tausende Reisende waren betroffen. Was die Störung genau ausgelöst hat, ist noch unklar. Die Bundesregierung will die Rente zukunftssicher machen und dazu den gesamten Ideenkatalog der Expertenkommission umsetzen. Dazu gehören etwa mehr Menschen, die einzahlen, und Beiträge, die in Aktien investiert werden. Trotz einiger Kritik zeigte sich Schwarz-Rot ungewohnt entschlossen und einig. Das gibt auch Hoffnung für das weitere Vorgehen, sagte uns der Zukunftsforscher Ulrich Reinhardt.
2: Persönlich glaube ich jetzt schon, dass die Regierung eben ihre Handlungsfähigkeit gezeigt hat. Die große Frage wird jetzt eben sein, wie kann sie das kommunizieren? Reformen gelingen ja meistens nicht nur durch politische Entschlossenheit, sondern dann auch, dass sie eben halt bei breiten Teilen der Gesellschaft auch auf Akzeptanz stoßen.
1: Die Hitzewelle lässt das Thermometer in Deutschland heute weiter steigen. Der Deutsche Wetterdienst erwartet in Teilen des Landes sogar bis zu 39 Grad. Das stellt auch viele Hobbysportler vor Herausforderungen. Die Experten raten zur Vorsicht. Man sollte beim Sport unbedingt viel trinken und sich mit luftiger Kleidung vor der prallen Sonne schützen. Christian Dahms vom Landessportbund Sachsen sagte uns auch:
3: Was wirklich zählt, ist, dass man erstmal auf den eigenen Körper hört. Und zweitens dann auch die Belastungen, auch wenn man jetzt laufen geht zum Beispiel oder Fahrradfahren geht, dass man das vielleicht in die frühen Morgen oder in die Abendstunden packt.
1: Die Sommerurlaubssaison rückt immer näher, aber nicht jeder in Deutschland kann sich das leisten. Für jeden Fünften ist eine

0: Woche Urlaub zu teuer, so das Statistische Bundesamt. Besonders oft trifft das Alleinstehende und Alleinerziehende. Bei der Fußball-WM hat Kroatien wichtige Punkte im Kampf um die K.O.-Runde gesammelt. Die Kroaten gewannen 1:0 gegen Panama. Zuvor hat England gegen Ghana 0:0 gespielt und Portugal mit 5:1 gegen Usbekistan gewonnen.
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2: Heute kriegen wir im Laufe des Tages wieder viel Sonne und nur wenige Schleierwolken. Und es wird wieder heiß mit Werten bis 34 Grad. Aber da geht noch mehr. Auch morgen sonnig bis 36, am Freitag stellenweise bis 37 Grad.
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0: Es ist 16:30. 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
1: Ich bin André Glatzel. Schönen guten Morgen. Wer mit dem Zug heute Morgen zur Arbeit pendelt, muss sich möglicherweise auf Verspätungen und Ausfälle einstellen. Durch eine IT-Störung war der Bahnfunk am Abend ausgefallen. Die Folge: über 2 Stunden lang ging nichts mehr. Tausende Reisende waren betroffen. Was die Störung genau ausgelöst hat, ist noch unklar. Die Bundesregierung will die Rente zukunftssicher machen und dazu den gesamten Ideenkatalog der Expertenkommission umsetzen. Dazu gehören etwa mehr Menschen, die einzahlen, und Beiträge, die in Aktien investiert werden. Trotz einiger Kritik zeigte sich Schwarz-Rot ungewohnt entschlossen und einig. Das gibt auch Hoffnung für das weitere Vorgehen, sagte uns der Zukunftsforscher Ulrich Reinhardt.
2: Persönlich glaube ich jetzt schon, dass die Regierung eben ihre Handlungsfähigkeit gezeigt hat. Die große Frage wird jetzt eben sein, wie kann sie das kommunizieren? Reformen gelingen ja meistens nicht nur durch politische Entschlossenheit, sondern dann auch, dass sie eben halt bei breiten Teilen der Gesellschaft auch auf Akzeptanz stoßen.
1: Die Hitzewelle lässt das Thermometer in Deutschland heute weiter steigen. Der Deutsche Wetterdienst erwartet in Teilen des Landes sogar bis zu 39 Grad. Das stellt auch viele Hobbysportler vor Herausforderungen. Die Experten raten zur Vorsicht. Man sollte beim Sport unbedingt viel trinken und sich mit luftiger Kleidung vor der prallen Sonne schützen. Christian Dahms vom Landessportbund Sachsen sagte uns auch:
3: Was wirklich zählt, ist, dass man erstmal auf den eigenen Körper hört. Und zweitens dann auch die Belastungen, auch wenn man jetzt laufen geht zum Beispiel oder Fahrradfahren geht, dass man das vielleicht in die frühen Morgen oder in die Abendstunden packt.
1: Die Sommerurlaubssaison rückt immer näher, aber nicht jeder in Deutschland kann sich das leisten. Für jeden 5. ist eine Woche Urlaub zu teuer, so das Statistische Bundesamt. Besonders oft trifft das Alleinstehende und Alleinerziehende. Bei der Fußball-WM hat Kroatien wichtige Punkte im Kampf um die K.O.-Runde gesammelt. Die Kroaten gewannen 1:0 gegen Panama. Zuvor hat England gegen Ghana 0:0 gespielt und Portugal mit 5:1 gegen Usbekistan gewonnen.
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4: Heute kriegen wir im Laufe des Tages wieder viel Sonne und nur wenige Schleierwolken. Und es wird wieder heiß mit Werten bis 34 Grad. Aber da geht noch mehr. Auch morgen sonnig bis 36, am Freitag stellenweise bis 37 Grad.
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1: Unterstützt von KI. Im Moment ist alles frei auf den Straßen in Thüringen. Keine Staus.
0: Es ist 5 Uhr. 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
2: Ich bin André Glatzel. Schönen guten Morgen. Pendler müssen heute Morgen bei der Bahn noch mit Problemen rechnen. Es kann zu Verspätungen und Ausfällen kommen. Nach einer IT-Störung war gestern Abend der Bahnfunk ausgefallen. Mehr als 2 Stunden lang ging deshalb nichts mehr. In der Nacht lief der Bahnverkehr mit einem Notfallsystem wieder an. Ursache der Störung ist noch unklar. Wird das der große Wurf? Mit ungewöhnlich klaren Worten haben Bundeskanzler Merz und seine Regierung die Pläne zur Rentenreform vorgestellt. Das Konzept der Expertenkommission soll vollständig umgesetzt werden. Zuvor hatte es monatelang Diskussionen gegeben, auch in anderen Bereichen wie etwa der Krankenkassenreform. Der Zukunftsforscher Ulrich Reinhardt sagte uns:
3: Ich glaube, wir erleben hier wirklich gerade eine Entschlossenheit, die wir in den letzten Monaten oder Jahren selten erlebt haben. Dadurch können dann eben auch andere Bereiche profitieren. Also es wäre sozusagen eine Chance, dass jetzt die Politik wieder an Ansehen und Anvertrauen zulegen kann.
2: Die Hitzewelle hat jetzt ganz Deutschland fest im Griff. Selbst ganz im Norden steigen die Temperaturen heute auf über 30 Grad. Weiter südlich sind auch die 40 Grad in Reichweite. Das macht auch Hobbysportlern zu schaffen. Die Laufrunde sollte am besten früh morgens oder abends eingelegt werden. Finn Okren vom Landessportverband in Schleswig-Holstein sagte uns weiter:
4: Wenn es halt richtig, richtig heiß wird, empfehlen wir ab einer gefühlten Temperatur von etwa 32 Grad grundsätzlich Sportangebote kritisch zu prüfen. Das gilt dann vor allen Dingen für Sportvereine und dann gegebenenfalls auch abzusagen. Denn die Gesundheit aller Beteiligten hat beim Sporttreiben immer oberste Priorität.
2: Der Iran will die Straße von Hormuz weiter selbst kontrollieren. Das sagte der Chefunterhändler nach Gesprächen mit den USA in der Schweiz. Die Meerenge ist wichtig für den weltweiten Ölhandel. Das Thema ist neben Irans Atomprogramm einer der Hauptstreitpunkte bei den Friedensgesprächen. Bei der Fußball-WM hat England die vorzeitige Qualifikation für die K.O.-Runde verpasst. Das Team von Trainer Thomas Tuchel spielte gegen Ghana ein torloses Unentschieden. Kroatien hat gegen Panama 1:0 gewonnen. Außerdem setzte sich Portugal gegen Usbekistan mit 5:0 durch.
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5: Heute kriegen wir im Laufe des Tages wieder viel Sonne und nur wenige Schleierwolken. Und es wird wieder heiß mit Werten bis 34 Grad. Aber da geht noch mehr. Auch morgen sonnig bis 36, am Freitag stellenweise bis 37 Grad.
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1: Unterstützt von KI. Im Moment ist alles frei auf den Straßen in Thüringen. Keine Staus.
0: Es ist 5:30. 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
2: Ich bin André Glatzel. Schönen guten Morgen. Pendler müssen heute Morgen bei der Bahn noch mit Problemen rechnen. Es kann zu Verspätungen und Ausfällen kommen. Nach einer IT-Störung war gestern Abend der Bahnfunk ausgefallen. Mehr als 2 Stunden lang ging deshalb nichts mehr. In der Nacht lief der Bahnverkehr mit einem Notfallsystem wieder an. Ursache der Störung ist noch unklar. Wird das der große Wurf? Mit ungewöhnlich klaren Worten haben Bundeskanzler Merz und seine Regierung die Pläne zur Rentenreform vorgestellt. Das Konzept der Expertenkommission soll vollständig umgesetzt werden. Zuvor hatte es monatelang Diskussionen gegeben, auch in anderen Bereichen wie etwa der Krankenkassenreform. Der Zukunftsforscher Ulrich Reinhardt sagte uns:
3: Ich glaube, wir erleben hier wirklich gerade eine Entschlossenheit, die wir in den letzten Monaten oder Jahren selten erlebt haben. Dadurch können dann eben auch andere Bereiche profitieren. Also es wäre sozusagen eine Chance, dass jetzt die Politik wieder an Ansehen und an Vertrauen zulegen kann.
2: Die Hitzewelle hat jetzt ganz Deutschland fest im Griff. Selbst ganz im Norden steigen die Temperaturen heute auf über 30 Grad. Weiter südlich sind auch die 40 Grad in Reichweite. Das macht auch Hobbysportlern zu schaffen. Die Laufrunde sollte am besten früh morgens oder abends eingelegt werden. Finn Okren vom Landessportverband in Schleswig-Holstein sagte uns weiter:
4: Wenn es halt richtig, richtig heiß wird, empfehlen wir ab einer gefühlten Temperatur von etwa 32 Grad grundsätzlich Sportangebote kritisch zu prüfen. Das gilt dann vor allen Dingen für Sportvereine und dann gegebenenfalls auch abzusagen. Denn die Gesundheit aller Beteiligten hat beim Sporttreiben immer oberste Priorität.
2: Der Iran will die Straße von Hormuz weiter selbst kontrollieren. Das sagte der Chefunterhändler nach Gesprächen mit den USA in der Schweiz. Die Meerenge ist wichtig für den weltweiten Ölhandel. Das Thema ist neben Irans Atomprogramm einer der Hauptstreitpunkte bei den Friedensgesprächen. Bei der Fußball-WM hat England die vorzeitige Qualifikation für die K.O.-Runde verpasst. Das Team von Trainer Thomas Tuchel spielte gegen Ghana ein torloses Unentschieden. Kroatien hat gegen Panama 1:0 gewonnen. Außerdem setzte sich Portugal gegen Usbekistan mit 5:0 durch.
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5: Heute kriegen wir im Laufe des Tages wieder viel Sonne und nur wenige Schleierwolken. Und es wird wieder heiß mit Werten bis 34 Grad. Aber da geht noch mehr. Auch morgen sonnig bis 36, am Freitag stellenweise bis 37 Grad.

0: 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Widder.
1: Sie haben alle Hände voll zu tun, das Tagespensum heute zu schaffen. Ein zusätzlicher Termin könnte Ihre Planung noch mehr durcheinander bringen.
0: Stier.
1: Überstürzen Sie nichts. Es ist zwar Handeln angesagt, aber nur mit ordentlicher Überlegung.
0: Zwillinge.
1: Wer ständig jedes Wort im Mund umdreht und alles dreimal hinterfragt, wird wohl nie wirklich gelassen sein. Werden Sie toleranter.
0: Krebs.
1: Plötzlich haben Sie das Gefühl, dass sich alles gegen Sie verschworen hat. Bleiben Sie dennoch entspannt.
0: Löwe.
1: Gut möglich, dass Sie mehr brauchen als sachliche Argumente, um jemanden von Ihrem Projekt zu überzeugen.
0: Jungfrau.
1: Es geht auch mal was schief. Bewahren Sie einfach den Humor und machen Sie unbeirrt weiter.
0: Waage.
1: Kompetent und kreativ gehen Sie heute vor und sorgen dafür, dass man auf Sie aufmerksam wird.
0: Skorpion.
1: Jupiter schürt die Ungeduld. Da kann es schon mal passieren, dass Sie im Umgang mit den Kollegen den falschen Ton treffen.
0: Schütze.
1: Sie entdecken neue, liebenswerte Seiten am Partner. Sorgen Sie deshalb auch für ungestörte Zweisamkeit.
0: Steinbock.
1: Sie müssen heute verstärkt auf die Wahl Ihrer Worte achten. Ein kleiner Patzer könnte Sie schon ins Kreuzfeuer der Kritik bringen.
0: Wassermann.
1: Wenige angenehme Dinge sollten Sie heute gleich als erstes abhaken. Das verschafft Ihnen einen ruhigen Rest des Tages.
0: Fische.
1: Denken Sie an Ihre Zusage. Wenn nicht, könnte Ihnen das einigen Kummer bereiten.
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1: Wir bringen Sie in den Mittwoch. Es ist jetzt kurz vor sechs. 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Hier ein Hinweis von der A9 Richtung Berlin. Die Abfahrt Bad Lobenstein ist jetzt gesperrt wegen einer Baustelle. Das Ganze bis 21 Uhr. Und im Unstrut-Heinig-Kreis zwischen Hübstedt und Eigenrode auf der Eigenröder Warte ist die Ampel ausgefallen. Panzerblitzer B19 Meiningen Richtung Walldorf. Dann Eisenach, Altstadtstraße stadteinwärts. Das sind 30 erlaubt. In Erfurt Mainzer Hofstraße Richtung Theater. Jena Ammerbach stadtauswärts Höhe der Bushaltestelle. Dann in Holzdorf Richtung Obergrunstedt am Landgut Weimar und Reichmannsdorf aus Gösselsdorf kommt, wo Sie 30 fahren dürfen. Und falls Sie unterwegs auch schon was entdeckt haben, Staus oder Blitzer, dann immer her damit an die Landeshöhle Verkehrsleitstelle. Geht per Anruf oder auch per WhatsApp. Die Nummer ist die 0800 4x4 110. Ihnen unterwegs eine gute Fahrt. Wir haben es jetzt 6 Uhr.
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1: Und die wichtigsten Meldungen aus Thüringen gibt's jetzt von Lou Amelie Groth.
3: Guten Morgen. Wer heute Morgen mit dem Zug zur Arbeit pendelt, muss sich möglicherweise noch auf Verspätung und Ausfälle einstellen. Grund ist eine Technikpanne am Abend. Der Bahnfunk zwischen den Lokführern und Fahrdienstleistern war ausgefallen. In der Folge stand in ganz Deutschland der Bahnverkehr still. Tausende Reisende mussten an den Bahnhöfen und Zügen ausharren. Zum Teil standen die Bahnen sogar auf offener Strecke. In der Nacht konnte der Bahnverkehr über ein Notfallsystem wieder schrittweise aufgenommen werden. Was genau die Störung ausgelöst hat, ist aber noch unklar. Sie wirkt wie eine harmlose Raupe, ist aber ein Gesundheitsrisiko. Der Eichenprozessionsspinner macht inzwischen auch in ganz Thüringen Probleme. In mehreren Regionen gibt es Warnungen und Sperrungen. In Eisenach zum Beispiel ist die Sängerwiese gesperrt. Damit ist ein wichtiger Wanderweg zur Wartburg dicht. Im Saale-Orla-Kreis sind unter anderem Ranis, Liebschütz und Seebach betroffen. Und in Herbst bei Meiningen wurde Sportplatz und Spielplatz vorsorglich gesperrt. Die Brennhaare der Raupe können Haut, Augen und Atemwege reizen. Deshalb gilt, Absperrung beachten, Abstand halten, Hunde anleihen und Raupen sowie Nester nicht berühren. Gute Nachrichten für Thürings Feinschmecker. Alle 4 Michelin-Sterne-Restaurants haben ihre Auszeichnung gehalten. Mit dabei sind, wie im Vorjahr, das Masters und The First in Blankenhain, das Björns Ochs in Dernbach und das Clara im Kaisersaal in Erfurt. Der neue Michelin-Führer wurde jetzt in Frankfurt vorgestellt. Deutschlandweit listet er über 300 Top-Lokale. Die Sterne gelten immer nur für ein Jahr und müssen jedes Mal neu verdient werden. Getestet wird anonym und nach festen Kriterien, etwa Geschmack, Zubereitung, Kreativität und Preis-Leistung. Und jetzt geht's weiter zu den Meldungen aus Deutschland und der Welt.
4: Ich bin Sönke Röhling. Schönen guten Morgen. Wird das nun der große Wurf? Mit ungewöhnlich klaren Worten haben Bundeskanzler Merz und seine Regierung die Pläne zur Rentenreform vorgestellt. Das Konzept der Expertenkommission soll vollständig umgesetzt werden. Zuvor hat es monatelang Diskussionen gegeben, auch in anderen Bereichen wie etwa der Krankenkassenreform. Der Zukunftsforscher Ulrich Reinhardt sagt uns.
5: Ich glaube, wir erleben hier wirklich gerade eine Entschlossenheit, die wir in den letzten Monaten oder Jahren selten erlebt haben. Dadurch können dann eben auch andere Bereiche profitieren. Also es wäre sozusagen eine Chance, dass jetzt die Politik wieder an Ansehen und an Vertrauen zulegen kann.
4: Kommt ein Social-Media-Verbot für Kinder unter 16? Eine Kommission der Bundesregierung stellt heute ihre Empfehlungen zu TikTok, Insta und Co. dazu vor. Etwa der Ethikrat lehnt ein pauschales Verbot ab. Er fordert stattdessen ein Schutzkonzept. Anbieter sollen stärker in die Pflicht genommen werden. Cristiano Ronaldo schreibt WM-Geschichte. Er hat beim 5:0-Erfolg Portugals gegen Usbekistan einen Doppelpack beigesteuert und ist damit der erste Spieler überhaupt, der in 6 verschiedenen Weltmeisterschaften getroffen hat. Außerdem spielten England und Ghana 0:0 und Kroatien gewann gegen Panama mit 1:0.
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1: Und da gibt es die Aussichten jetzt von Svea.
6: Ja, da bräuchten wir jetzt eigentlich langsam mal so ein paar Hitzetipps, ne? Weil es wird wieder richtig warm. Heute insgesamt 32 bis 34 Grad. Das

0: dazu sonnig, ein paar Wolken sind dann auch mit dabei und es bleibt trocken. Ja, und die nächsten Tage, da geht es dann immer weiter rauf und dann am Samstag sogar bis zu 40 Grad.
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2: Auch wenn Ihnen das frühe Aufstehen vielleicht manchmal schwerfällt, es hat auch Vorteile, ne?
3: Ja, ich hatte zum Beispiel auf dem Weg hierher Gänsehaut an den Armen und den Beinen. Das habe ich sehr genossen tatsächlich.
2: Weil es noch so schön frisch war?
3: Naja, genau.
2: Absolut. Aber Sie haben auch freie Parkplatzwahl auf Arbeit.
0: Oh ja.
2: Ich versuche sonst immer ganz vorne zu parken, ne, damit der Weg nicht ganz so weit ist. Heute habe ich aber den Schattenplatz genommen. Gestern Mittag war mein Lenkrad so heiß und bevor sie sich dann zum Feierabend die Pfoten verbrennen, das muss nicht sein.
0: Ich finde das ziemlich lustig, weil als ich angekommen bin, du bist ja meistens vor mir da und du stehst immer auf demselben Platz und ich habe dich nicht da stehen gesehen und dachte kurz, oh je, was ist denn mit dem Alex
2: ich
0: passiert?
2: Ich hab's geahnt.
0: Aber das Lustige ist, dann als ich näher rangekommen bin, habe ich dich im Schatten da auf dem Schattenplatz stehen sehen und dachte mir, oh ja, ziemlich schlau. Und dann habe ich mich gleich daneben gestellt.
2: Sehen Sie? Einer muss es nur vormachen, die anderen ziehen mit. Ihnen einen guten Start rein in diesen Mittwoch. Hoffentlich nicht zu schwitzig. Hoffentlich auch für Sie mit einem schönen Schattenplatz, wo Ihr Auto steht. Und coole Musik gibt's obendrauf. Die 80er Queen, I Want to Break Free. Ich bin Alex König, 4 nach 6 haben wir's. Guten Morgen.
0: Guten Morgen.
3: Morgen.

0: Wir halbieren die Woche. Ihnen einen guten Start rein in den Mittwoch. Es ist 6:11.
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0: Also ich kriege wirklich Schnappatmung, wenn wir Ihnen erzählen, dass es am Wochenende 40 Grad werden könnten. Wir brauchen da Ihre Profi-Tipps, wie Sie auf Temperatur bleiben. Und Sie enttäuschen uns nicht.
2: Ja, da hat uns nämlich der Marcel aus Suhl geschrieben. Er trickst den Körper nämlich ganz einfach aus. Er trinkt heißen Tee und duscht sich dann warm ab. Ja, und das sorgt dann dafür, dass der Körper auf natürliche Weise abgekühlt wird, weil der Körper sich dann nämlich denkt, oh, das ist aber heiß, da kühle ich mal die Organe von innen ein bisschen ab.
0: Da ist was dran. Ich trinke bei Bullenhitze auch gerne mal was Lauwarmes und nichts Eiskaltes mit ganz vielen Eiswürfeln drin. Was übrigens auch eine gute Idee ist, das können Sie auch mal ausprobieren, kaltes Wasser nehmen oder so halt normal warmes Leitungswasser und da mal einen Teebeutel reinhängen. Für nicht ganz so heiße Tage erfrischt das aber trotzdem auch irgendwie.
2: Das habe ich tatsächlich sogar hier stehen. Guck mal da.
0: Kaltes Wasser?
2: Ja, ja, da. An der Seite. Nein, nein, nein, da. Andere Seite.
0: Ist er in die falsche Richtung gelaufen.
3: Ja. Ach, guck.
0: Nicht schlecht. Fakt ist, wir sollten auf jeden Fall vorbereitet sein und uns gegenseitig ein bisschen helfen. So schön der Sommer auch ist, 40 Grad ist mit Sicherheit nichts Alltägliches, ne? Guten Start jetzt in den Mittwoch mit einem coolen 90er. Sophie B. Hawkins, hier ist SLA Me Down. Bei Landeswelle Thüringen, gleich 13 Minuten nach 6. Guten Morgen.
2: Guten Morgen.

0: Ein Kultsong made in Germany, den Sie wirklich international hören können, wenn Sie zum Beispiel Urlaub in Spanien machen. Super erfolgreich dort gewesen, in England, in den USA, Alphaville und Big in Japan, zum Start in Ihren Mittwoch. Schönen guten Morgen mit König und Crew hier bei Landeswelle Thüringen, 6.20 Uhr ist es. 10 Minuten noch bis 6:30. Wird wieder richtig warm heute, ne? Wir lassen es ein bisschen entspannter angehen. Gleich mit Marillion und Kaylee hier bei Landeswelle.
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3: Kurz vor 6:30 Staus und Blitzer bei Landeswelle Thüringen immer zuerst. Und das sieht gut aus. Keine größeren Probleme für Sie unterwegs. Panzerblitzer stehen und zwar auf der B19 Meiningen Richtung Walldorf. Dann Eisenach in der Altstadtstraße stadteinwärts. Das sind 30 erlaubt. In Erfurt Mainzer Hofstraße Richtung Theater. Jena Ammerbach stadtauswärts Höhe der Bushaltestelle. Dann Holzdorf Richtung Obergrunstedt am Landgut Weimar. Und Reichmannsdorf aus Gösselsdorf kommend. Da sind 30 erlaubt.
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3: Es ist 6.30 Uhr.
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3: Und die wichtigsten Meldungen aus Thüringen gibt's jetzt von Lou Amelie Groth.
5: Guten Morgen. Wenn Sie heute mit dem Zug zur Arbeit fahren, brauchen Sie möglicherweise weiter Geduld. Es kann noch zu Verspätungen und Ausfällen kommen. Hintergrund ist eine Technikstörung am Abend. Der Bahnfunk zwischen Lokführern und Fahrdienstleistungen ist ausgefallen. Dadurch kam der Bahnverkehr in ganz Deutschland zeitweise zum Stillstand. Tausende Reisende saßen in Bahnhöfen und Zügen fest. In der Nacht ist der Betrieb über ein Notfallsystem nach und nach wieder angelaufen. Der Grund der Störung ist bisher unklar. In Greiz ist eine junge Frau tot aufgefunden worden. Die Leiche wurde gestern in einem Mehrfamilienhaus entdeckt. Die Polizei geht von einem mutmaßlichen Gewaltverbrechen aus. Ermittelt wird zum genauen Tathergang, zu möglichen Tatverdächtigen und zu den Hintergründen in enger Abstimmung mit der Staatsanwaltschaft Gera. Zur Todesursache gibt es bislang keine Angaben. Auch wer die Frau ist, ist nach Polizeiangaben noch nicht komplett geklärt. Eine Abkühlung bei heißen Temperaturen gibt's heute in Zellamelis. Ab 10 Uhr lädt das Freibad Einsiedel zum Schwimm eine Runde-Tag ein. Gemeinsam ziehen sie hier für den guten Zweck ihre Bahnen. Für 100 Meter wird 1 Euro gespendet, für 1000 Meter sind es 10 Euro. Das Geld fließt in die Thüringer Hospizarbeit. Unter anderem wird das Kinderhospiz Tambach-Dietharz unterstützt. Sie können einfach vorbeikommen, kriegen eine Nummer auf den Arm geschrieben und dann kann's auch schon losgehen. Das ist auch noch nach Feierabend möglich, denn die Aktion läuft bis heute Abend 20 Uhr. Und jetzt geht's weiter zu den Meldungen aus Deutschland und der Welt.
6: Ich bin Sönke Röhling. Schönen guten Morgen. Wird das nun der große Wurf? Mit ungewöhnlich klaren Worten haben Bundeskanzler Merz und seine Regierung die Pläne zur Rentenreform vorgestellt. Das Konzept der Expertenkommission soll vollständig umgesetzt werden. Zuvor hat es monatelang Diskussionen gegeben, auch in anderen Bereichen wie etwa der Krankenkassenreform. Der Zukunftsforscher Ulrich Reinhardt sagt uns:
7: Ich glaube, wir erleben hier wirklich gerade eine Entschlossenheit, die wir in den letzten Monaten oder Jahren selten erlebt haben. Dadurch können dann eben auch andere Bereiche profitieren. Also es wäre sozusagen eine Chance, dass jetzt die Politik wieder an Ansehen und an Vertrauen zulegen kann.
6: Kommt ein Social-Media-Verbot für Kinder unter 16? Eine Kommission der Bundesregierung stellt heute ihre Empfehlungen zu TikTok, Insta und Co. dazu vor. Etwa der Ethikrat lehnt ein pauschales Verbot ab. Er fordert stattdessen ein Schutzkonzept. Anbieter sollen stärker in die Pflicht genommen werden. Cristiano Ronaldo schreibt WM-Geschichte. Er hat beim 5:0-Erfolg Portugals gegen Usbekistan einen Doppelpack beigesteuert und ist damit der erste Spieler überhaupt, der in 6 verschiedenen Weltmeisterschaften getroffen hat. Außerdem spielten England und Ghana 0:0 und Kroatien gewann gegen Panama mit 1:0.
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3: Ja, und da wird mal gefühlt demnächst gekocht. Svea mit den Aussichten.
8: Ja, bis zu 34 Grad sind da heute noch drin. Dazu ganz viel Sonne, dann ein paar Wolken auch mit dabei. Es bleibt ansonsten aber trocken. Und in den nächsten Tagen geht's dann immer weiter rauf und am Samstag sogar bis zu 40 Grad.
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3: Ja, Lou Amelie Groth hat nicht nur den Blick für Sie auf Thüringen, sie hat auch den Blick hier direkt in die Sonne rein. Ne? Sie können vielleicht eine Sonnenbrille aufsetzen, hier im Studio ist es leider ein bisschen anders.
5: Ja, Alex, du warst gerade wirklich sehr hilfreich. Du hast mir gerade Schatten geliefert, während ich

0: gelesen habe, weil sonst hätte ich ja gar nichts gesehen auf dem Bildschirm.
1: Das hätten Sie mit Ihren Kolleginnen hoffentlich auch gemacht. Ich habe einfach so ein Kissen genommen. Wir haben ein bisschen improvisiert, damit Louis überhaupt was sehen kann.
0: Das kannst du gerne auch sonst noch machen. Da brauche ich keine Sonnenbrille mehr aufsetzen.
1: Zum Palmenwedel vielleicht noch? Also jetzt mal ohne Mist. Ich mache das wirklich gerne, anderen Leuten ein bisschen Luft zu fächern. Da habe ich nämlich selber auch noch was von. In diesem Sinne bringen wir Sie gut gekühlt, zumindest Ihre Ohren gut gekühlt mit coolen Sound rein in diesen Mittwoch. Get out of my dreams. Get into my car. Hören wir gleich von Billy Ocean aus den 80ern nach Snap. Eurodance aus den 90ern. Rhythm is a Dancer hier bei Landeswelle Thüringen. 6:34 Uhr haben wir es jetzt. Ich bin Alex König. Guten Morgen.
2: Guten Morgen.
0: Morgen.

0: Das hätten Sie eben mal sehen müssen. Da läuft man so ein sommerlicher 80er und Svea geht hier abgenuscht.
1: Naja, ist doch schön.
0: Guten Start Ihnen in diesem Mittwoch mit König und Co. Sie hören Landeshilfe Thüringen. 6.41 Uhr ist es, 11 Minuten nach 6:30. Übernächste Woche starten die Sommerferien. Und die haben Sie früher wahrscheinlich auch immer draußen verbracht, ne? Sind Sie zum Kumpel gegangen, das habe ich auch so gemacht. Nichts mit vorher anrufen, einfach geklingelt. Und dann ging's raus.
1: Aber es ist ja auch immer schön, was mit der Familie zu machen. Und deswegen sammeln wir diese Woche mal Ihre absoluten Geheimtipps, damit Sie jetzt dann auch schon mal planen können, was Sie mit dem Nachwuchs in den Ferien machen. Also geben Sie einfach gerne mal Bescheid an der 0800 4x4 110.
0: Ich schmeiß mal das Wildgehege in meinem Heimatdorf in den Ring. Schön am Waldrand bei uns in Unterschönau. Sogar meine Oma ist da früher mal super gerne hingegangen mit trockenem Brot zum Füttern. Jetzt übernimmt das mein Patenkind. Von Rehen über Hirschen bis hin zu Mufflons, sie finden dort wirklich alles.
1: Ich musste gerade so ein bisschen schmunzeln, als du Mufflon gesagt hast, weil das war damals so ein bisschen mein Spitzname. Ich war früher nämlich ein totaler Morgenmuffel und dann haben meine Eltern immer gesagt, ach ja, da kommt ja das Mufflon.
0: Na, guck mal an. Gut, dass wir jetzt die Frühaufsteher sind. Aber ich kann Ihnen sagen, Svea hat alles andere als schlechte Laune am Morgen. Aber ganz ehrlich, es muss ja nicht mal die schnellste Wasserrutsche sein. Einfach mal raus in die Natur und mal die Waldbewohner besuchen. Unser Wildgehege in Unterschönau, da gibt es eine Menge zu lernen. Ich finde es ein bisschen schade, dass es das zu meiner Schulzeit noch nicht gegeben hat. Ich wäre da als Kind, glaube ich, auch super gerne hingegangen.
1: Ja, aber dafür kannst du jetzt ja so oft hingehen, wie du willst. Und wenn du hingehst, dann nehme ich doch bitte gern gleich mit, weil ich finde sowas ja auch ganz toll.
0: Na, wenn Sie in den Wald gehen, kriegen Sie auf jeden Fall auch eine Menge Schatten. Fürs Wochenende auch eine schöne Idee für einen Ausflug, wenn Sie jetzt nicht unbedingt ins Schwimmbad wollen. Ihnen einen guten Start rein in diesen Mittwoch und das mit Landeshilfe Thüringen. 6.43 Uhr aus jetzt. Guten Morgen.
1: Guten Morgen.

0: Das muss man Ihnen erzählen. Svea hatte gerade eben noch mal ganz kurz von der Mini-WM berichtet, vom Wochenende, wo wir unser Landeswelle-Team hatten aus Kolumbien. Und da war so ein Junge, der hing die ganze Zeit an dir und hat ganz viele Fragen gestellt, gell?
1: Ja, der fand das super spannend mit dem Mikro und wollte dann auch wissen, was ich noch so mache. Und dann habe ich erzählt, naja, ich stehe ja auch noch am Morgen und moderiere zusammen mit einem Kollegen. Und da hat er mich gefragt, ist das dann dein Chef? Naja, also ich habe gesagt, nein, aber mein König.
0: Ach, oh Gott, oh, bist du süß. Nee, hier gibt's keinen Chef. Wir sind alle auf Augenhöhe zusammen mit Ihnen und freuen uns, dass wir Sie in diesen Mittwoch bringen dürfen. Schönen guten Morgen mit König und Crew hier bei Landeswelle Thüringen. 6.50 Uhr ist es. Gleich einer meiner absoluten Lieblingssongs von Depeche Mode. Gibt's auch eine Live-Version von Halleluja. Die haben es einfach drauf. Everything Counts, gleich hier bei Landeswelle. Guten Morgen.
1: Guten Morgen.
2: 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Gräserpollen fliegen heute vor allem in den höheren Lagen des Thüringer Waldes. In den Städten ist die Lage etwas entspannter als in den Vorwochen. 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

0: freuen uns, dass Sie mit uns in den Mittwoch starten. Es ist jetzt 7:15. Staus und Blitzer bei Landeshöhe Thüringen immer zuerst und das sage ich Ihnen sehr, sehr gerne. Keine größeren Probleme für Sie unterwegs. Ein mobiler Blitzer steht auf der B7, Gammstedt Richtung Erfurt und Panzerblitzer B19, Meiningen Richtung Waldorf, dann Eisenach in der Altstadtstraße stadteinwärts, in Erfurt Mainzer Hofstraße Richtung Theater, Jena Ammerbach stadtauswärts Höhe der Bushaltestelle, Holzdorf Richtung Obergrunstedt, da werden Sie am Landgut Weimar geblitzt und noch einer in Reichmannsdorf aus Gösselsdorf kommend, da dürfen Sie 30 auf dem Tacho haben. Falls Sie unterwegs auch noch was entdeckt haben, Staus oder Blitzer, dann sagen Sie uns einfach Bescheid, geht per Anruf oder auch per WhatsApp. Die Nummer ist die 0800 4x4 110. Ihnen unterwegs eine gute Fahrt, wir haben es jetzt 7 Uhr.
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0: Und die wichtigsten Meldungen aus Thüringen gibt's jetzt von Lou Amelie Groth.
2: Guten Morgen. Wer heute Morgen mit dem Zug zur Arbeit pendelt, muss sich möglicherweise noch auf Verspätung und Ausfälle einstellen. Grund ist eine Technikpanne am Abend. Der Bahnfunk zwischen den Lokführern und Fahrdienstleitern war ausgefallen. Dadurch stand in ganz Deutschland der Bahnverkehr still. Tausende Reisende mussten an den Bahnhöfen und Zügen ausharren. Zum Teil standen die Bahnen sogar auf offener Strecke. In der Nacht konnte der Bahnverkehr über ein Notfallsystem wieder schrittweise aufgenommen werden. Was genau die Störung ausgelöst hat, ist aber noch unklar. Hautreizungen, Augenprobleme und gereizte Atemwege. Genau das kann eine kleine Raupe auslösen, die sich immer weiter in Thüringen ausbreitet. Der Eichenprozessionsspinner. In mehreren Regionen gibt es bereits Warnungen und Sperrungen. In Eisenach ist die Sängerwiese gesperrt. Ein wichtiger Wanderweg zur Wartburg ist damit dicht. Im Saale-Oller-Kreis sind unter anderem Ranis, Liebschütz und Seebach betroffen. Grund sind die kleinen feinen Brennhaare der Raupen, die gesundheitsschädlich sein können. Deshalb gilt, Absperrung beachten, Abstand halten, Hundeanleihen sowie Raupen und Nester auf keinen Fall berühren. In Sondershausen laufen Ermittlungen, nachdem hier eine wertvolle Geige gestohlen wurde. Aus dem Haus der Kunst nahmen die Täter außerdem einen Geigenkasten, einen Bogen und eine Brille mit. Das Ganze ist bereits Anfang Mai passiert. Wie der oder die Täter ins Gebäude gelangt sind, ist bisher unklar. Der Gesamtwert der Beute liegt bei mehr als 15.000 Euro. Die Polizei bittet um Hinweise, auch dazu, ob die gestohlenen Gegenstände irgendwo zum Verkauf angeboten wurden. Und jetzt geht's weiter zu den Meldungen aus Deutschland und der Welt.
3: Ich bin Sönke Röhling. Schönen guten Morgen. Die Hitzewelle lässt das Thermometer in Deutschland heute weiter steigen. Der Deutsche Wetterdienst erwartet in Teilen des Landes sogar bis zu 39 Grad. Das stellt auch viele Hobbysportler vor Herausforderungen. Die Experten raten zur Vorsicht. Man sollte beim Sport unbedingt viel trinken und sich mit luftiger Kleidung vor der prallen Sonne schützen. Christian Dahms vom Landessportbund Sachsen sagte auch:
4: Was wirklich zählt, ist, dass man erstmal auf den eigenen Körper hört. Und zweitens dann auch die Belastungen, auch wenn man jetzt laufen geht zum Beispiel oder Fahrradfahren geht, dass man das vielleicht in die frühen Morgen- oder in die Abendstunden packt.
3: Die jetzt offiziell vorgestellten Ideen zur viel diskutierten Rentenreform stoßen vielerorts auf positive Reaktionen. Auch Sozialverbände, Wirtschaft und Opposition können dem Pakt im Großen und Ganzen etwas abgewinnen. Etwa beim Anstieg des Eintrittsalters werden aber noch Nachbesserungen gefordert. Nach dem tödlichen Angriff auf einen Zugbegleiter in Rheinland-Pfalz beginnt heute der Prozess. Ein 26-Jähriger soll den Mann im Februar bei einer Kontrolle heftig gegen den Kopf geschlagen haben. Der Zugbegleiter starb wenig später im Krankenhaus. Danach gab es eine Debatte über die Sicherheit des Zugpersonals. Kolumbien hat sich bei der Fußball-WM mit einem 1:0 gegen die Demokratische Republik Kongo vorzeitig für die K.O.-Runde qualifiziert. In der Gruppe hat außerdem Portugal 5:0 gegen Usbekistan gewonnen. Die Partie England-Ghana endete 0:0 und Panama unterlag Kroatien 0:1.
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0: Wieder so ein Tag, wo die Schattenplätze sehr begehrt sind. Svea mit den Aussichten.
5: Ja, auch heute kriegen wir wieder ganz viel Sonne. Dazu gibt es dann kaum Wolken und heiße 32 bis 34 Grad. Ja, und das geht dann auch die nächsten Tage noch so weiter. Am Samstag dann sogar bis zu 40 Grad.
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0: Den Blick auf Thüringen hat für Sie Lou Amelie Groth.
5: Guten Morgen.
0: An meiner Seite und verantwortlich fürs Wetter ist Svea Mausberger.
5: Guten Morgen.
0: Ich bin Alex König und manchmal haben Sie am Morgen immer so einen Blitzgedanken, ne, was Ihnen so plötzlich

0: hinfällt.
1: Ja, ich bin heute aufgewacht und habe festgestellt, Mist, meine Wäsche ist noch in der Waschmaschine. Ich muss die noch aufhängen. Habe ich gestern total vergessen.
0: Aber da kommt Ihnen die Hitze zugute. Trocknen geht wirklich super schnell. Ich habe gestern Nachmittag auf Kurzprogramm gewaschen. Alles nochmal kurz ein bisschen frisch machen. Habe das dann im Wohnzimmer aufgehängt. Kurz danach was zocken. Ich habe das eine T-Shirt gestern Abend schon wieder angehabt.
2: Ne? Super, aber ich liebe es auch auf dem Balkon, meine Sachen aufzuhängen. Ja. Weil dann kannst du quasi 5 Minuten warten und schon ist wieder trocken.
0: Du hast keinen Balkon, Gessler?
1: Nee, leider nicht.
0: Naja, aber drinnen geht's auch schnell. In diesem Sinne bringen wir Sie rein in den Mittwoch mit coolen Sommersound gleich von Chris Rea. Wir gehen an den Strand mit On The Beach nach Dr. Alban auf in den 90er. Sing Halleluja bei Landeswelle Thüringen um 4 Minuten nach 7. Guten Morgen.

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0: Gedanken haben sie vielleicht auch gerade die Strandtasche gepackt. Flipflops nicht vergessen. Mit ein bisschen Sand zwischen den Zehen. On the Beach, der große Chris Rea aus den 80ern zum Start in ihrem Mittwoch. Schönen guten Morgen mit König und Co. Hier ist Landeswelle Thüringen, genau 7:12. Es sind noch anderthalb Wochen bis zu den Sommerferien und damit sie gewappnet sind, sammeln wir jetzt schon mal ganz viele Ausflugsideen mit ihnen. Und da sind wir heute in der Natur unterwegs.
1: Ja, und da ist die Landesgartenschau in Leinefelde-Worbis immer eine gute Idee. Und da haben wir jetzt auch schon vor Ort mit so ein paar Profis gesprochen und die haben auch schon ein paar Tipps für uns gesammelt.
2: Selbst mein Großer mit 5 sagt, es ist immer traumhaft, wie schön sich die Blumenwelt verändert. In dem Blumenblock ist ja zum Beispiel auch gezeigt, eine DDR-Plattenbauwohnung. Man darf auch mal die alten Spielgeräte ausprobieren. Es gibt ein kleines Dreirad, was mein Sohn schon fleißig genutzt hat und ist oben in der obersten Etage mal durchgedüst. Verschiedene Sachen zum Ausprobieren, Hören, Anfühlen, Spüren. Für jeden was dabei.
0: Ach Mensch, da werden vielleicht auch bei Ihnen Erinnerungen wach. Das Dreirad von früher, ich sehe mich sofort in meiner Kindergartenzeit über den Hof düsen, da hatten wir die Dinger natürlich auch.
1: Ich bin damit damals auch mal durch die Gegend gedüst wie so eine Rennfahrerin, also ich habe das auch total geliebt. Aber bei der Landesgartenschau, da kriegen Sie nicht nur Ihren Nachwuchs beschäftigt, denn da gibt es auch ganz viel, was Sie selber so ein bisschen in Erinnerung schwelgen lässt, und zwar DDR-Spielzeug. Und mir kommt da ja auch gleich dieses ferngesteuerte Auto in den Sinn, dass man dann an so einem Kabel da langfahren kann.
0: Ich habe meins noch zu Hause. Ich guck mal, irgendwo finde ich das und dann bringe ich dir das mal mit. Und dann können Sie es ja mal sehen, weil sie kennt das nämlich eigentlich gar nicht. Du kennst das nur mit so richtig Fernsteuerung, drahtlos. Wir hatten das noch richtig mit so einem Lenkrad an der Fernbedienung, was auch über so einer Seilwinde oder was auch immer da drin war, das Auto bewegt hat. Auf jeden Fall wird es nicht langweilig in den Sommerferien. Es gibt immer was zu entdecken und das natürlich auch mit Landeswelle Thüringen. Moin Moin.

0: den 80ern, die Bangles, Walk Like an Egyptian, hier bei Landeshöhle Thüringen. Ihnen einen guten Start in den Mittwoch, 7.20 Uhr gleich. Die Ägypter kommen, ne? Sie könnten jetzt denken, ägyptisches Klima haben wir auch hier, aber denkst du? Ich hab grad mal geguckt, Kairo nehme ich immer mit so 34 Grad in Anführungsstrichen nur dabei, ne?
1: Ja, bei uns sind es nämlich bis zu 40 Grad am Wochenende, also es wird wirklich heiß.
0: Deswegen braucht man musikalische Abkühlung. Der Song hier, den finden Sie auf einer Cabrio-Hits-CD in meiner Sammlung. Aus den 80ern, John Parr, St. Elmo's Fire, gleich hier bei Landeswelle.
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0: Sie wird hoffentlich ein Good Day. Ihnen einen guten Start in den Mittwoch. Wir haben es jetzt kurz vor 7:30. Staus und Blitzer bei Landeshöhe Thüringen immer zuerst. Auf den Straßen sieht es auf jeden Fall gut aus. Da haben wir keine größeren Probleme. Ein Blitzer auf der B7 Gammstedt Richtung Erfurt. Und falls Sie auch schon was entdeckt haben, einfach Bescheid sagen bei uns per Anruf oder auch per WhatsApp. Die Nummer ist die 0800 4x4 110. Gute Fahrt Ihnen. Wir haben es jetzt 7.30 Uhr.
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0: Und die wichtigsten Meldungen aus Thüringen gibt's jetzt von Lou Amelie Groth.
2: Guten Morgen. Verspätungen, Ausfälle und ganz viel Frust. Eine Technikpanne bei der Bahn hat am Abend den Verkehr in ganz Deutschland teilweise komplett lahmgelegt. Der Bahnfunk zwischen Lokführern und Fahrdienstleitern war ausgefallen. Auch jetzt kommt es teilweise noch zu Verspätungen. Bei uns in Thüringen fahren die Bahnen aber weitestgehend wieder normal. In der Nacht konnte der Bahnverkehr über ein Notfallsystem wieder schrittweise aufgenommen werden. Was der genaue Grund für die Störung war, ist weiterhin unklar. Nachdem in Greiz eine junge Frau tot aufgefunden wurde, laufen die Ermittlungen auf Hochtouren. Die Leiche wurde gestern in einem Mehrfamilienhaus entdeckt. Zu den Hintergründen gibt es noch keine näheren Details. Die Polizei ist in enger Abstimmung mit der Staatsanwaltschaft Gera. Ermittelt wird zum Tathergang und zu möglichen Tatverdächtigen. Auch die Identität der Toten ist noch nicht abschließend geklärt. Wenn Ihnen die Hitze heute auf Arbeit den letzten Nerv raubt, dann gibt's hier einen kühlen Tipp für den Feierabend. In Zellermelis läuft ab 10 Uhr der Schwimm-eine-Runde-Tag. Das Freibad Einsiedel will mit der Aktion wieder Spenden für die Hospizarbeit in Thüringen sammeln. Für 100 geschwommene Meter wird 1 Euro gespendet, für 1000 Meter sind es 10 Euro. Je mehr mitmachen, desto besser, denn Ziel ist es, die Marke vom letzten Jahr zu knacken. Da sind gemeinsam über 400 Kilometer geschwommen worden. Die Aktion läuft noch bis heute Abend 20 Uhr. Begleitet wird das Ganze mit einem bunten Rahmenprogramm samt Maskottchen, Fotobox und Gymnastikkursen. Und jetzt geht's weiter zu den Meldungen aus Deutschland und der Welt.
3: Ich bin Sönke Röhling. Schönen guten Morgen. Die Hitzewelle lässt das Thermometer in Deutschland heute weiter steigen. Der Deutsche Wetterdienst erwartet in Teilen des Landes sogar bis zu 39 Grad. Das stellt auch viele Hobbysportler vor Herausforderungen. Die Experten raten zur Vorsicht. Man sollte beim Sport unbedingt viel trinken und sich mit luftiger Kleidung vor der prallen Sonne schützen. Christian Dams vom Landessportbund Sachsen sagte auch:
4: Was wirklich zählt, ist, dass man erstmal auf den eigenen Körper hört. Und zweitens dann auch die Belastungen, auch wenn man jetzt laufen geht zum Beispiel oder Fahrradfahren geht, dass man das vielleicht in die frühen Morgen oder in die Abendstunden packt.
3: Die jetzt offiziell vorgestellten Ideen zur viel diskutierten Rentenreform stoßen vielerorts auf positive Reaktionen. Auch Sozialverbände, Wirtschaft und Opposition können dem Pakt im Großen und Ganzen etwas abgewinnen. Etwa beim Anstieg des Eintrittsalters werden aber noch Nachbesserungen gefordert. Nach dem tödlichen Angriff auf einen Zugbegleiter in Rheinland-Pfalz beginnt heute der Prozess. Ein 26-Jähriger soll den Mann im Februar bei einer Kontrolle heftig gegen den Kopf geschlagen haben. Der Zugbegleiter starb wenig später im Krankenhaus. Danach gab es eine Debatte über die Sicherheit des Zugpersonals. Kolumbien hat sich bei der Fußball-WM mit einem 1:0 gegen die Demokratische Republik Kongo vorzeitig für die K.O.-Runde qualifiziert. In der Gruppe hat außerdem Portugal 5:0 gegen Usbekistan gewonnen. Die Partie England-Ghana endete 0:0 und Panama unterlag Kroatien 0:1.
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0: Die Aussichten gibt's jetzt von Svea.
5: Ja, da haben wir ganz viel Sonne, kaum Wolken. Es ist also eigentlich so ein Sommertag wie aus dem Bilderbuch. Und dazu dann heiße 32 bis 34 Grad. Und das nimmt dann auch in den nächsten Tagen immer weiter zu. Und dann geht es am Samstag sogar bis auf 40 Grad rauf.
0: Das große Schwitzen geht weiter.
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0: Wenn Sie selber Zugbegleiter kennen, dann haben Sie vielleicht auch gedacht, oh Mensch, die tun mir so leid. Eine Freundin von mir, die muss auch immer sämtliche Miseren bei der Bahn ausbaden. Vor allen Dingen nach der Funkpanne von gestern Abend, wo da alles wirklich komplett stillgestanden hat. Und Svea, du hast auch schon mal

0: sowas im Zug erlebt?
1: Ja, ich war mal unterwegs und dann gab es auch einen technischen Defekt und dann wurden wir evakuiert. Das heißt, es kam dann irgendwann nach einer Stunde so ein Zug uns entgegen. Wir wurden übers Gleis dann rausgebracht in den anderen Zug und sind dann einfach wieder zurück zu unserem Ursprungsbahnhof gefahren.
0: Na, immerhin seid ihr irgendwo angekommen. Aber mit den Zugbegleitern, ne, das ist schon so ein... Mal lächeln.
1: Ja, also...
2: Ja.
0: Die kann ja nichts dafür.
1: Ich achte da auch immer drauf, dass ich gerade denen besonders freundlich entgegenkomme, weil die kriegen so viel ab.
0: Wir haben es am Wochenende auch erlebt, als wir von Mainz wieder zurückgefahren sind. Der konnte einfach nichts dafür. Der hatte auch irgendwie so ein bisschen gute Miene zum bösen Spiel gemacht. Es nützt nichts. Wir lächeln einfach. Die sind nicht schuld an dem, was da passiert. Und mit einem guten Gefühl bringen wir sie jetzt rein in diesen Mittwoch. Landeshelle Thüringen hier. Ich bin Alex König. Guten Morgen.

0: freuen uns, dass Sie mit uns in den Mittwoch reinstarten. Schönen guten Morgen. 7.41 Uhr, 11 Minuten nach 7:30 ist es jetzt.
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0: Und Sie kennen das auch, wenn Sie Ihren Lieblingssong hören, steigt die Laune und oft kommen Erinnerungen hoch. Das geht gar nicht anders. Musik kann richtig viel bewirken. Und Lou, das gilt auch in der Pflege.
2: Ja, zum Beispiel beim Thema Demenz. Die Uni Jena hat dazu geforscht. Das Ergebnis, wenn Menschen mit Demenz ihre ganz persönliche Lieblingsmusik hören, geht es ihnen oft besser. Sie werden ruhiger oder wieder wacher, manchmal schon nach wenigen Sekunden. Und das hilft auch Angehörigen zu Hause, weil es den Pflegealltag spürbar unterstützen kann. Die konkreten Ergebnisse stellt die Uni Jena heute bei einer Tagung in Weimar vor.
0: Es ist eine einfache Idee mit einer großen Wirkung. Musik als Brücke im Pflegealltag. Und Musik macht Sie hoffentlich jetzt auch happy. Macht aus Ihnen Happy People. Genau den Song haben wir jetzt auch aus den 90ern. Prince, Idle Joe und Marky Mark hier bei Landeswelle Thüringen. Guten Morgen.

0: So sieht hoffentlich Ihr Feierabend heute aus. Mit einem Eis in der Sonne, like Ice in the Sunshine aus den 80ern, Beagle Music Limited. So starten wir rein in diesen Mittwoch. Ihnen einen schönen guten Morgen mit König und Crew hier bei Landeswelle Thüringen. 7.49 Uhr ist es, 11 Minuten bis 8. Und Svea, es wird immer früher, ne?
1: Wie, immer früher?
0: Es wird Zeit für die Klimaanlage, Achtung.
1: Ach so.
0: So, sie fährt auf. Die Temperaturen stimmen hoffentlich gleich. Kurzer Blick auf die Straßen, Staus, Blitzerbehinderungen bei Landeswelle Thüringen immer zuerst. Hier ein Update und zwar von der A4 Richtung Dresden. In der Abfahrt Eise nach Ost bitte aufpassen, hier ein kaputter LKW auf dem Verzögerungsstreifen. Coole Musik gibt's oben drauf auf Ihre Ohren. Tauchen wir gleich ein in den 90er mit Culture Beats. Inside Out hier bei Landeswelle Thüringen.
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Wir bringen Sie rein in den Mittwoch. Schönen guten Morgen, es ist kurz vor 8. Staus und Blitzer bei Landeshöhe Thüringen immer zuerst. Vorsicht bitte auf der A4 Richtung Dresden. In der Abfahrt Eisenach Ost

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1: Und die wichtigsten Meldungen aus Thüringen gibt's jetzt von Lou Amelie Groth.
2: Guten Morgen. Nach dem Bahnchaos in der vergangenen Nacht läuft die Ursachensuche. Bundesweit war der Funk ausgefallen. Für rund 90 Minuten fuhr kein einziger Zug. Mitarbeiter der Deutschen Bahn verteilten Hotel- und Taxigutscheine, Wasser und Kekse. In der Nacht konnte dann ein Notfallsystem an den Start gehen. Als Ursache für den Funkausfall gilt laut Bild-Zeitung ein Software-Update. Auch heute kann es in der Folge noch zu Verspätungen kommen. In Thüringen fährt der Bahnverkehr aber weitestgehend wieder normal. Sie wirkt wie eine harmlose Raupe, ist aber ein Gesundheitsrisiko. Der Eichenprozessionsspinner macht inzwischen im gesamten Freistaat Probleme. In mehreren Regionen gibt es Warnungen und Sperrungen. In Eisenach zum Beispiel ist die Sängerwiese gesperrt. Im Saale-Orla-Kreis sind unter anderem Wilhelmsdorf, Wernburg und Rahnes betroffen. In Herpf bei Meiningen wurden vorsorglich Sportplatz und Spielplatz gesperrt. Die Brennhaare der Raupe können Haut, Augen und Atemwege reizen. Deshalb gilt, Absperrung beachten, Abstand halten, Hunde anleihen und Raupen sowie Nester nicht berühren. Und jetzt geht's weiter zu den Meldungen aus Deutschland und der Welt.
3: Ich bin Sönke Röhling. Schönen guten Morgen. Verteidigungsminister Pistorius will offenbar aus dem größten Rüstungsprojekt der Marine aussteigen. Der Spiegel berichtet, dass keine Fregatten vom Typ F-126 mehr beschafft werden sollen. Das Projekt wird von Problemen überschattet. Bislang wurden schon über 2 Milliarden Euro investiert. Kein TikTok, kein Snapchat, kein Insta für unter 16-Jährige in Deutschland. Mit dieser Frage hat sich zuletzt auch eine Kommission der Bundesregierung beschäftigt und die stellt heute ihre Ergebnisse vor. Silas Quiring schaut voraus.
4: Nach der Rentenkommission gestern ist vor der Social Media Kommission und die soll jetzt klare Empfehlungen zum Umgang mit Social Media geben und im Raum steht dabei auch ein Verbot. Unterdessen haben sich mehrere Institutionen gegen ein pauschales Verbot ausgesprochen, darunter der Ethikrat. Damit bekommt man die Probleme nicht in den Griff. Der Ethikrat ist für ein umfassendes Schutzkonzept. Da geht es etwa darum, Anbieter in die Pflicht zu nehmen und dass Eltern mehr auf die Bildschirmzeit ihrer Kinder achten.
3: Auch Kolumbien steht bei der Fußball-WM vorzeitig in der K.O.-Runde. Die Südamerikaner haben heute früh gegen die Demokratische Republik Kongo mit 1:0 gewonnen. Zuvor spielten Kroatien Panama 1:0, England Ghana 0:0 und Portugal Usbekistan 5:0.
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2: Im Landtag geht's heute ums Geld für Beamte. Sie sollen in diesem Jahr deutlich mehr bekommen. Hintergrund sind ein Urteil des Bundesverfassungsgerichts und die Übernahme des Tarifabschlusses im öffentlichen Dienst. Finanzministerin Katja Wolf rechnet dafür mit Mehrkosten von rund 415 Millionen Euro, verteilt auf dieses und nächstes Jahr. Den Gesetzentwurf bringen CDU, BSW und SPD gemeinsam ein. Heute wird er beraten. Wann final abgestimmt wird, ist noch offen. Außerdem auf der Agenda Regierungsbefragung und ein Gesetz, damit Richter freiwillig länger im Dienst bleiben können. Und mehr Wirtschaftsmeldungen gibt's auch auf landeswelle.de.
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1: Oder hat Svea die Aussichten für Sie?
5: Ja, mittlerweile haben wir schon fast überall die 20-Grad-Marke geknackt. Bloß im Kreis Seifert-Ruderstadt, da gibt es auch noch teilweise Orte unter 20 Grad. Das heißt, langsam müssen wir alle mal die Fenster zumachen, damit die Wärme nicht reinkommt. Es bleibt heute dann auch sonnig und kaum Wolken, das bei 32 bis 34 Grad. Und in den nächsten Tagen geht es dann immer weiter rauf mit der Temperatur bei bis zu 40 Grad am Samstag.
1: Halleluja.
5: Ja.
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1: Falls Sie schon ein bisschen länger mit uns auf Arbeit sind, ne, das frühe Aufstehen, das kann einen richtig großen Vorteil haben. Sie haben nämlich zum Beispiel freie Parkplatzwahl auf Arbeit. Normalerweise parke ich mal ganz vorne, dass ich so kurze Wege habe. Das würden Sie wahrscheinlich auch so tun. Ich habe aber heute mal einen Schattenplatz unterm Baum genommen. Denn gestern Mittag, als ich nach Hause bin, war das Lenkrad so heiß, verbrennst du dir einfach die Pfoten dran.
5: Ja, dass du da heute woanders geparkt hast, hast mich heute früh erstmal ganz schön verwirrt. Weil ich dachte, du bist nicht da, da habe ich mir erstmal Sorgen gemacht, habe dann aber gesehen, dass du im Schatten stehst und habe mich gleich daneben gestellt.
2: Also ein Parkplatzproblem habe ich gar nicht, weil ich bin zu Fuß unterwegs und ich hatte tatsächlich, weil es so kühl war heute früh, Gänsehaut an den Armen und den Beinen, als ich los bin. Das habe ich richtig genossen.
1: Das ist wahrscheinlich der einzige Moment, dass wir heute Gänsehaut haben. Es sei denn, wir nehmen so einen Eiswürfel und lassen den mal so leicht über den Arm zergehen. Das ist auch eine gute Idee. Und coole Musik sowieso. Wir sorgen jetzt für Motivation. Unsere 80er im Doppelpack mit Bananarama gleich Venus. Und auch der hier geht gut ab. Eine der coolsten Bands, wie ich finde. OMD, Enola Gay, hier bei Landeswelle Thüringen. Ich bin Alex König, 4 nach 8, das ist jetzt. Guten Morgen.
5: Guten Morgen.
2: Morgen.

0: 11 Minuten nach 8. Schön, dass Sie mit uns in den Mittwoch starten und schönen guten Morgen. Sie hören König und Crew bei Landeshöhle Thüringen. Übernuss, nächste Woche ist es soweit. Da starten die Sommerferien. Und Sie erinnern sich doch garantiert auch noch an richtig coole Erlebnisse, als wir Ferien hatten. Die können Sie natürlich auch an Ihren Nachwuchs einfach mal weitergeben.
1: Ja, wir haben hier in Thüringen ja ganz viele schöne Schlösser und Parkanlagen. Und das bietet sich dann auch immer für schöne Spaziergänge an in der Natur. Und damit die Natur auch Natur bleibt, gibt es jetzt ein neues, cooles, kleines Buch. Sie kennen bestimmt ja auch noch diese Pixie-Bücher von früher, ne? Also mit den vielen kindgerechten Geschichten und Zeichen. Genau so eins ist das.
0: Um den kleinen Thüringern eben zu zeigen, dass man nicht einfach wild über Pflanzen läuft und dass man beim genauen Hingucken eine Menge entdecken kann. Die Stiftung Thüringer Schlösser und Gärten hat es rausgebracht, richtig süß gemacht. Und Maria Porske hat auch ein schönes Beispiel für Sie.
2: Man kann sich zum Beispiel gut vorstellen, dass ein 200 Jahre alter Baum ähnlich alt ist wie vielleicht Oma und Opa und ein bisschen mehr Hilfe und Unterstützung im Leben braucht. Und deswegen muss man eben vorsichtig mit ihm umgehen. Und deswegen kann man eventuell auch nicht auf dem Rasen rennen, wo die ganz sensiblen Wurzeln dieses wirklich sehr, sehr alten Baumes, der schon so viel miterlebt hat, drunter liegen.
0: Ich werde mir das sogar als Erwachsener durchlesen, finde das super.
1: Ja, da gibt es dann auch eben ganz viele schöne neue Eindrücke und Vergleiche, ne? Also es geht da nicht nur um Verbote, sondern ums bewusste Natur erleben mit dem Pixie-Buch der Stiftung Thüringer Schlösser und Gärten.
0: Einfach raus in die Natur, die Sommerferien dann genießen. Zum Beispiel auch mit einer schönen Wanderung. Das können Sie auch immer machen. Es müssen nicht immer nur die Schlösser und Gärten sein. Im Wald zum Beispiel haben Sie viel Schatten auch und schönes Klima. Wir haben eine Wanderkarte für Sie. Da können Sie ganz viele neue Wege auch entdecken. Reinklicken auf landeswelle.de und schon mal ein bisschen vorplanen für die Sommerferien. Wir freuen uns drauf. 12 nach 8 ist es. Guten Morgen.
1: Guten Morgen.

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0: Wer ist es? Who is it? Michael Jackson natürlich. Ein großer 90er hier bei Landeshöhle Thüringen. Ihnen einen guten Start in den Mittwoch. 8.20 Uhr haben wir es gleich. 10 Minuten bis 8:30 Uhr. Diese entspannte 80er von der Human League und Human. Und für Sie unterwegs, frischer Blitzer ist aufgetaucht auf der B7 in Erfurt-Linderbach. Die Weimarische Straße, Stadtauswärts, Höhe Globus, aus dem typischen weißen Caddy. Kommen Sie gut und sicher ans Ziel mit Landeswelle.
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1: Kurz vor 8:30 Staus und Blitzer bei Landeshöhe Thüringen immer zuerst. A4 Richtung Dresden. In der Abfahrt Eisenach Ost bitte vorsichtig fahren. Hier ein kaputter LKW auf dem Verzögerungsstreifen. Und A71 Richtung Sangerhausen. Zwischen Oberhof und Gräfenroda ist im Tunnel die rechte Spur gesperrt. Hier ein kaputter LKW in der Nothaltebucht. Blitzer haben auf der B7 Erfurt-Linderbach die Weimarische Straße statt Ausfahrtshöhe Globus aus dem typischen weißen Caddy. Dann auf der B7 Gammstedt Richtung Erfurt und in Gotha Weimarer Straße beidseitig, wo 30 erlaubt sind. Falls Sie auch was entdeckt haben, einfach Bescheid sagen bei uns.

0: Anruf oder auch per WhatsApp. Die Nummer ist die 0800 4x4 110. Ihnen unterwegs eine gute Fahrt. Wir haben es jetzt 8.30 Uhr.
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0: Und die wichtigsten Meldungen aus Thüringen gibt es jetzt von Lou Amelie Groth.
2: Guten Morgen. Bundesweit stillstehende Züge, gestrandete Reisende und lange Wartezeiten. Nach der massiven Bahnstörung in der Nacht wird weiter nach der Ursache gesucht. Der Bahnfunk war ausgefallen. Rund 90 Minuten lang fuhr kein einziger Zug. Die Deutsche Bahn verteilte Hotel- und Taxigutscheine, dazu Wasser und Kekse. In der Nacht konnte der Betrieb über ein Notfallsystem schrittweise wieder anlaufen. Als möglicher Auslöser gilt laut Bild ein Software-Update. Auch heute kam es deshalb vereinzelt noch zu Verspätungen. In Thüringen fährt der Bahnverkehr inzwischen aber weitestgehend wieder normal. In Greiz laufen die Ermittlungen zu einer toten jungen Frau. Ihre Leiche wurde gestern in einem Mehrfamilienhaus entdeckt. Die Polizei geht von einem mutmaßlichen Gewaltverbrechen aus. Daniel Lenk von der Landespolizeiinspektion Gera.
3: Wir hatten den Hinweis von einer Bekannten der Frau, die sich Sorgen macht, nachdem es in einem Telefonat zu einem Hilfeschrei durch die Frau gekommen ist. Das Telefonat ist dann aber abgebrochen und die Polizei wurde informiert und wir sind in die Wohnung gegangen und mussten die tragische Feststellung machen.
2: Die Polizei hat bereits unterschiedliche Hinweise zu Tatverdächtigen. Sie steht in enger Abstimmung mit der Staatsanwaltschaft Gera. Gute Nachrichten für Thürings Feinschmecker. Alle 4 Michelin-Sterne-Restaurants haben ihre Auszeichnung gehalten. Mit dabei sind, wie im Vorjahr, das Masters und The First in Blankenhain, das Björns Ochs in Dermbach und das Clara im Kaisersaal in Erfurt. Der neue Michelin-Führer wurde in Frankfurt vorgestellt. Deutschlandweit listet er über 300 Top-Lokale. Die Sterne gelten immer nur für ein Jahr und müssen jedes Mal neu verdient werden. Getestet wird anonym und nach festen Kriterien, etwa Geschmack, Zubereitung, Kreativität und Preis-Leistung. Und jetzt geht's weiter zu den Meldungen aus Deutschland und der Welt.
4: Ich bin Sönke Röhling. Schönen guten Morgen. Verteidigungsminister Pistorius will offenbar aus dem größten Rüstungsprojekt der Marine aussteigen. Der Spiegel berichtet, dass keine Fregatten vom Typ F-126 mehr beschafft werden sollen. Das Projekt wird von Problemen überschattet. Bislang wurden schon über 2 Milliarden Euro investiert. Kein TikTok, kein Snapchat, kein Insta für unter 16-Jährige in Deutschland. Mit dieser Frage hat sich zuletzt auch eine Kommission der Bundesregierung beschäftigt und die stellt heute ihre Ergebnisse vor. Silas Quiring schaut voraus.
5: Ja, nach der Rentenkommission gestern ist vor der Social Media Kommission und die soll jetzt klare Empfehlungen zum Umgang mit Social Media geben und im Raum steht dabei auch ein Verbot. Unterdessen haben sich mehrere Institutionen gegen ein pauschales Verbot ausgesprochen, darunter der Ethikrat. Damit bekommt man die Probleme nicht in den Griff. Der Ethikrat ist für ein umfassendes Schutzkonzept. Da geht es etwa darum, Anbieter in die Pflicht zu nehmen und dass Eltern mehr auf die Bildschirmzeit ihrer Kinder achten.
4: Auch Kolumbien steht bei der Fußball-WM vorzeitig in der K.O.-Runde. Die Südamerikaner haben heute früh gegen die Demokratische Republik Kongo mit 1:0 gewonnen. Zuvor spielten Kroatien Panama 1:0, England Ghana 0:0 und Portugal Usbekistan 5:0.
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0: Den Wasservorrat füllen Sie im besten Fall noch mal richtig auf, denn Svea hat schwitzige Nachrichten.
6: Ja, aktuell, das sieht wirklich schön aus. Wir haben wirklich überall strahlend blauen Himmel, auch hier in Weimar. Und das geht heute dann auch genauso weiter. Es wird richtig schön sonnig, kaum Wolken dabei bei 32 bis 34 Grad. Und auch der Rest der Woche sieht ziemlich ähnlich aus. Und dann geht es aber immer weiter rauf bis zu 40 Grad am Samstag.
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0: Und Sie haben wirklich richtig gehört, 40 Grad sind am Wochenende drin. Da suchen Sie sich im besten Fall schon mal einen kühlen Ort. Also ich werde auf jeden Fall mal runter in den Thüringer Wald fahren. Ne?
6: Ja, oder vielleicht haben Sie auch das Glück und haben einen Pool im Garten stehen. Meine Familie hat gestern auch einen aufgebaut und das wird am Wochenende dann richtig ausgenutzt.
0: Ich hätte auch gerne einen Pool im Garten. Und einen Garten. Aber dafür haben Sie hoffentlich Freunde, von denen Sie mal zum Schwimmen eingeladen werden. Jetzt ackern wir uns erstmal durch diesen Arbeitstag. Es geht in den Mittwoch gleich mit einem entspannten 80er Toto und Africa nach Britney Spears. Die Nummer aus den 90ern, mit der sie so richtig durch die Decke gegangen ist. Hier ist Baby One More Time bei Landeswelle Thüringen. Ich bin Alex König.
6: Ich bin Svea Mauersberger.
0: 8:34 Uhr haben wir es. Guten Morgen.
6: Guten Morgen.

0: Wir bringen Sie rein in diesen Mittwoch. 8.41 Uhr ist es jetzt, 11 Minuten nach 8:30.
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0: Ihnen geht's vielleicht wie mir, ich kriege sofort Schnappatmung, wenn ich ans Wochenende denke. Sie müssen sich da wirklich auf Wüstenklima einstellen, gell?
2: Ja, es wäre schön, wenn wir dann wenigstens auch in der Wüste wären, aber nein, wir haben es hier direkt vor der Haustür. Am Wochenende bis zu 40 Grad sind da drin, also es wird wirklich brennend heiß. Und da brauchen wir jetzt mal Ihre Profi-Tipps, wie Sie da auf Temperatur bleiben.
0: Und Sie enttäuschen uns nicht. Marcel aus Suhl hat uns geschrieben über WhatsApp. Er trickst den Körper so ein bisschen aus, er trinkt heißen Tee und duscht sich warm ab. Der Tee kühlt den Körper nämlich auf natürliche Weise und der Körper denkt dann, oh, das ist heiß. Ich kühle mal die Organe von innen heraus.
2: Ja, und dann schwitzen sie vielleicht erstmal so ein bisschen mehr. Es könnte so ein bisschen unangenehm sein erstmal, aber am Ende, kann ich Ihnen versprechen, wird es auf jeden Fall angenehmer sein.
0: Fakt ist, wir sollten vorbereitet sein und uns gegenseitig ein bisschen helfen. Denn so schön der Sommer auch ist, 40 Grad ist mit Sicherheit jetzt nichts Alltägliches. Ich hätte noch eine Idee, Svea, du machst das auch ähnlich, ne? Einfach kaltes Wasser für einen Tee nehmen.
2: Ja.
0: Pfefferminztee mache ich dann immer rein.
2: Ist dann schön erfrischend.
0: Genau, das ist einfach nur erfrischend. Ist jetzt nicht der Effekt wie von Marcel, aber Erfrischung tut immer gut. Natürlich auch mit Landeswelle Thüringen. 8.42 Uhr haben wir es. Guten Morgen.
2: Guten Morgen.

0: mit uns machen sie so eine kleine Rundreise quer durch die Karibik. An diesem, mal nicht ganz so heißen Sommertag, denn das Wochenende wird noch viel, viel heißer. Ne? Es wäre um die 40 Grad.
1: Ja, also es geht richtig, richtig los.
0: Deswegen eben kühlender Wind von Aruba, Jamaika, den Bahamas und so weiter. Und gleich zum nächsten Urlaubstraumziel. Es geht nach Bella Italia mit Gianna Nannini aus den 80ern. Bello e Impossibile. Hier bei Landeswelle Thüringen. 8.50 Uhr ist es, 10 Minuten bis 9. Moin, moin.
1: Guten Morgen.
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auf dem Verzögerungsstreifen und A71 Richtung Sangerhausen zwischen Oberhof und Gräfenroda. Rechte Spur gesperrt, im Tunnel steht nämlich ein kaputter LKW in der Nothaltebucht. Blitzer, A73 Richtung Suhl, vor der Abfahrt Suhl-Friedberg, wo Sie 100 fahren dürfen. Vielen Dank an Sebastian fürs Bescheid sagen. Dann eine auf der B7 in Erfurt-Linderbach, die Weimarische Straße stadtauswärts Höhe Globus aus dem Weißen Caddy. Noch eine auf der B7, Gammstedt Richtung Erfurt, dann Weimar, Belvedere Allee stadtauswärts. Vielen Dank an Christian fürs Bescheid sagen. Und Udo hat

0: mal die 4. 110. Kommen Sie gut und sichern Ziel mit uns. Es ist jetzt 9 Uhr.
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2: Ich bin Sönke Röhling. Schönen guten Morgen. Nach dem Bahnchaos in der vergangenen Nacht läuft die Ursachensuche. Bundesweit war der Funk ausgefallen. Für rund 90 Minuten fuhr kein einziger Zug. Mehr von Tim Britztrup.
3: Chaotische Zustände gab es etwa in Gelsenkirchen nach einem Helene Fischer-Konzert oder in Kiel für die Besucher der Kieler Woche. Tausende Menschen mussten für den Rückweg Alternativen suchen. Mitarbeiter der Deutschen Bahn verteilten Hotel- und Taxigutscheine, Wasser und Kekse. In der Nacht konnte dann ein Notfallsystem an den Start gehen. Als Ursache für den Funkausfall gilt laut Bild-Zeitung ein Software-Update. Auch heute kann es in der Folge noch zu Verspätungen kommen.
2: Im Fall des im Februar zu Tode geprügelten Zugbegleiters in Rheinland-Pfalz beginnt heute der Prozess. Ein 26-Jähriger ist wegen Totschlags angeklagt. Die Tat hat eine große Debatte über die Sicherheit des Zugpersonals ausgelöst. Die Deutsche Bahn hat reagiert, etwa mit mehr Bodycams und Doppelbesetzung bei Ticketkontrollen. Wie steht's um das Mobilfunknetz in Deutschland? Das wollen Bund, Länder und Kommunen gerne genauer wissen und starten deshalb heute die zweite bundesweite Mobilfunkmesswoche. Lisa Schwarzkopf mit den Infos.
4: Check dein Netz. Das ist der Aufruf diese Woche. Die Bundesnetzagentur hat zwar schon eine Übersicht übers Mobilfunknetz in Deutschland. Ziel ist aber, dass jeder Einzelne seine persönlichen Erfahrungen weitergibt, also wo genau es noch hakt. Das ist gerade in ländlichen Gebieten wichtig zu wissen. Die Daten werden anonym über eine App erfasst und helfen dann beim künftigen Netzausbau. Die Aktion läuft eine Woche. Mitmachen geht aber auch danach noch.
2: Kommt ein Social-Media-Verbot für Kinder unter 16? Eine Kommission der Bundesregierung stellt heute ihre Empfehlungen zu TikTok, Insta und Co. dazu vor. Etwa der Ethikrat lehnt ein pauschales Verbot ab. Er fordert stattdessen ein Schutzkonzept. Anbieter sollen stärker in die Pflicht genommen werden. Bei der Fußball-WM hat England die vorzeitige Qualifikation für die K.O.-Runde verpasst. Das Team von Trainer Thomas Tuchel spielte gegen Ghana nur 0:0. Kroatien hat dagegen gegen Panama 1:0 gewonnen. Außerdem setzte sich Portugal gegen Usbekistan mit 5:0 durch.
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5: Und Svea, ich glaube, das können wir relativ kurz machen, gell?
6: Ja, also heute bleibt es sonnig, genau wie die letzten Tage auch schon. Dazu kaum Wolken und 32 bis 34 Grad. Und das geht dann die nächsten Tage auch immer weiter rauf, bis zum Samstag dann bei 40 Grad.
5: Wahnsinn.
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5: Frage in die Runde, vielleicht haben auch Ihre Kollegen eine Idee. Was würden Sie als Schnörpfel bezeichnen? Svea guckt mich ja auch schon mit großen Augen an.
6: Ich kenne dieses Wort nicht.
5: Ein Schnörpfel. Bei mir wäre das zum Beispiel das Ende einer Bratwurst, also dort, wo der Darm quasi so zugedreht ist. Oder auch das Ding am Luftballon, also dieser Einfüllstutzen.
6: Du hast dafür Namen? Ich habe nicht mal, also ich wüsste nicht, wie ich das nennen würde. Das wäre für mich einfach das Ende einer Bratwurst oder halt das Ding am Luftballon.
5: Ja, Dinge, die keinen Namen haben, bei uns in Thüringen haben sie einen. Wie zum Beispiel eben der Schnörpfel. Vielleicht haben Sie noch ein ganz anderes Wort dafür. Gerne Bescheid sagen. 0800 4 mal die 4110 für das Ende einer Bratwurst oder den Einfüllstutzen am Luftballon. Ich finde, das ist ein schöner Schnörpfel. Und wir haben jetzt auch ein schönes 90er-Doppelpack für Sie. Unsere 90er um 9. Gleich eine große Ballade von Roxette. Wish I Could Fly nach Sommer, Sonne, Sonnenschein. Inner Circle und Rock With You hier bei Landeswelle Thüringen. Ich bin Alex König.
6: Ich bin Svea Mauersberger.
5: 4 nach 9 ist es. Guten Morgen.
6: Guten Morgen. Yeah!

0: einen guten Start in den Mittwoch. 9.17 Uhr ist es jetzt. Staus, Blitzerbehinderungen bei Landeswelle Thüringen immer zuerst. Hier frische Meldung von der B4 Richtung Erfurt. Höhe Sondershausen, steht ein kaputtes Fahrzeug, hier wirklich aufpassen. B4 in Richtung Erfurt, Höhe Sondershausen, ein kaputtes Fahrzeug. Hier bitte vorsichtig fahren auf dem Weg zum nächsten Termin. Auf in den 80er gleich. Die war damals so ein Idol für ganz viele von Ihnen. Freundin von mir wollte auch immer wie Sandra aussehen. Das hat geklappt, nur mit der Stimme. Ne? Das überlassen wir lieber dem Original. I'll never be Maria Magdalena. Hören wir gleich. Wir haben den 24. Juni. Guck mal, ein halbes Jahr noch bis Heiligabend.
1: Ja, siehst du mal.
0: Aber
1: das ja. Wetter ist noch ein bisschen anders.
0: Sind wir sehr weit weg von. Sehr schön. Wie die Sterne für sich stehen, das hören Sie jetzt.
2: 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Widder.
3: Sie haben alle Hände voll zu tun, das Tagespensum heute zu schaffen. Ein zusätzlicher Termin könnte Ihre Planung noch mehr durcheinander bringen.
2: Stier.
3: Überstürzen Sie nichts. Es ist zwar Handeln angesagt, aber nur mit ordentlicher Überlegung.
2: Zwillinge.
3: Wer ständig jedes Wort im Mund umdreht und alles dreimal hinterfragt, wird wohl nie wirklich gelassen sein. Werden Sie toleranter.
2: Krebs.
3: Plötzlich haben Sie das Gefühl, dass sich alles gegen Sie verschworen hat. Bleiben Sie dennoch entspannt.
2: Löwe.
3: Gut möglich, dass Sie mehr brauchen als sachliche Argumente, um jemanden von Ihrem Projekt zu überzeugen.
2: Jungfrau.
3: Es geht auch mal was schief. Bewahren Sie einfach den Humor und machen Sie unbeirrt weiter.
2: Waage.
3: Kompetent und kreativ gehen Sie heute vor und sorgen dafür, dass man auf Sie aufmerksam wird.
2: Skorpion.
3: Jupiter schürt die Ungeduld. Da kann es schon mal passieren, dass Sie im Umgang mit den Kollegen den falschen Ton treffen.
2: Schütze.
3: Sie entdecken neue, liebenswerte Seiten am Partner. Sorgen Sie deshalb auch für ungestörte Zweisamkeit.
2: Steinbock.
3: Sie müssen heute verstärkt auf die Wahl Ihrer Worte achten. Ein kleiner Patzer könnte Sie schon ins Kreuzfeuer der Kritik bringen.
2: Wassermann.
3: Weniger angenehme Dinge sollten Sie heute gleich als erstes abhaken. Das verschafft Ihnen einen ruhigen Rest des Tages.
2: Fische.
3: Denken Sie an Ihre Zusage. Wenn nicht, könnte Ihnen das einigen Kummer bereiten.
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4: 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Gräserpollen fliegen heute vor allem in den höheren Lagen des Thüringer Waldes. In den Städten ist die Lage etwas entspannter als in den Vorwochen. Gut für Allergiker. 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

0: Wir bringen Sie in den Mittwoch. Es ist kurz vor 9:30. Staus und Blitzer bei Landeshöhe Thüringen immer zuerst. Da ist einiges los. Wir starten auf der A4 Richtung Dresden. In der Abfahrt Eisenach Ost ein kaputter LKW hier auf dem Verzögerungsstreifen. Dann A4 Richtung Frankfurt zwischen Bucha und Magdala ein kaputtes Fahrzeug auf dem Standstreifen. A9 Richtung München zwischen Dittersdorf und Schleiz ebenfalls kaputtes Fahrzeug auf dem Standstreifen. A38 Richtung Göttingen zwischen Bleicherode und Breitenworbis kaputter LKW auf dem Standstreifen. A71 Richtung Sangerhausen zwischen Oberhof und Greifenroda rechte Spur gesperrt. Da steht ein kaputter LKW in der Nothaltebucht. Dann Vorsicht auf der B4 Richtung Erfurt, Höhe Sondershausen, kaputtes Fahrzeug. Und B176 in beiden Richtungen, zwischen Döllstedt und Gräfentonna, hier liegen Fahrzeugteile auf der Fahrbahn. Blitzer haben wir auf der A4 Richtung Frankfurt zwischen Stadtroda und Jena Zentrum in der Baustelle, wo sie 80 fahren dürfen. Dann A73 in Richtung Suhl, vor der Abfahrt Suhl-Friedberg, da sind 100 erlaubt. Auf der B7 stehen sie, Erfurt-Linderbach, die Weimarische Straße, Stadtauswärtshöhe Globus mit dem weißen Caddy. Noch einer auf der B7 in Garmstedt Richtung Erfurt. Dann B176, Bachra Richtung Kölle da. In Großfora werden sie geblitzt, Richtung Schachtstraße, Höhe der Bushaltestelle, wo sie 30 fahren dürfen. Vielen Dank, Andreas, fürs Bescheid sagen. Und noch einer in Weimar auf der Belvedere Allee, stadtauswärts. Und falls sie auch noch was entdeckt haben, sagen sie uns Bescheid. Geht per Anruf oder auch per WhatsApp. Die Nummer ist die 0800 4x4 110. Ihnen unterwegs eine gute Fahrt. Wir haben es 9.30 Uhr.
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2: Ich bin Sönke.

0: Fröhling. Schönen guten Morgen. Nach dem Bahnchaos in der vergangenen Nacht läuft die Ursachensuche. Bundesweit war der Funk ausgefallen. Für rund 90 Minuten fuhr kein einziger Zug. Mehr von Tim Britztrup.
1: Chaotische Zustände gab es etwa in Gelsenkirchen nach einem Helene Fischer-Konzert oder in Kiel für die Besucher der Kieler Woche. Tausende Menschen mussten für den Rückweg Alternativen suchen. Mitarbeiter der Deutschen Bahn verteilten Hotel- und Taxigutscheine, Wasser und Kekse. In der Nacht konnte dann ein Notfallsystem an den Start gehen. Als Ursache für den Funkausfall gilt laut Bild-Zeitung ein Software-Update. Auch heute kann es in der Folge noch zu Verspätungen kommen.
0: Im Fall des im Februar zu Tode geprügelten Zugbegleiters in Rheinland-Pfalz beginnt heute der Prozess. Ein 26-Jähriger ist wegen Totschlags angeklagt. Die Tat hat eine große Debatte über die Sicherheit des Zugpersonals ausgelöst. Die Deutsche Bahn hat reagiert, etwa mit mehr Bodycams und Doppelbesetzung bei Ticketkontrollen. Wie steht's um das Mobilfunknetz in Deutschland? Das wollen Bund, Länder und Kommunen gerne genauer wissen und starten deshalb heute die zweite bundesweite Mobilfunkmesswoche. Lisa Schwarzkopf mit den Infos.
2: Check dein Netz. Das ist der Aufruf diese Woche. Die Bundesnetzagentur hat zwar schon eine Übersicht über das Mobilfunknetz in Deutschland. Ziel ist aber, dass jeder Einzelne seine persönlichen Erfahrungen weitergibt, also wo genau es noch hakt. Das ist gerade in ländlichen Gebieten wichtig zu wissen. Die Daten werden anonym über eine App erfasst und helfen dann beim künftigen Netzausbau. Die Aktion läuft eine Woche. Mitmachen geht aber auch danach noch.
0: Kommt ein Social-Media-Verbot für Kinder unter 16? Eine Kommission der Bundesregierung stellt heute ihre Empfehlungen zu TikTok, Insta und Co. dazu vor. Etwa der Ethikrat lehnt ein pauschales Verbot ab. Er fordert stattdessen ein Schutzkonzept. Anbieter sollen stärker in die Pflicht genommen werden. Bei der Fußball-WM hat England die vorzeitige Qualifikation für die K.O.-Runde verpasst. Das Team von Trainer Thomas Tuchel spielte gegen Ghana nur 0:0. Kroatien hat dagegen gegen Panama 1:0 gewonnen. Außerdem setzte sich Portugal gegen Usbekistan mit 5:0 durch.
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4: Wer die Temperaturen schnellen nach oben.
5: Ja, wir haben mittlerweile schon fast überall die 25 Grad. In Hilperkhausen sind sogar schon 26 Grad mittlerweile. Und das hört heute auch nicht auf. Bis zu 34 Grad sind da heute noch drin. Dazu dann ganz viel Sonne und kaum Wolken. Und auch in den nächsten Tagen geht es immer so weiter. Und am Samstag haben wir dann sogar bis zu 40 Grad.
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4: Sie haben wahrscheinlich auch irgendwo einen stehen, vor allen Dingen am Samstag dann, wenn es so super heiß wird. Ich habe vorhin was über ihn gelesen. Das macht mich irgendwie nachdenklich. Achtung! Ventilatoren sind auch nur Hubschrauber, die ihren Traum aufgegeben haben und jetzt im Büro arbeiten.
5: Oh nee, also ich finde das irgendwie, es klingt einerseits irgendwie traurig, aber gleichzeitig ist es auch total süß.
4: Ich finde, und ich glaube, da geben Sie mir auch recht, diese einsamen Hubschrauber sind die Helden des Sommers, die Ihnen die Arbeit erträglich machen. Ja. Und wenn sich einfach nur die Luft ein bisschen bewegt, ne, auch wenn sie nicht jetzt wirklich abkühlen. Coolen Sound gibt's für Ihre Ohren von uns, das ist der Ventilator für Ihre Ohren sozusagen, die 80er jetzt. Steve Winwood, yes, higher love, bei Landeswelle Thüringen. Guten Morgen.
5: Guten Morgen.

0: Locker leichter Sommersound zum Start in diesem Mittwoch. Ihnen einen schönen guten Morgen. 9.41 Uhr haben wir es jetzt.
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0: Ja, da hören Sie den einen Song hier bei uns im Radio und der lässt Sie immer strahlen. Vor allen Dingen dann, wenn auch noch schöne Erinnerungen dranhängen. Ne? Wir tun wirklich alles dafür, dass Ihnen das so oft wie möglich passiert. Denn Musik kann richtig viel bewirken. Lou, das gilt sogar in der Pflege.
2: Ja, zum Beispiel beim Thema Demenz. Die Uni Jena hat dazu geforscht. Das Ergebnis, wenn Menschen mit Demenz ihre ganz persönliche Lieblingsmusik hören, geht es ihnen oft besser. Sie werden ruhiger oder wieder wacher, manchmal schon nach wenigen Sekunden. Und das hilft auch Angehörigen zu Hause, weil es den Pflegealltag spürbar unterstützen kann. Die konkreten Ergebnisse stellt die Uni Jena heute bei einer Tagung in Weimar vor.
0: Es kann manchmal so einfach sein, völlig ohne Medikamente, wenn Musik zur Medizin wird, ne? Als Brücke im Pflegealltag. Ich finde das eine super schöne Geschichte. Deswegen ganz schnell weiter mit der Musik, auch in den 90er, Jennifer Page. Fürs gute Laune-Feeling. Hier ist Crush bei Landeswelle Thüringen.

0: Wir sitzen im Eishaus bei den Temperaturen. Die 80er Eishaus. Hey, little girl. Es ist Mittwoch. Schön, dass Sie bei uns sind. Landeshöhle Thüringen hier mit König und Crew. 9.48 Uhr, das heißt gleich ab 10. Christian Buri, der übernimmt's.
1: Das ist korrekt.
0: Bank.
1: Ja.
0: Kennen Sie das noch?
1: Sie kommt schon wieder völlig verwirrt.
2: Mann.
1: Der Schwächste fliegt beim RTL. Diese Quizshow mit Sonja Zietlow, die dort völlig...
0: Wie so eine strenge Domina.
1: Ja, wirklich. Da diese 10 Kandidaten gefühlt runtergemacht hat, wenn sie mal was nicht wussten. Und wenn die richtig geantwortet haben, hat sie immer so völlig apathisch korrekt gesagt. Und wenn die ihr Geld sichern wollten, dann mussten die Bank sagen oder Blocke.
2: Okay.
0: Ich zeig dir mal einen Ausschnitt davon, falls Sie sich noch erinnern können. Das war tatsächlich damals so ein Ding. Ich habe das nachmittags mit meiner Oma geguckt.
1: Ich auch tatsächlich. 15 Uhr, pünktlich alle vom Fernseher.
0: Schade, 2001, danach war Schluss. Sie haben es, glaube ich, irgendwie 2002 nochmal probiert, da irgendwie so eine Spät-Samstagabend-Sendung draus zu machen. Völlig im Bach runtergegangen. Ja. Wir lassen die Profis ran. Christian Buri gleich ab 10.
1: Ah, ja.
0: Vorher noch die 90er, Erasure. Und always, ich bin Alex König.
2: Ich bin Svea Mauersberger.
0: Weiterhin Ihnen einen schönen Mittwoch mit Landeshöhle Thüringen.
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Es ist und bleibt mein Lieblingssong von Erasure. Always aus den 90ern hier bei Landeswelle Thüringen. Schwitzigen Mittwoch Ihnen. Staus und Blitzer bei uns immer zuerst und da macht die Hitze extrem vielen Fahrzeugen zu schaffen. So viele kaputte davon unterwegs, beziehungsweise im Moment gerade nicht mehr unterwegs, weil sie stecken geblieben sind. A4 Richtung Dresden fangen wir an, in der Abfahrt Eisenach Ost kaputter LKW auf dem Verzögerungsstreifen. A4 Richtung Frankfurt zwischen Bucher und Magdala kaputtes Fahrzeug auf dem Standstreifen. Dann die A9 Richtung München zwischen Schleiz und Dittersdorf ebenfalls ein kaputtes Fahrzeug auf dem Standstreifen. A38 Richtung Göttingen zwischen Bleicherode und Breitenwolde. Hier ein kaputter LKW auf dem Standstreifen. Dann die A38 Richtung Göttingen nochmal zwischen Sangerhausen und Roßlar. Kaputtes Auto auf dem Standstreifen. Eine Meldung von der B176 in beiden Richtungen zwischen Döllstedt und Gräfentonner. Vorsicht, da liegen Fahrzeugteile auf der Straße. Und im Wartburgkreis von Mila nach Eisenach, da steht ein LKW in der Kurve mit Warnblinker und kommt nicht mehr voran. Dankeschön fürs Bescheid sagen, also auch da vorsichtig fahren. Blitzer auf der A4 Richtung Frankfurt zwischen Stadtroda und Jena Zentrum in der Baustelle, da wo 80 erlaubt sind. A73 Richtung Suhl, vor der Abfahrt Suhl-Friedberg stehen sie, 100 sind hier angesagt. Es blitzt auf der B176 in Bacher Richtung Kölle da. Großfurrer Richtung Schachstraße an der Bushaltestelle, 30

0: sind erlaubt. Erfurt steht ein Blitzer auf der Weimarischen Straße stadtauswärts am Globus. Hier hat ein weißer Caddy geparkt. Und Weimar Belvederer Allee stadtauswärts. Sie haben auch noch was für uns? Dann gerne kostenlos per Telefon oder WhatsApp ergänzen. Nummer dafür ist die 0800 4x4 110. Gute Fahrt Ihnen. Um 10 haben wir's.
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0: ausfallen. Für etwa anderthalb Stunden ging deutschlandweit nichts mehr. Mehr von Tim Britztrupp.
1: Alle Züge mussten gestoppt werden. Vor Infoschaltern der Bahn bildeten sich lange Schlangen. Techniker versuchten unter Hochdruck, ein Notfallsystem an den Start zu bringen. Das klappte dann auch. Gegen Mitternacht lief der Verkehr langsam wieder an. Die Bild-Zeitung berichtet, dass ein fehlerhaftes Software-Update der Grund für die Technikpanne war. Bahnchefin Paller hat angekündigt, dass die Ursache für das Problem geklärt werden soll.
0: Deutschland und der Rest Europas schwitzen weiter. Die Hitze sorgt für Rekorde und Alarmstufen. Der Deutsche Wetterdienst erwartet heute bis zu 39 Grad. Frankreich erlebte gestern den heißesten Tag und die wärmste Nacht seit Beginn der Wetteraufzeichnungen. Für Belgien und Großbritannien werden weitere Rekorde vorhergesagt. Im Fall des im Februar zu Tode geprügelten Zugbegleiters in Rheinland-Pfalz beginnt heute der Prozess. Vor dem Landgericht Zweibrücken muss sich ein 26-Jähriger wegen Körperverletzung mit Todesfolge verantworten. Er soll den Zugbegleiter im Februar bei einer Kontrolle so heftig gegen den Kopf geschlagen haben, dass der Mann wenig später im Krankenhaus starb. Die Angehörigen des Opfers hoffen auf ein Urteil mit Signalwirkung. Sein Bruder Eray sagte im Ersten:
2: Im Endeffekt sind es auch Menschen, die für ihre Familie arbeiten. Und ich denke halt nur an ihre Familie und an diejenigen. Und ich würde gerne, dass sie besser beschützt werden. Die nächste Tat sehe ich auch jetzt nicht so weit liegen, wenn es so weitergeht.
0: In Deutschland lebt gut jeder fünfte Mensch als Single. Aus Zahlen des Statistischen Bundesamtes geht hervor, dass über 17 Millionen alleine leben. 2005 waren es noch rund 14 Millionen. Besonders oft sind Ältere betroffen. Auch Kolumbien steht bei der Fußball-WM vorzeitig in der K.O.-Runde. Die Südamerikaner haben heute früh gegen die Demokratische Republik Kongo mit 1:0 gewonnen. Zuvor spielten Kroatien Panama 1:0, England Ghana 0:0 und Portugal Usbekistan 5:0. Dabei schrieb Cristiano Ronaldo WM-Geschichte. Er steuerte 2 Tore zum Sieg der Portugiesen bei und ist damit der erste Spieler überhaupt, der bei 6 Weltmeisterschaften getroffen hat.
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4: Da sind nur ein paar Quellwolken am Himmel, wenn überhaupt. Wir kriegen wieder richtig viel Sonne, 31 bis 34 Grad. Morgen sieht es genauso aus, dann bei 36 Grad in der Spitze. Samstag, und ich glaube, das habe ich, seitdem ich Radio mache, also 2015 noch nie gesagt, 40 Grad möglich.
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4: Viele von Ihnen werden mich noch hören. Das könnte sich bald aber ändern, weil wir an unseren Antennen werkeln, um für einen noch besseren Empfang zu sorgen. Alles rund um den Inselsberg, das ist die 104.2, wird wegen einer Wartung und einigen Arbeiten kurzfristig vom Netz genommen. Gilt übrigens auch für DAB+. Beginnt in wenigen Augenblicken, 5 nach 10 nämlich, und dauert bis voraussichtlich 12.55 Uhr. Meine Ausweichempfehlung für Sie ist unsere kostenlose App oder der Livestream auf landeswelle.de. Da hören Sie dann trotz der Bauarbeiten wie gewohnt die nächsten 80er und 90er. UB40 zum Beispiel mit Higher Ground, und das hier sind ja Zoo mit Don't Go bei Landeswelle Thüringen.

0: in den Sommerferien durchaus auch mal zu Hause rumgammeln und nichts machen. Völlig in Ordnung, wie ich finde. Aber wenn das Wetter passt, macht's vermutlich viel mehr Spaß, die Zeit draußen zu genießen. Und das geht hier bei uns in Thüringen überall. Einen schönen Mittwoch mit Landeswelle. Wir sind heute in der Natur unterwegs. Spaß haben und noch was dabei lernen. Geht zum Beispiel auf dem Saurier-Erlebnispfad am Bromacker oder dem Zwergenpfad in Frauenwald. Und damit auf so einem Ausflug dahin nichts mehr schief gehen kann, hat Thüringen einen neuen Knigge. Den Gartenknigge im Pixi-Format. So ein kleines Buch ohne Verbote. Eher ein Buch mit Lerneffekt, hat uns Maria Porske von der Stiftung Thüringer Schlösser und Gärten gesagt.
1: Wir wollen mit dem Pixi-Buch einfach ein positives Statement setzen, was so besonders an den Gärten ist und was es dort zu erleben gibt und warum die eben auch schützenswert sind und warum man sich vielleicht auch gegenseitig daran erinnern sollte, eben das Taschentuch wieder aufzuheben, auch wenn es aus der Tasche gefallen ist, oder den Hund an der Leine zu lassen, weil vielleicht ja auch andere Parkbesucher Angst vor einem Hund haben, und alle solche Dinge erklären wir im Pixi kindgerecht.
0: Also so, dass auch schon die Jüngsten verstehen, dass gewisse Ecken in Parks und Gärten einen besonderen Schutz brauchen, Orte, an denen oft eben nicht gilt. Der Baum steht doch da schon 100 Jahre, da werde ich den wohl auch nicht kaputt machen können. Der Gartenknigge, also die ideale Vorbereitung, wenn es in den Ferien nach draußen gehen soll.
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0: Bryan Adams aus den 80ern mit Heaven. Hier ist Landeswelle Thüringen. Einen schönen Mittwoch Ihnen. Staus und Blitzer bei uns immer zuerst. Wegen der Hitze ziemlich viele kaputte Fahrzeuge auf den Straßen. A4 Richtung Dresden zum Beispiel. Da steht in der Abfahrt Eisenach Osten kaputter LKW auf dem Verzögerungsstreifen. Dann die 4 Richtung Frankfurt zwischen Gera Langberg und Rüdersdorf. Kaputter LKW auf dem Standstreifen. Nochmal die 4 Richtung Frankfurt zwischen Bucher und Magdalan. Kaputtes Fahrzeug auf dem Standstreifen. Wir wechseln auf die A38 Richtung Göttingen zwischen Sangerhausen und Roßlar. Kaputtes Auto auf dem Standstreifen. Nochmal die 38 Richtung Göttingen zwischen Bleicherode und Breitenworbis ein kaputter LKW auf dem Standstreifen. Vorsicht auf der B176 in beiden Richtungen zwischen Dölstedt und Gräfentonner liegen Fahrzeugteile auf der Straße. Und dann hätten wir noch Blitzer für Sie. A4 Richtung Frankfurt zwischen Stadtroda und Jena Zentrum in der Baustelle. 80 sind hier erlaubt. A73 Richtung Suhl vor der Abfahrt Suhl-Friedberg stehen Sie da. 100 dürfen Sie fahren. B176 ein Blitzer. Bacher Richtung Kölle da. In Großfurra Richtung Schachtstraße an der Baustelle. An der Bushaltestelle. 30 sind erlaubt. Blitzer in Erfurt. Weimarische Straße stadtauswärts am Globus. Ein weißer Caddy steht hier. Und Weimar Belvedere Allee. Ebenfalls stadtauswärts ein Blitzer.
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0: Wir haben es genau 10:30.
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2: Ich bin Sönke Röhling, schönen guten Tag. Nach der Technikpanne bei der Deutschen Bahn läuft der Verkehr seit dem Morgen wieder weitgehend ohne Probleme. In der vergangenen Nacht war der Zugfunk ausgefallen. Für etwa anderthalb Stunden ging deutschlandweit nichts mehr. Mehr von Tim Britztrupp.
3: Alle Züge mussten gestoppt werden. Vor Infoschaltern der Bahn bildeten sich lange Schlangen. Techniker versuchten unter Hochdruck ein Notfallsystem an den Start zu bringen. Das klappte dann auch. Gegen Mitternacht lief der Verkehr langsam wieder an. Die Bild-Zeitung berichtet, dass ein fehlerhaftes Software-Update der Grund für die Technikpanne war. Bahnchefin Palla hat angekündigt, dass die Ursache für das Problem geklärt werden soll.
2: Deutschland und der Rest Europas schwitzen weiter. Die Hitze sorgt für Rekorde und Alarmstufen. Der Deutsche Wetterdienst erwartet heute bis zu 39 Grad.

0: Frankreich erlebte gestern den heißesten Tag und die wärmste Nacht seit Beginn der Wetteraufzeichnungen. Für Belgien und Großbritannien werden weitere Rekorde vorhergesagt. Im Fall des im Februar zu Tode geprügelten Zugbegleiters in Rheinland-Pfalz beginnt heute der Prozess. Vor dem Landgericht Zweibrücken muss sich ein 26-Jähriger wegen Körperverletzung mit Todesfolge verantworten. Er soll den Zugbegleiter im Februar bei einer Kontrolle so heftig gegen den Kopf geschlagen haben, dass der Mann wenig später im Krankenhaus starb. Die Angehörigen des Opfers hoffen auf ein Urteil mit Signalwirkung. Sein Bruder Eray sagte im Ersten:
1: Im Endeffekt sind es auch Menschen, die für ihre Familie arbeiten. Und ich denke halt nur an ihre Familie und an diejenigen. Und ich würde gerne, dass sie besser beschützt werden. Die nächste Tat sehe ich auch jetzt nicht so weit liegen, wenn es so weitergeht.
0: In Deutschland lebt gut jeder fünfte Mensch als Single. Aus Zahlen des Statistischen Bundesamtes geht hervor, dass über 17 Millionen alleine leben. 2005 waren es noch rund 14 Millionen. Besonders oft sind Ältere betroffen. Auch Kolumbien steht bei der Fußball-WM vorzeitig in der K.O.-Runde. Die Südamerikaner haben heute früh gegen die Demokratische Republik Kongo mit 1:0 gewonnen. Zuvor spielten Kroatien Panama 1:0, England Ghana 0:0 und Portugal Usbekistan 5:0. Dabei schrieb Cristiano Ronaldo WM-Geschichte. Er steuerte 2 Tore zum Sieg der Portugiesen bei und ist damit der erste Spieler überhaupt, der bei 6 Weltmeisterschaften getroffen hat.
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3: Nur so ein paar Quellwolken, die am Himmel unterwegs sind, bringen heute und auch in den kommenden Tagen erstmal keinen Regen mit. Viel Sonne bei vergleichsweise angenehm 31 bis 34 Grad. Warum, werden Sie jetzt fragen? Ich sag's Ihnen, weil wir morgen 36 Grad in der Spitze kriegen, Freitag schon 38 und Samstag sind dann sogar 40 möglich.
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0: Wenn es ums Kochen geht, sind wir uns vermutlich fast alle einig. Keiner kocht so gut wie Mutti, aber irgendwie schmeckt's beim Rest der Familie auch ständig. Wenn Sie vielleicht mal denen was Gutes tun wollen, die stets für volle Teller sorgen, dann ab zu einem Michelin-Stern. Einen geschmackvollen Mittwoch für Sie, Landeswelle Thüringen hier, und im Freistaat gibt's tatsächlich Restaurants, die haben so einen Stern. Luamli Groth aus der Newsredaktion, es sind wieder 4 Stück.
1: Übrigens genau die 4, die auch schon in der letzten Ausgabe vom Guide Michelin standen. Also das Masters und das The First in Blankenhain, das Björns Ochs in Dernbach und das Clara Restaurant im Kaisersaal in Erfurt. Der Michelin-Führer gehört zu den international wichtigsten. Ein Stern gilt hier schon als hohe Auszeichnung. 3 Sterne stehen demnach für eine einzigartige Küche, die eine Reise wert ist. Insgesamt 12 solche Restaurants gibt es bei uns hier in Deutschland. Die Tester für den Guide Michelin sind übrigens Festangestellte, die ihre Ausbildung in der Gastronomie gemacht haben.
0: Und damit es nicht so einfach wird, kommen die natürlich unangekündigt. Sie bewerten neben Geschmack und Zubereitung übrigens auch das Preis-Leistungs-Verhältnis und sind dann zu dem Ergebnis gekommen, dass es in ganz Deutschland laut neuester Ausgabe exakt 339 Gourmet-Restaurants gibt, die mindestens einen Stern haben. Was es bei Ihnen heute in der Region thementechnisch zu entdecken gibt, hören Sie dann am Abend wieder ab 18 Uhr kompakt zusammengefasst, und zwar im Tag in Thüringen, hier bei Landeswelle Thüringen.
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0: Die erste Arbeitshälfte bei Ihnen ist hoffentlich auch fast schon vorbei. Es geht mit großen Schritten Richtung Mittagspause Juli hier bei Landeswelle Thüringen. Staus und Blitzer immer zuerst, viele kaputte Fahrzeuge, die rumstehen, A4 Richtung Dresden zum Beispiel, da ist es in der Abfahrt Eisenach Osten, kaputter LKW auf dem Verzögerungsstreifen, kaputter LKW auf dem Standstreifen auf der A4 Richtung Frankfurt zwischen Gera Langberg und Rüdersdorf, nochmal die 4 Richtung Frankfurt zwischen Bucher und Magdala, ebenfalls ein kaputtes Fahrzeug, was den Standstreifen blockiert, dann zweimal die A38 Richtung Göttingen zwischen Sangerhausen und Roßla, kaputtes Auto auf dem Standstreifen und zwischen Bleicherode und Breit in Worbis ist es der kaputte LKW. Und Vorsicht, Fahrzeugteile auf der Straße auf der B176 in beiden Richtungen zwischen Döllstedt und Gräfentonna. Blitzer haben wir auf der A4 Richtung Frankfurt zwischen Stadtroda und Jena Zentrum in der Baustelle, da wo 80 erlaubt sind. B176 in Bacher Richtung Kölle da. Kurz vorher blitzt es Richtung Schachtstraße auf Höhe der Bushaltestelle. Hier sind 30 angesagt. Ein weißer Caddy parkt in Erfurt auf der Weimarischen Straße stadtauswärts am Globus. Und in Weimar noch ein Blitzer Belvedere Allee stadtauswärts. Sie haben auch was für uns? Dann gerne kostenlos per Telefon oder WhatsApp ergänzen. 0800 4x4110 ist die Nummer. Kommen Sie gut und sicher ans Ziel. Es ist um 11.
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2: Ich bin Sönke Röhling. Schönen guten Tag. Nach dem Bahnchaos in der vergangenen Nacht läuft die Ursachensuche. Bundesweit war der Funk ausgefallen. Für rund 90 Minuten fuhr kein einziger Zug. Mehr von Tim Britztrup.
3: Chaotische Zustände gab es etwa in Gelsenkirchen nach einem Helene Fischer-Konzert oder in Kiel für die Besucher der Kieler Woche. Tausende Menschen mussten für den Rückweg Alternativen suchen. Mitarbeiter der Deutschen Bahn verteilten Hotel- und Taxigutscheine, Wasser und Kekse. In der Nacht konnte dann ein Notfallsystem an den Start gehen. Als Ursache für den Funkausfall gilt laut Bild-Zeitung ein Software-Update. Auch heute kann es in der Folge noch zu Verspätung kommen.
2: Die Hitzewelle hat Europa weiter fest im Griff. In Deutschland, Frankreich, Spanien und Italien gibt es weiter Hitzewarnungen. Bei den Franzosen wurden neue Temperaturrekorde aufgestellt. Es ist bereits die zweite Hitzewelle in Westeuropa in nur knapp einem Monat.

0: Zieht die Bundesregierung jetzt an einem Strang? Die Vorschläge für die Rentenreform sollen komplett und schnell umgesetzt werden. Da sind sich diesmal beide Koalitionspartner einig. Der Zukunftsforscher Ulrich Reinhardt von der FH Westküste sagt uns dazu.
1: Ich glaube, wir erleben hier wirklich gerade eine Entschlossenheit, die wir in den letzten Monaten oder Jahren

0: Mit den persönlichen Erfahrungen soll dann noch deutlicher werden, wo es beim Netzausbau noch hakt. Bei der Fußball-WM steht der letzte Spieltag der Gruppenphase an. Los geht's mit Gruppe B. Bei einem Unentschieden zwischen Kanada und der Schweiz sind beide Teams sicher weiter. Im Spiel Bosnien-Herzegowina gegen Katar zählt für beide Mannschaften nur ein Sieg.
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2: 31 bis 34 Grad heute. Wir kriegen richtig viel Sonne ab. Übrigens auch in den kommenden Tagen. Wenn überhaupt, sind maximal so ein paar Quellwolken am Himmel unterwegs.
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2: Es kommen ja zum Teil die kuriosesten Dinge unter den Hammer. In der Ostsee war es zuletzt eine ganze Insel, in Thüringen ein kompletter Wohnblock und in Jena ist es eine Gebärwanne. Ja, Sie haben richtig gehört, nach fast 1700 Geburten ist nach 28 Jahren Schluss. Wie Sie an dieses durchaus ungewöhnliche Erinnerungsstück kommen, hören Sie in einer knappen Viertelstunde.
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0: Grüße an alle Geburtstagskinder. Sie feiern heute unter anderem mit dem Geburtshaus in Jena zusammen. Und zur Feier des Tages kommt da nachher ein ganz besonderes Schmuckstück unter den Hammer. Mittwochmittag mit Landeswelle Thüringen. Wenn Sie an eine Wanne denken, dann bei dem Wetter vermutlich eine mit kaltem Wasser. Bei Geburten ist das ein bisschen anders. Da ist das Wasser eher warm und da sind wir dann auch schon am Auktionstisch angekommen. Lara Fietowek aus unserer Newsredaktion.
1: Zum ersten, zum zweiten, zum dritten verkauft. Heißt es heute Nachmittag irgendwann, wenn die alte Gebärwanne den Besitzer gewechselt hat. Die wird versteigert, weil sie nach 28 Jahren im Dauereinsatz ein wenig in die Jahre gekommen ist. Insgesamt 1699 Geburten hat die Wanne miterlebt. Die 1700. gab es dann schon in der neuen Wanne, die bereits im Einsatz ist. Die Versteigerung beginnt nachher um 3:30. Wer nicht vor Ort sein kann, kann vorher beim Geburtshaus in Jena einfach schon sein Höchstgebot abgeben und das wird dann ebenfalls berücksichtigt.
0: Naja, warum eigentlich nicht, ne? Wenn es im Garten nicht für einen Pool reicht, dann vielleicht das gelbe Schmuckstück als Freiluftbadewanne. Oder eben als Erinnerungsstück, eventuell wurden ja auch Sie in dieser geboren, wenn Sie aus Jena kommen. Das kann man ja nie wissen.
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0: D'Agostino aus den 90ern mit La Passion. Hier ist Landeswelle Thüringen. Einen schönen Mittwoch.
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0: Viele kaputte Autos auf den Straßen, Staus und Blitzer bei Landeswelle Thüringen immer zuerst. A4 Richtung Frankfurt zwischen Gera Langberg und Rüdersdorf ist es zum Beispiel ein kaputter LKW auf dem Standstreifen. Dann nochmal die 4 Richtung Frankfurt zwischen Jena-Göschwitz und Bucher im Jagdbergtunnel. Hier die rechte Spur gesperrt, weil ein kaputter LKW abgeschleppt werden muss. Und im Abschnitt dahinter zwischen Bucher und Magdala also ein kaputtes Fahrzeug auf dem Standstreifen. Dann die 38 Richtung Göttingen zwischen Bleicherode und Breitenworbis, ein kaputter LKW auf dem Standstreifen und die B176 in beiden Richtungen zwischen Döllstedt und Gräfentonner. Vorsicht, da liegen Fahrzeugteile auf der Straße. Blitzer werden übersichtlicher, 2 mobile noch von ihnen durchgegeben. A4 Richtung Frankfurt zwischen Stadtroda und Jena Zentrum in der Baustelle, da wo 80 erlaubt sind, und Weimar Belvedere Allee stadtauswärts. Wenn Sie was gesehen haben, gerne kostenlos per Telefon oder WhatsApp Bescheid sagen. Wir geben es an den Rest weiter. 0800 4x4 110 ist die Nummer. Vielen Dank und gute Fahrt. Wir haben es 11:30.
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4: Ich bin Sönke Röhling. Schönen guten Tag. Nach dem Bahnchaos in der vergangenen Nacht läuft die Ursachensuche. Bundesweit war der Funk ausgefallen. Für rund 90 Minuten fuhr kein einziger Zug. Mehr von Tim Britztrup.
5: Chaotische Zustände gab es etwa in Gelsenkirchen nach einem Helene Fischer-Konzert oder in Kiel für die Besucher der Kieler Woche. Tausende Menschen mussten für den Rückweg Alternativen suchen. Mitarbeiter der Deutschen Bahn verteilten Hotel- und Taxigutscheine, Wasser und Kekse. In der Nacht konnte dann ein Notfallsystem an den Start gehen. Als Ursache für den Funkausfall gilt laut Bild-Zeitung ein Software-Update. Auch heute kann es in der Folge noch zu Verspätung kommen.
4: Die Hitzewelle hat Europa weiter fest im Griff. In Deutschland, Frankreich, Spanien und Italien gibt es weiter Hitzewarnungen. Bei den Franzosen wurden neue Temperaturrekorde aufgestellt. Es ist bereits die zweite Hitzewelle in Westeuropa in nur knapp einem Monat. Zieht die Bundesregierung jetzt an einem Strang? Die Vorschläge für die Rentenreform sollen komplett und schnell umgesetzt werden. Da sind sich diesmal beide Koalitionspartner einig. Der Zukunftsforscher Ulrich Reinhardt von der FH Westküste sagt uns dazu.
6: Ich glaube, wir erleben hier wirklich gerade eine Entschlossenheit, die wir in den letzten Monaten oder Jahren selten erlebt haben. Dadurch können dann eben auch andere Bereiche profitieren. Also es wäre sozusagen eine Chance, dass jetzt die Politik wieder an Ansehen und an Vertrauen zulegen kann.
4: Wie steht's um das Mobilfunknetz in Deutschland? Das wollen Bund, Länder und Kommunen gerne genauer wissen und starten deshalb heute die zweite bundesweite Mobilfunk-Messwoche. Jeder kann über eine App anonym mitmachen. Mit den

0: persönlichen Erfahrung soll dann noch deutlicher werden, wo es beim Netzausbau noch hakt. Bei der Fußball-WM steht der letzte Spieltag der Gruppenphase an. Los geht's mit Gruppe B. Bei einem Unentschieden zwischen Kanada und der Schweiz sind beide Teams sicher weiter. Im Spiel Bosnien-Herzegowina gegen Katar zählt für beide Mannschaften nur ein Sieg.
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2: Nicht nur heute, auch in den kommenden Tagen richtig viel Sonne. Wenn überhaupt, sind maximal so ein paar Quellwolken unterwegs. 31 bis 34 Grad. Mit Blick aufs Wochenende ist das noch vergleichsweise angenehm. Morgen schon 36 Grad in der Spitze möglich. Samstag könnten wir sogar die 40-Grad-Marke knacken.
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2: Mit Blick auf die Sommerferien gucken wir heute, was die Natur in den kommenden Wochen vielleicht für Sie und Ihre Kids zu bieten hat. Auch das große Highlight Landesgartenschau in Leinefelde zählt dazu. Denn da haben die Jüngsten bei den ersten Besuchen schon Folgendes festgestellt.
3: Wir dachten auch, man guckt sich nur Blumen an, aber am Ende gab es ja doch mehr, als wir dachten.
2: Singen, spielen und tätowieren zum Beispiel. Wir gucken uns das in einer knappen Viertelstunde an. Bis dahin hat unsere Playlist die nächsten 80er und 90er zu bieten. Lou Bega gleich mit seinem Dauerohrwurm Mambo Number 5. Und das hier ist Tina Turner mit Two People bei Landeswelle Thüringen. Ihnen einen schönen Mittwochvormittag. Hallo.

0: Die Stiftung Thüringer Schlösser und Gärten hat einen Gartenknigge im Pixi-Format auf den Markt gebracht, den Kids über Geschichten die Natur spielerisch näher bringen. Für die bevorstehenden Sommerferien vielleicht genau das Richtige. Wir teilen die Woche am Mittwoch, Landeswelle Thüringen hier, und da gibt es bei uns im Freistaat jede Menge große Parks und Naturerlebnispfade. Einige von ihnen haben wir für Sie auf eine interaktive Karte gepackt. Landeswelle.de ist dafür Ihre Adresse. Natur pur gibt's aber auch auf der Landesgartenschau in Leinefelde. Mehr als nur den ganzen Tag Blumen, sagen die Kids, die da schon waren. Und das liegt unter anderem auch am Kirchenpavillon.
1: Denn auch wir haben ganz viele Spiele, Aktivitäten für die Kinder, die wir ausbreiten können. Und ich finde das toll, wie fasziniert Kinder hier sind. Ich habe das eben bei der Mittagsandacht erlebt, wo einfach nur gesungen wurde und eine Kindergartengruppe, die eigentlich nur zum grünen Klassenzimmer wollte, hier stehen geblieben ist und sich dann aber doch Glitzertattoos mitgenommen hat und hier mit den Wurfringen gespielt hat.
0: Natur ist eben nicht nur Blätter sammeln oder Bäume gucken, wie früher in der Schule. Natur ist mehr. Erleben, entdecken, spielen. Für die kommenden Sommerferien genau die drei richtigen Dinge auf einmal, wie ich finde.
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0: Süße Träume, Sweet Dreams also, haben vermutlich derzeit die wenigsten, weil die Nächte einfach zu warm sind. La Bouche, bring uns die musikalisch aus den 90ern hier bei Landeswelle Thüringen. Staus und Blitzer immer zuerst mit einer Meldung von der A4 Richtung Frankfurt. Zwischen Gera Langberg und Rüdersdorf steht ein kaputter LKW auf dem Standstreifen. Und nochmal die 4 Richtung Frankfurt zwischen Bucher und Magdala ein kaputtes Fahrzeug auf dem Standstreifen. Dann die A38 Richtung Göttingen zwischen Bleicherode und Breitenworbis. Kaputter LKW auf dem Standstreifen und Vorsicht auf der B7 in beiden Richtungen. Zwischen dem Güterverkehrszentrum und Linderbach hat ein Fahrzeug Ladung verloren. Das ist sozusagen der Abschnitt, wenn es dann von Weimar aus Richtung Erfurt zur Weimarischen Straße geht. Blitzer, sehr übersichtlich im Moment. Nur noch ein Mobiler von Ihnen durchgegeben. Der steht auf der A4 Richtung Frankfurt zwischen Stadtroda und Jena Zentrum in der Baustelle, da wo Sie 80 fahren dürfen. Haben Sie auch was für uns? Dann gerne kostenlos per Telefon oder WhatsApp Bescheid sagen. 0800 4x4110 ist die Nummer. Vielen Dank und gute Fahrt. Um 12 haben wir es.
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2: Ich bin Sönke Röhling. Schönen guten Tag. Nach der Technikpanne bei der Deutschen Bahn läuft der Verkehr seit dem Morgen wieder weitgehend ohne Probleme. In der vergangenen Nacht war der Zugfunk ausgefallen. Für etwa anderthalb Stunden ging deutschlandweit nichts mehr. Mehr von Tim Britztrupp.
3: Alle Züge mussten gestoppt werden. Vor Infoschaltern der Bahn bildeten sich lange Schlangen. Techniker versuchten unter Hochdruck, ein Notfallsystem an den Start zu bringen. Das klappte dann auch. Gegen Mitternacht lief der Verkehr langsam wieder an. Die Bild-Zeitung berichtet, dass ein fehlerhaftes Software-Update der Grund für die Technikpanne war. Bahnchefin Paller hat angekündigt, dass die Ursache für das Problem geklärt werden soll.
2: Verteidigungsminister Pistorius stampft das bisher größte Marineprojekt ein. Die Fregatten vom Typ F-126 werden nicht gebaut. Das Vorhaben zusammen mit einer niederländischen Werft war von Problemen überschattet. Stattdessen sollen jetzt 8 kleinere Schiffe vom deutschen Hersteller TKMS beschafft werden. Der Fall hatte bundesweit schockiert. Nach dem tödlichen Angriff auf einen Zugbegleiter in Rheinland-Pfalz hat heute der Prozess begonnen. Angeklagt ist ein 26-Jähriger. Die Einzelheiten von Silas Quiring.
4: Er soll Serkan Çala im Februar bei einer Kontrolle heftig gegen den Kopf geschlagen haben. Der Zugbegleiter starb wenig später im Krankenhaus. Der Fall löste eine große Debatte über die Sicherheit des Zugpersonals aus. Die Deutsche Bahn hat auch reagiert. So gibt es etwa mehr Bodycams und Doppelbesetzungen bei Ticketkontrollen. Ab nächstem Monat werden außerdem stichfeste Westen für das Personal getestet. Die Familie von Serkan Çala hofft auf ein Urteil.

0: mit Signalwirkung. Es wird im Juli erwartet.
1: Die meisten Menschen in Deutschland ändern ihre Reisepläne trotz der weiter hohen Kraftstoffpreise nicht. Das geht aus einer Studie hervor. 87% sagen, dass es keine Auswirkungen habe. Nur 2% wollen ihre Reise komplett stornieren.

0: Möglicher Kandidat ist Schottland. Es sei denn, die Schotten gewinnen kommende Nacht gegen Brasilien, dann könnte es auch zur Neuauflage des Halbfinals von 2014 kommen. Am Abend spielt erstmal Kanada gegen die Schweiz. Beiden Teams reicht ein Punkt zum Weiterkommen. Im Parallelspiel Bosnien-Herzegowina gegen Katar hilft beiden Mannschaften nur ein Sieg.
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2: Bei Zalando in Erfurt ist jetzt offiziell das Einigungsverfahren gestartet. Nach gescheiterten Gesprächen zwischen Management und Betriebsrat hat die Einigungsstelle erstmals getagt. Es geht um den Sozialplan für rund 2100 Beschäftigte, denn der Standort soll Ende September schließen. Verhandelt wird über Abfindung, aber auch über Perspektiven wie Qualifizierung und Transfergesellschaften. Politisch wächst der Druck auf Zalando, schnell tragfähige Lösungen zu liefern. Bis zum 9. Juli sind insgesamt 4 Termine angesetzt. Dann könnte es mehr Klarheit für die Belegschaft geben. Und mehr Wirtschaftsmeldungen gibt's auch auf landeswelle.de.
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3: Sonne, soweit das Auge reicht. Das ist auch der Fahrplan für die kommenden Tage. Wenn überhaupt, sind maximal ein paar harmlose Quellwolken unterwegs. Temperaturtechnisch geht es jetzt peu à peu nach oben. 31 bis 34 Grad heute. Morgen schon 36 Grad in der Spitze möglich. Freitag 38 und Samstag könnten hier bei uns die 40 Grad fallen.
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3: Mit 4 Songs aus diesem Jahrzehnt hintereinander geht's in die Büroküche, die Kantine auf dem Gelände oder den Bratwurststand um die Ecke. Wir starten den XXL 80er Block mit OMD. Auch die Briten sind im WM-Fieber und nehmen's vorab mit Humor. Andy McCluskey hat in einem Interview gesagt, dass England sich wie immer für die K.O.-Phase qualifiziert, dann aber ausscheiden wird. Vermutlich gegen Deutschland im Elfmeterschießen. Naja, durch das 0:0 gegen Ghana gestern Abend haben die Three Lions die frühzeitige Quali für die nächste Runde auf alle Fälle erstmal verpasst. Bei uns gibt's Orchestra Manövers in the Dark jetzt mit Secrets in der langen 80er Mittagspause bei Landeswelle Thüringen. Ich bin Christian Buri, guten Appetit und schmecken lassen.

0: Ob der Boss die Woche noch Eis auf Arbeit bringt? Bruce Springsteen in der langen 80er Mittagspause hier bei Landeswelle Thüringen mit Hungry Heart. 4 Songs aus einem Jahrzehnt am Stück, immer ab um 12. Und da sind wir morgen in den 90ern, unter anderem mit George Michael unterwegs. Der wäre nämlich 63 geworden. Schönen Mittwoch und ich hoffe, dass Ihnen das Mittag schmeckt. So ein bisschen was essen bei der Hitze ist auch nicht unwichtig, sonst wird es für den Körper vermutlich auch nicht einfacher. Wer die Küche mal kalt lassen und andere kochen lassen will, der kann das Menschen machen lassen, die einen Stern haben. Der neue Guide Michelin ist draußen und 4 Restaurants hier bei uns in Thüringen haben ihren Stern verteidigt. Das Björns Ochs in Dernbach, das Clara Restaurant im Kaisersaal in Erfurt und zweimal Blankenhain mit dem Masters und dem The First. Schon ein Stern gilt in einem der international wichtigsten Restaurantführer übrigens als hohe Auszeichnung. Bewertet werden neben Zubereitung, Geschmack und persönliche Note auch das Preis-Leistungs-Verhältnis, aber auch die gleichbleibende Qualität. Auf einem Stern sollten sich die Verantwortlichen also nicht ausruhen. Ob es auch bei Ihnen vor der Haustür heute schmackhaft wird, hören Sie dann gleich wieder in den Landeswelle-Nachrichten in 10 Minuten.
1: 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Gräserpollen fliegen heute vor allem in den höheren Lagen des Thüringer Waldes. In den Städten ist die Lage etwas entspannter als in den Vorwochen. Gut für Allergiker. 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

0: Rick Astley aus den 80ern, Never Gonna Give You Up. Sie hören Landeswelle Thüringen, einen sonnigen Mittwoch Ihnen. Staus und Blitzer bei uns immer zuerst mit einer Info von der A4 Richtung Frankfurt. Zwischen Gera Langberg und Rüdersdorf steht ein kaputter LKW auf dem Standstreifen. Dasselbe Problem haben wir auch auf der A38 Richtung Göttingen zwischen Bleicherode und Breitenworbis. Dann die 38 Richtung Leipzig. Vorsicht zwischen Roßlau und Sangerhausen West. Da liegen Fahrzeugteile auf der linken Spur. Und auf der B7 haben wir noch eine Info aus beiden Richtungen zwischen Güterverkehrszentrum und Linderbach. Da liegen mehrere Wasserkästen auf der Straße. Das spricht viel dafür, als hätte die einen LKW dort verloren. Das ist der Abschnitt, wenn sie dann nach Erfurt rein wollen, auf die Weimarische Straße. Und wir sind in Gösen auf der Dorfstraße. Da ist die Ortsdurchfahrt wegen eines Feuerwehreinsatzes im Moment in beiden Richtungen gesperrt. Umleitungsempfehlung über Großhelmsdorf, Rudelsdorf, Königshofen und Eisenberg. Blitzer haben wir auf der B7 in Gammstedt Richtung Erfurt und in Erfurt auf der Martin-Andersen-Nexel-Straße stadteinwärts. Hier hat ein weißer Caddy geparkt und da sind 30 erlaubt. Wenn Sie auch was gesehen haben, gerne kostenlos per Telefon oder WhatsApp ergänzen. Nummer dafür ist die 0800 4 mal die 4 110. Ihnen eine gute Fahrt mit uns um ganz genau 12:30.
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2: Mit Lou Amelie Groth, schönen guten Tag. Hautreizungen, Augenprobleme und gereizte Atemwege. Genau das kann eine kleine Raupe auslösen, die sich immer weiter in Thüringen ausbreitet. Der Eichenprozessionsspinner. In mehreren Regionen gibt es bereits Warnungen und Sperrungen. Bei Eisenach ist zum Beispiel die Sängerwiese gesperrt. Ein wichtiger Wanderweg zu Wartburg ist damit dicht. In Herbst bei Meiningen wurden Sportplatz und Spielplatz vorsorglich gesperrt. In Seligenthal ist der Bereich um den Hardeholzbrunnen dicht. Und in Friedrichroda gibt es einen Befall auf dem Friedhof. Gefährlich sind die feinen Brennhaare der Raupen, die gesundheitsschädlich sein können. In Brottrode wird die große Sanierung des Inselbergbads auch schon vorher gefeiert mit einer Stöpselzieh-Party. Die steigt heute bis 21 Uhr. Was sie da erwartet, hat uns Bürgermeister Kai Gossmann erzählt.
3: Es kann ordentlich geschwommen werden, es kann gegessen, getrunken werden. Wir haben den Grill angeschmissen, es wird der DJ ordentlich auflegen und wird uns allen ordentlich einheizen.
2: Nach der Party folgt dann die Sanierung. Dabei werden Heizung, Lüftung, Klima und Pumpen neu gemacht. Bis zum Herbst soll alles fertig sein.
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0: Da gucken wir uns mal die Hitze der nächsten Tage an. Es sind nur ein paar harmlose Quellwolken am Himmel unterwegs, wenn überhaupt. Dazu gibt's richtig viel Sonne. Regen hat sich erstmal gar keiner angekündigt. Heute 31 bis 34 Grad und dann geht's Richtung 40 Grad Marke. Die könnte am Samstag fallen. Bis dahin pegeln wir uns morgen bei 36 Grad in der Spitze ein. Freitag sind's dann 38. Ja, wenn man könnte, würde man am liebsten gar nichts mehr anziehen, aber im Bestfall haben sie noch die eine oder andere kurze Hose mehr, so damit sie dann jeden Tag wechseln können. Ich bin Christian Buri, wünsche Ihnen einen schwitzfreien Mittwoch mit Landeswelle Thüringen.
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1: Mit Michael Schemmert. Ein neuer Kader bedeutet manchmal eben auch Abgänge. Die Fußballfrauen vom FC Kaiserslautern und Fiona Geisser, die gehen in der kommenden Saison getrennte Wege. Wie der Verein mitgeteilt hat, wird die 22-Jährige dann für den VfL Bochum im Einsatz sein. Seit gestern läuft die U19-Europameisterschaft der Frauen. Deutschland startet Samstag gegen Bosnien und Herzegowina ins Turnier. Die weiteren Gegner in der Gruppenphase sind dann Polen und Schweden. Mit Helen Birner und Felicia Sträßer sind auch zwei Youngstars im Kader, die in der abgelaufenen Saison für den FC Kaiserslautern auf dem Platz standen. Und Tennisfans, die freuen sich auf den Rasenklassiker von Wimbledon. Montag geht's los, aber schon heute startet die Qualifikation. Bei den Männern ist beispielsweise Tom Gensch gefragt und bei den Frauen Caroline Werner. Zeitgleich spielen die Damen ihre Generalprobe in Eastbourne. Da hatte Tatjana Maria zuletzt die an 1 gesetzte Italienerin Paolina aus dem Turnier gekegelt und trifft heute im Achtelfinale auf die Russin Zakharova. Und was abseits des Sports sonst noch wichtig ist, das hören Sie auch gleich wieder in den Landeswelle Nachrichten um 1.
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0: Landeswelle Thüringen mit Camilla Cabello und Havana. Einen schönen Mittwoch. Staus und Blitzer bei uns immer zuerst. Einiges los. A4 Richtung Frankfurt zwischen Gera Langberg und Rüdersdorf. Ein kaputter LKW auf dem Standstreifen. Dann die A9 Richtung München zwischen Naumburg und Dreußig. Ein kaputtes Auto auf dem Standstreifen. A38 Richtung Göttingen zwischen Bleicherode und Breitenworbis. Hier ein kaputter LKW auf dem Standstreifen. Mehrere Wasserkästen auf der Straße. Auf der B7 vorsichtig in beiden Richtungen zwischen dem GVZ und Linderbach. Das ist dann sozusagen der Abschnitt, wenn Sie nach Erfurt rein wollen, auf die Weimarische Straße. Dann sind wir in Sömmer da. Da ist die Erfurter Straße Höhe Schallenburger Straße in beiden Richtungen blockiert. Hier hat es einen Unfall gegeben. Und vollgesperrt ist die Ortsdurchfahrt Gösen. Hier läuft ein Feuerwehreinsatz. Gucken wir uns noch die Blitzer an. Die stehen auf der A4 Richtung Dresden, kurz hinterm Hermsdorfer Kreuz, da wo 80 erlaubt sind. Auf der B7 in Gammstedt Richtung Erfurt. Dann Erfurt selbst, Martin Andersen Nexelstraße statt einwärts. Hier kontrolliert ein weißer Caddy die erlaubten 30. Und Jena noch ein Blitzer, Karl-Liebknecht-Straße statt auswärts. Auch da sind 30 angesagt. Ihre Ergänzungen nehmen wir gern kostenlos per Telefon oder WhatsApp entgegen. 0800 4x4 110 ist die Nummer. Vielen Dank und gute Fahrt. In einer Minute ist es um eins.
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2: Ich bin Sönke Röhling. Schönen guten Tag. Experten sind gegen ein pauschales Verbot von Instagram, TikTok und Co. für Kinder und Jugendliche. Die vom Familienministerium eingesetzte Kommission schlägt stattdessen ein Mindestalter von 13 Jahren für Social-Media-Accounts vor. Oder eine Beschränkung für einzelne Dienste, je nach Risiko. Der Kommissionsvorsitzende Köller sagte, Kinder und Jugendliche aus der digitalen Welt auszusperren sei kein Schutz. In Schulen sollen Smartphones so gut wie nicht mehr privat genutzt werden dürfen. Außerdem rät die Kommission von einem nationalen Alleingang ab. Der, Zitat, planmäßige Tausch einer technischen Komponente ist überhaupt nicht nach Plan gelaufen und hat bei der Bahn wohl den Komplettausfall in der vergangenen Nacht verursacht. Zehntausende Menschen saßen während der anderthalbstündigen Technikpanne an Bahnhöfen oder in Zügen fest. Die Hitzewelle hat jetzt auch ganz Deutschland fest im Griff. Selbst ganz im Norden steigen die Temperaturen heute auf über 30 Grad. Bei der südlichsten sogar 40 Grad in Reichweite. Das macht auch Hobbysportlern zu schaffen. Die Laufrunde sollte am besten früh morgens oder abends eingelegt werden. Finn Okrent vom Landessportverband Schleswig-Holstein sagt uns weiter.
3: Wenn es halt richtig, richtig heiß wird, empfehlen wir ab einer gefühlten Temperatur von etwa 32 Grad grundsätzlich Sportangebote kritisch zu prüfen. Das gilt dann vor allen Dingen für Sportvereine. Und dann gegebenenfalls auch abzusagen. Denn die Gesundheit aller Beteiligten hat beim Sporttreiben immer oberste Priorität.
2: In Deutschland lebt gut jeder fünfte Mensch als Single. Aus Zahlen des Statistischen Bundesamtes geht hervor, dass über 17 Millionen alleine leben. 2005 waren es noch rund 14 Millionen. Besonders oft sind Ältere betroffen. Bei der Fußball-WM steht der letzte Spieltag der Gruppenphase an. Los geht's mit Gruppe B. Bei einem Unentschieden zwischen Kanada und der Schweiz sind beide Teams sicher weiter. Im Spiel Bosnien-Herzegowina gegen Katar zählt für beide Mannschaften nur ein Sieg.
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0: ist auf Sommer extrem gepolt. Heute 31 bis 34 Grad im Vergleich zu dem, was uns in den kommenden Tagen erwartet. Fast noch angenehm. Samstag könnte die 40 Grad Marke fallen. Bis dahin sind maximal ein paar Quellwolken am Himmel unterwegs. Wir bekommen richtig viel Sonne ab.
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0: Wenn Sie an einen handelsüblichen Knigge denken, Thema egal, dann werden viele sicherlich gleich den Zeigefinger sehen. Mach's lieber so, tu das besser nicht. Dass ein Knigge aber nicht immer belehrend daherkommen muss, zeigt nun die Stiftung Thüringer Schlösser und Gärten. Die hat einen Gartenknigge auf den Markt gebracht, der Kindern die Natur spielerisch näher bringen soll. Wie es geht, hören Sie in einer Viertelstunde. Vorher gibt's unter anderem Reibeisenstimme Chris Rea mit The Road to Hell aus den 80ern. Und das hier sind Soul Asylum aus den 90ern. Der Runaway Train jetzt bei Landeswelle Thüringen. Schönen Mittwoch.

Bunt wird's hier bei Landeswelle Thüringen, alle Farben und Baby Goodbye. Wie macht man sich kalte Gedanken? Man denkt sich einfach in den Winter. Im Auebad Wittendorf passiert das gerade. Ich habe grandiose Bilder per WhatsApp gekriegt. 0800 4x4 110. Im Auebad Wittendorf wird gerade Weihnachtsparty gefeiert. Wenn Sie im Weihnachtsmannkostüm vorbeikommen, kriegen Sie nicht nur freien Eintritt, sondern können auch glorreiche Getränke wie den Glühwein on the Rocks genießen, also den Glühwein auf Eis. Die ersten Weihnachtsmänner sind schon vor Ort. Das ist ein grandioses Bild. Übrigens Weihnachtsmusik inklusive. Das Auebad Wittendorf macht Weihnachtsbaden. Heute noch bis 19 Uhr. Jetzt

0: Egal ob Schlossparken, großer öffentlicher Garten oder der Naturerlebnispfad, Thüringen hat jede Menge davon. Über eine interaktive Karte auf landeswelle.de entdecken Sie einige und die Stiftung Thüringer Schlösser und Gärten hat für den Besuch ein kleines Buch vorab zusammengestellt. Schönen Wochenteiler mit Landeswelle Thüringen. Einen Urlaubsknigge gibt's bereits, einen Businessknigge auch und das neueste Format ist ein Gartenknigge im Pixi-Format. Aber anders als viele vielleicht jetzt vermuten würden, geht's in diesem Buch nicht darum, die ganze Zeit belehrend den Zeigefinger zu heben. Das fertige Werk reiht sich vielmehr spielerisch in eine schon vorhandene Welt ein, hat uns Maria Proske von der Stiftung Thüringer Schlösser und Gärten erzählt.
1: Wir haben seit letztem Jahr mehrere Formate, die man in unseren Parkanlagen erleben kann, zum Beispiel Media Guides oder auch Entdeckerrucksäcke. Und das neueste Format ist das Pixi-Buch, in dem Fanny Feodor in einem fabelhaften Park, einem fantasierten Park, gemeinsam ein Abenteuer erleben und dabei lernen, wie wichtig der Umgang mit historischen Parks und Gärten ist und warum das nochmal was anderes ist als der herkömmliche Stadtpark.
0: Wobei natürlich auch bei dem Regeln gelten, also beim Stadtpark, Müll kommt in die dafür angebauten Behälter zum Beispiel. Der Gartenknigge für Ihren Ferienausflug in die Natur. Die Stiftung Thüringer Schlösser und Gärten hat den jetzt veröffentlicht.
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1: Hola, ¿qué tal? Wie der Spanier sagen würde. Juanes und La Camisa Negra hier bei Landeswelle Thüringen. Staus und Blitzer auch an diesem Schwitzemittwoch. Bei uns immer zuerst A4 Richtung Frankfurt zwischen Gera Langberg und Rüdersdorf. Kaputter LKW auf dem Standstreifen und das ist nicht das letzte kaputte Fahrzeug in der folgenden Aufzählung. A9 Richtung München zwischen Naumburg und Dreußig. Auto liegen geblieben, Standstreifen blockiert. Dann die A38 Richtung Göttingen zwischen Bleicherode und Breitenworbis. Kaputter LKW auf dem Standstreifen. Rüber auf die A38 Richtung Leipzig. Vorsichtshöhe Roßlar, da liegen mehrere Reifenteile auf der Straße und nebendran ein kaputter Wohnwagen auf dem Standstreifen. Wasserkästen auf der Straße verteilt zwischen dem Güterverkehrszentrum und Erfurt-Linderbach. Das ist die B7, betrifft die beiden Richtungen, also der Abschnitt, wenn Sie nach Erfurt rein auf die Weimarische Straße wollen. Und im Saale-Holzland-Kreis ist die Ortsdurchfahrt Gösen in beiden Richtungen wegen eines Feuerwehreinsatzes gesperrt. Blitzer kennen wir derzeit auf der A4 Richtung Dresden, kurz hinterm Hermsdorfer Kreuz, da wo 80 erlaubt sind. Dann B7 in Gammstedt Richtung Erfurt. Erfurt selbst blitzt es auf der Martin-Andersen-Nexel-Straße stadteinwärts. Hier hat ein weißer Caddy geparkt und kontrolliert die erlaubten 30. Und schneller dürfen sie auch nicht in Jena auf der Karl-Liebknecht-Straße unterwegs sein. Dort wird stadtauswärts kontrolliert. 0800 4x4 110 ist die Nummer, wenn Sie ergänzen können. Geht kostenlos per Telefon oder WhatsApp. Wir freuen uns auf Ihre Meldung und geben das Ganze dann natürlich weiter. Gute Fahrt Ihnen um 13:30 jetzt.
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3: Ich bin Sönke Röhling. Schönen guten Tag. Experten sind gegen ein pauschales Verbot von Instagram, TikTok und Co. für Kinder und Jugendliche. Die vom Familienministerium eingesetzte Kommission schlägt stattdessen ein Mindestalter von 13 Jahren für Social-Media-Accounts vor oder eine Beschränkung für einzelne Dienste je nach Risiko. Der Kommissionsvorsitzende Köller sagte, Kinder und Jugendliche aus der digitalen Welt auszusperren sei kein Schutz. In Schulen sollen Smartphones so gut wie nicht mehr privat genutzt werden dürfen. Außerdem rät die Kommission von einem nationalen Alleingang ab. Der, Zitat, planmäßige Tausch einer technischen Komponente ist überhaupt nicht nach Plan gelaufen und hat bei der Bahn wohl den Komplettausfall in der vergangenen Nacht verursacht. Zehntausende Menschen saßen während der anderthalbstündigen Technikpanne an Bahnhöfen oder in Zügen fest. Die Hitzewelle hat jetzt auch ganz Deutschland fest im Griff. Selbst ganz im Norden steigen die Temperaturen heute auf über 30 Grad. Weiter südlich sind sogar 40 Grad in Reichweite. Das macht auch Hobbysportlern zu schaffen. Die Laufrunde sollte am besten früh morgens oder abends eingelegt werden. Finn Okrent vom Landessportverband Schleswig-Holstein sagt uns weiter.
4: Wenn es halt richtig, richtig heiß wird, empfehlen wir ab einer gefühlten Temperatur von etwa 32 Grad grundsätzlich Sportangebote kritisch zu prüfen. Das gilt dann vor allen Dingen für Sportvereine. Und dann gegebenenfalls auch abzusagen. Denn die Gesundheit aller Beteiligten hat beim Sporttreiben immer oberste Priorität.
3: In Deutschland lebt gut jeder fünfte Mensch als Single. Aus Zahlen des Statistischen Bundesamtes geht hervor, dass über 17 Millionen alleine leben. 2005 waren es noch rund 14 Millionen. Besonders oft sind Ältere betroffen. Bei der Fußball-WM steht der letzte Spieltag der Gruppenphase an. Los geht's mit Gruppe B. Bei einem Unentschieden zwischen Kanada und der Schweiz sind beide Teams sicher weiter. Im Spiel Bosnien-Herzegowina gegen Katar zählt für beide Mannschaften nur ein Sieg.
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1: Sie haben es gerade bei uns in den Nachrichten gehört. Die nächste große Hitzewelle rollt auf uns zu. Auch hier in Thüringen 40 Grad möglich und zwar am Samstag. Bis dahin heute 31 bis 34 Grad, morgen 36, Freitag schon 38 Grad in der Spitze. Wettertechnisch ändert sich am Himmel kaum was. Wenn überhaupt, sind maximal so ein paar harmlose Quellwolken unterwegs. Ansonsten Sonne satt, Regen hat sich erstmal keiner angekündigt.
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1: Hand aufs Herz, würden Sie sich zu Hause eine Gebärwand

Pfanne hinstellen. Ich komme drauf, weil in etwa 2 Stunden genau so eine in Jena versteigert wird. Das Geburtshaus wird 28, hat seit Mai aber eine neue Wanne und versteigert deshalb die alte. Wie Sie bei Interesse mitbieten, obwohl Sie vielleicht gar nicht vor Ort sein können, hören Sie in etwas mehr als 10 Minuten hier bei mir. Davor gibt's unter anderem noch den musikalischen Badezusatz aus den 80ern und 90ern. Share gleich mit Believe. Und das hier sind Rockset mit The Look bei Landeswelle Thüringen. Sonntag dann live beim Hook Coburg Open Air Sommer in Coburg.

0: Dein ist mein ganzes Herz. Heinz-Rudolf Kunze aus den 80ern. Erinnern wir uns mal an unser Ich komme auf die Welt-Moment. Viele von uns werden vermutlich in einem Krankenhaus zur Welt gekommen sein, da dann höchstwahrscheinlich in einem Kreissaal. Manche hatten aber sicherlich auch Unterstützung von der Hebamme und die hat sie vielleicht nach der Geburt erstmal gleich aus der Wanne gehoben. Schönen Mittwoch mit Landeswelle Thüringen und da sind wir heute beim nächsten Kapitel in Sachen kuriose Versteigerungen mit Hinhöreffekt, wie ich finde. In Jena kommt nachher nämlich eine alte Gebärwanne unter den Hammer. Lara Fietowek aus unserer Newsredaktion, simple Frage, wieso um alles in der Welt?
1: Ja, weil seit Mai im Geburtshaus

0: eine neue Bahn im Einsatz ist und sich die Verantwortlichen gedacht haben, naja, vielleicht gibt's ja jemanden, der dieses Erinnerungsstück haben will. Versteigert wird die gelbe Wanne ab 3:30 heute Nachmittag. Mitbieten geht vor Ort oder auch vorab als Nachricht ans Haus mit ihrem Höchstgebot. Gebärwannen sind übrigens nicht wie herkömmliche Badewannen, sie müssen medizinischen Qualitätsnormen entsprechen. Zum Beispiel passt dort 3-mal so viel Wasser rein wie bei uns zu Hause im Bad.
1: Nach 28 Jahren Dauereinsatz und exakt 1699 Geboten wird die Gebärwanne vom Geburtshaus Jena heute Nachmittag versteigert, das Ganze übrigens im Rahmen der Geburtstagsfeier des Hauses. Die Frage ist, so unsere Redaktionsleiterin vorhin im Gespräch, gibt es tatsächlich jemanden, der dieser Wanne ein neues Leben schenken will? Ich für meinen Teil schenke dem Kollegen Dietmar Hild jetzt hier das Studio und zwar für seine Schicht Richtung Mittwoch Feierabend. Viel Spaß und bis morgen. Vorher aber noch. R.E.M. mit ihrem Ohrwurm aus den 90ern, Man on the Moon und DJ Mucke aus Deutschland. Purple Disco Machine aus Dresden, In the Dark ist der nächste hier bei Landeswelle Thüringen. Eine nicht ganz so schwitzige Mittwoch für Sie.
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0: Man on the Moon. REM, kurz vor zwei. Hier ist Landeswelle Thüringen. Staus und Blitze immer zuerst. A4 Richtung Frankfurt zwischen Gera Langenberg und Rüdersdorf. Da steht ein kaputter LKW auf dem Standstreifen. A38 Richtung Göttingen zwischen Bleicherode und Breitenworbis. Kaputter LKW ebenfalls auf dem Standstreifen. A71 Richtung Sangerhausen zwischen Erfurt Nord und Semmerder Süd. Reifenteile hier auf der Fahrbahn. Und die B7 beide Richtungen zwischen Güterverkehrszentrum und Erfurt Linderbach. Vorsicht, hier Wasserkästen auf der Fahrbahn. Es wird geblitzt auf der A4 Richtung Dresden, kurz hinterm Hermsdorfer Kreuz. 80 sind da erlaubt. Dann auf der B7 Gammstedt Richtung Erfurt. Blitzer in Erfurt, Martin Andersen Nexelstraße, statt einwärts aus einem weißen Caddy. 30 dürfen sie da fahren. Und dann steht noch einer in Jena auf der Karl-Liebknecht-Straße, statt auswärts. Ebenfalls 30 hier erlaubt. Und wenn Sie jetzt noch was gesehen haben, Stausbehinderung, noch ein Blitzer, können Sie uns gerne Bescheid geben. Das geht per Anruf oder WhatsApp. Und die Nummer ist jeweils dieselbe. 0800 4x4 110. Ihnen eine gute Fahrt. Es wird 14 Uhr.
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2: Ich bin Colin Mock. Schönen guten Tag. Ab wann sollen Kinder und Jugendliche TikTok, Insta und Co. nutzen dürfen? Mit dieser Frage hat sich eine vom Familienministerium eingesetzte Expertenkommission monatelang beschäftigt und sich gegen ein pauschales Verbot für alle unter 16 ausgesprochen. Wenn schon Altersgrenze, dann soll die eher bei 13 Jahren liegen. Oder man guckt bei jeder App, wie groß das Risiko ist. Ganz ausschließen will man aber auch die Jüngeren nicht. Familienministerin Prien sagt:
3: Ich denke jetzt zum Beispiel mal an Messenger-Dienste, wo man einfach sagen muss, das ist eine Form der Kommunikation, die auch Kinder, ältere Kinder heute schon regelhaft verwenden. Und dafür brauchen wir Instrumente, die das auch dann gewährleisten.
2: Der, Zitat, planmäßige Tausch einer technischen Komponente ist überhaupt nicht nach Plan gelaufen und hat bei der Bahn wohl den Komplettausfall letzte Nacht verursacht. Zehntausende Menschen saßen während der anderthalbstündigen Technikpanne an Bahnhöfen oder in Zügen fest. Kriegt die Bundesregierung jetzt die Kurve? Kanzler Merz will die Rentenvorschläge der Experten komplett und schnell umsetzen. Die Bundesregierung tritt bei dem Thema auffallend geschlossen und optimistisch auf. Zukunftsforscher Ulrich Reinhardt sagte uns dazu:
4: Ich glaube, wir erleben hier wirklich gerade eine Entschlossenheit, die wir in den letzten Monaten oder Jahren selten erlebt haben. Dadurch können dann eben auch andere Bereiche profitieren. Also es wäre sozusagen eine Chance, dass jetzt die Politik wieder an Ansehen und an Vertrauen zulegen kann.
2: Nach dem tödlichen Prozess auf einen Zugbegleiter in Rheinland-Pfalz hat heute der Prozess begonnen. Ein 26-Jähriger soll dem Mann im Februar bei einer Kontrolle heftig gegen den Kopf geschlagen haben. Der Zugbegleiter starb wenig später im Krankenhaus. Danach gab es eine Debatte über die Sicherheit des Zugpersonals. Bei der Fußball-WM steht der letzte Spieltag der Gruppenphase an. Los geht's mit Gruppe B. Bei einem Unentschieden zwischen Kanada und der Schweiz sind beide Teams sicher weiter. Im Spiel Bosnien-Herzegowina gegen Katar zählt für beide Mannschaften nur ein Sieg.
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0: Also Wolken sind heute absolute Mangelware. Dafür gibt es jede Menge blauen Himmel und Sonne satt bei 31 bis 34 Grad. Morgen sieht es ganz genauso aus. 36 Grad kriegen wir. Und dann geht's dahin. Am Wochenende sind bis zu 40 Grad drin.
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0: Mit Dietmar Hild, ja, Hitzetage voraus und auch die Sommerferien voraus. In anderthalb Wochen gehen die los und darum kriegen Sie von uns schon mal ein paar Tipps für die Planung derselben. Was kann man alles in den Ferien in Thüringen unternehmen? Gleich der nächste Vorschlag. Vorher noch ein Trip nach Australien. Hab gerade mal geguckt, in Sydney sind es heute 19 Grad und in den nächsten Tagen dann 16. Ja gut, dort ist eben jetzt Winter, ne? Wie auch immer, Man at Work gibt's jetzt mit der heimlichen australischen Nationalhymne. Hier ist

0: In dieser Woche sammeln wir Dinge, die wir in Thüringen unbedingt erlebt haben müssen, und zwar im Sommer. Hier ist Landeswelle Thüringen, und egal ob in den Sommerferien oder auch jetzt schon, wenn die ersten Urlauber mit Campingwagen hier zu uns in den Freistaat kommen, es gibt jede Menge zu entdecken, auch was die Natur angeht. Hier kommt schon der nächste Tipp, der vor allem bei den Sommerferienkindern gut ankommen wird.
1: In Kammerforst gibt es auch so einen Kletterwald, der ist auch sehr toll, weil wenn man oben ist und dann kann man so runter und dann halt diese Seilbahn halt, ja, das ist cool.
0: Action pur. Und das Schöne ist, das können Sie auch schon mit den ganz Jungen machen. Geklettert werden darf in Kammerforst nämlich ab 5 Jahren in Begleitung eines Erwachsenen. Ab 14 darf man dann alleine den Wald erkunden und auch mit der Seilbahn wieder Richtung Boden fahren. Haben Sie auch noch einen Tipp für uns? Was muss man im Sommer in Thüringen mal gemacht haben? Wo muss man mal lang gewandert sein? Wo gibt's die besten Feste und die coolste Action für die Sommerferien? Geben Sie uns gerne Ihre Sommertipps weiter. WhatsApp oder Sprachnachricht, beides kostenlos an der 0800 4x4 110.
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1: 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Stausenblitzer bei uns ja immer zuerst. A4 Richtung Frankfurt zwischen Gera Langenberg und Rüdersdorf. Kaputter LKW auf dem Standstreifen. Noch ein kaputter LKW auf dem Standstreifen auf der 38 Richtung Göttingen zwischen Bleicherode und Breitenworbis. A70 Richtung Bayreuth zwischen Fähre-Thunstadt und Bamberghafen. Ein Eimer auf der Fahrbahn. A71 Richtung Sangerhausen zwischen Erfurt Nord und Semmerda Süd. Vorsicht, Reifenteile hier auf der Fahrbahn. Dann die B7, beide Richtungen zwischen dem GVZ und Erfurt Linderbach. Vorsicht, Wasserkästen auf der Fahrbahn. Und B84 zwischen Döngens und Schergesdorf. Hier ist eine Person mit einem Einkaufswagen auf der Fahrbahn. Blitzer auf der A4 Richtung Dresden, kurz hinterm Hermsdorfer Kreuz. Und dann auch in Jena noch einer auf der Karl-Liebknecht-Straße stadtauswärts. 30 sind da erlaubt.
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1: 14.30 Uhr.
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3: Ich bin Colin Mock. Schönen guten Tag. Ab wann sollen Kinder und Jugendliche TikTok, Insta und Co. nutzen dürfen? Mit dieser Frage hat sich eine vom Familienministerium eingesetzte Expertenkommission monatelang beschäftigt und sich gegen ein pauschales Verbot für alle unter 16 ausgesprochen. Wenn schon Altersgrenze, dann soll die eher bei 13 Jahren liegen. Oder man guckt bei jeder App, wie groß das Risiko ist. Ganz ausschließen will man aber auch die Jüngeren nicht. Familienministerin Prien sagt:
4: Ich denke jetzt zum Beispiel mal an Messenger-Dienste, wo man einfach sagen muss, das ist eine Form der Kommunikation, die auch Kinder, ältere Kinder heute schon regelhaft verwenden. Und dafür brauchen wir Instrumente, die das auch dann gewährleisten.
3: Der, Zitat, planmäßige Tausch einer technischen Komponente ist überhaupt nicht nach Plan gelaufen und hat bei der Bahn wohl den Komplettausfall letzte Nacht verursacht. Zehntausende Menschen saßen während der anderthalbstündigen Technikpanne an Bahnhöfen oder in Zügen fest. Kriegt die Bundesregierung jetzt die Kurve? Kanzler Merz will die Rentenvorschläge der Experten komplett und schnell umsetzen. Die Bundesregierung tritt bei dem Thema auffallend geschlossen und optimistisch auf. Zukunftsforscher Ulrich Reinhardt sagte uns dazu:
5: Ich glaube, wir erleben hier wirklich gerade eine Entschlossenheit, die wir in den letzten Monaten oder Jahren selten erlebt haben. Dadurch können dann eben auch andere Bereiche profitieren. Also es wäre sozusagen eine Chance, dass jetzt die Politik wieder an Ansehen und an Vertrauen zulegen kann.
3: Nach dem tödlichen Prozess auf einen Zugbegleiter in Rheinland-Pfalz hat heute der Prozess begonnen. Ein 26-Jähriger soll dem Mann im Februar bei einer Kontrolle heftig gegen den Kopf geschlagen haben. Der Zugbegleiter starb wenig später im Krankenhaus. Danach gab es eine Debatte über die Sicherheit des Zugpersonals. Bei der Fußball-WM steht der letzte Spieltag der Gruppenphase an. Los geht's mit Gruppe B. Bei einem Unentschieden zwischen Kanada und der Schweiz sind beide Teams sicher weiter. Im Spiel Bosnien-Herzegowina gegen Katar zählt für beide Mannschaften nur ein Sieg.
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1: Bestes Wetter für alle Sommerfans. Es gibt so gut wie keine Wolken, dafür viel blauen Himmel, Sonne und 34 Grad heute maximal. Und es wird noch heißer. Auch morgen jede Menge Sonne, 36 Grad maximal. Am Wochenende sind dann bis zu 40 Grad drin.
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0: In the heat of the night, in der Hitze der Nacht. Ja, da können viele momentan ein Lied davon singen. Sandra hat das schon 1985 getan. Hier ist Landeswelle Thüringen. Es ist der 24. Juni 2026. Johannistag. Halbes Jahr noch. Dann ist Heiligabend. Ja, und auch wenn wir temperaturtechnisch weit von Weihnachten entfernt sind, das Auebad Wittgendorf, das hat sich was Schönes einfallen lassen. Denn wer heute mit Weihnachtsmannkostüm oder Zipfelmütze ins Auebad Wittgendorf kommt, der kriegt freien Eintritt. Im Bad läuft zum Weihnachtsschwimmen heute übrigens auch den ganzen Tag Weihnachtsmusik. Und die Wittgendorfer, die haben noch einen draufgesetzt. Im Kiosk, da gibt es nämlich neben Sommercocktails auch Glühwein. Und ja, es sind auch schon Gäste da gewesen mit Weihnachtsmannkostüm und Zipfelmütze heute bei 32 Grad in der Luft und 26 Grad im Wasser beim Weihnachtsschwimmen. Im Auebad Wittgendorf, das ist alles kein Problem, geht heute noch den ganzen Tag, also könnten auch noch nach Feierabend dahin gehen. Bis 19 Uhr hat das Bad nämlich heute noch geöffnet. So, aber wir lassen das jetzt hier mal mit der Weihnachtsmusik. Gleich geht's so weiter. Die besten 80er, die besten 90er. Camouflage, The Great Commandment. Und Anastasia. One Day in Your Life. Und schnell noch ein Vorsicht im Landkreis Gotha am Truppenübungsplatz Ortruf. Da brennt es im Moment. Die Feuerwehr ist vor Ort. Bitte Fenster und Türen geschlossen halten.
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Anastasia, One Day in Your Life. Hier ist Landeswelle Thüringen, Staus und Blitzer bei uns immer zuerst. A4 Richtung Frankfurt. Zwischen Friedewald und Bad Hersfeld, da gibt es eine ungesicherte Unfallstelle auf der rechten Spur, und zwar in der Baustelle. Nochmal A4 Richtung Frankfurt zwischen Gera Langenberg und Rüdersdorf, ein kaputter LKW auf dem Standstreifen hier. Die A9 Richtung Berlin zwischen Pörstental Ost und dem Kreuz Rippachtal, eine ungesicherte Unfallstelle auf dem Standstreifen. Rüber auf die A38 Richtung Göttingen, zwischen Bleicherode und Breitenworbis, kaputter LKW auf dem Standstreifen. Die A71 Richtung Schweinfurt, zwischen Mellrichstadt und Bad Neustadt, Vorsicht, da steht ein kaputtes Auto, die Spur ist hier blockiert. A71 Richtung Sangerhausen, zwischen Erfurt Nord und Sömmerda Süd, Vorsicht, Reifenteile auf der Fahrbahn.

0: B4, Höhe Andesleben, da steht ein kaputter LKW, hier wird gerade der Reifenwechsel auf der Fahrbahn gemacht. B7, beide Richtungen zwischen GVZ und Erfurt-Linderbach, Vorsicht, Wasserkästen auf der Fahrbahn. Dann gehen wir auf die B84 zwischen Dönges und Schergeshof. Personen mit Einkaufswagen hier auf der Fahrbahn, also bitte Vorsicht. In Gotha, die Europakreuzung, da ist die Ampel gerade ausgefallen. Dann eine Meldung aus dem Landkreis Gotha, der Truppenübungsplatz Ortruf. Hier brennt im Moment, die Feuerwehr ist vor Ort, bitte halten Sie Fenster und Türen geschlossen. Und noch eine Meldung aus dem Wartburgkreis, und zwar in Mila Richtung Nazza. Da ist die Engstelle gesperrt. Geblitzt wird im Moment auf der A4 Richtung Frankfurt zwischen Stadtroda und Jena Zentrum in der Baustelle. 80 sind da erlaubt. Und dann noch ein Blitzer in Jena, in der Karl-Liebknecht-Straße, stadtauswärts, da wo Sie 30 fahren dürfen. Und wenn noch was fehlt, wenn Sie noch was gesehen haben, dann können Sie das gerne melden. Anrufen oder WhatsApp schreiben, beides möglich an die 0800 4x4 110. Gute Fahrt, es wird 15 Uhr.
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2: Ich bin Colin Mock. Schönen guten Tag. Experten sind für ein weniger striktes Verbot von Insta, TikTok und Co. für Kinder und Jugendliche. Die vom Familienministerium eingesetzte Kommission schlägt ein Mindestalter von 13 Jahren für Social-Media-Accounts vor oder eine Beschränkung für einzelne Dienste je nach Risiko. Der Kommissionsvorsitzende Köller sagte, Kinder und Jugendliche aus der digitalen Welt auszusperren ist kein Schutz. Weitere Vorschläge: In Schulen sollen Smartphones so gut wie nicht mehr privat genutzt werden dürfen. Außerdem sollen Eltern bei der digitalen Erziehung stärker in die Pflicht genommen werden. Deutschland und der Rest Europas schwitzen weiter. Die Hitze sorgt für Rekorde und Alarmstufen. Der Deutsche Wetterdienst erwartet heute bis zu 39 Grad. Frankreich erlebte den heißesten Tag und die wärmste Nacht seit Beginn der Wetteraufzeichnungen. Für Belgien und Großbritannien werden weitere Rekorde vorhergesagt. Die Deutsche Bahn steht einmal mehr in der Kritik. Nach der bundesweiten Störung fordert Verkehrsminister Schnieder eine gründliche Aufklärung. Der Tausch von Technik ist vergangene Nacht nicht nach Plan gelaufen und hatte für den Komplettausfall gesorgt. Der Verkehrsexperte Christian Böttger sagte bei NTV:
3: Das kann immer mal passieren, dass irgendetwas schief geht. Auf der anderen Seite ist es eben nicht der erste missglückte Softwareaustausch. Wir haben ja vor einigen Monaten eine tagelange Stilllegung gehabt der Strecke Köln-Frankfurt, auch infolge eines Software-Updates. Diese Ballung ist schon so, dass man sich fragen muss, gibt es da ein systematisches Problem bei der DB?
2: Wie steht's um das Mobilfunknetz in Deutschland? Das wollen Bund, Länder und Kommunen gerne genauer wissen und starten deswegen die zweite bundesweite Mobilfunkmesswoche. Jeder kann über eine App anonym mitmachen. Mit den persönlichen Erfahrungen soll noch deutlicher werden, wo es beim Netzausbau noch hakt. Startschuss für den letzten Spieltag der WM-Gruppenphase. Aber wer denkt, nach Abpfiff ist alles klar, hat die Rechnung ohne die FIFA gemacht. Wenn etwa die Schotten gegen Brasilien heute nicht gewinnen, müssen sie als Gruppendritter tagelang warten, ob es fürs Weiterkommen reicht. Wenn ja, geht's möglicherweise gegen Deutschland.
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4: Mit Lara Fitovec. Eine Dashcam hat in Erfurt einen dreisten Dieb überführt. In der Brühler Vorstadt hat sich ein 33-Jähriger an einem Auto zu schaffen gemacht. Dort hat er dann einen Rucksack rausgeklaut, inklusive Portemonnaie und Laptop im Wert von rund 1200 Euro. Was er dabei allerdings nicht mitbekommen hat, ist, dass eine Kamera im Auto alles mitgefilmt hat. Dadurch konnte die Polizei den Mann dann schnappen. Auch seine Wohnung haben die Beamten durchsucht. Der 33-Jährige hat jetzt gleich mehrere Anzeigen am Hals. Wegen zwei Bierflaschen ist in Straußfurt gestern ein Streit eskaliert. Gegen 19 Uhr hat ein 20-Jähriger in der Straße des Friedens zwei Flaschen auf einen 33-Jährigen geworfen. Er hat ihn zwar nicht getroffen, trotzdem war der Mann aber dann richtig sauer und ist auf den 20-Jährigen los. Er brachte ihn zu Boden, schlug auf ihn ein und verletzte ihn. Durch einen Sprung zur Seite konnte ein Mann in Ichtershausen letzte Nacht vermutlich Schlimmeres verhindern. Im Riedweg hat der Zeuge beobachtet, wie zwei Personen einen Verteilerkasten mit Graffiti besprühten. Als er sie ansprach, stiegen die Unbekannten ins Auto und traten aufs Gas. Der Wagen fuhr dabei direkt auf den Mann zu. Die Polizei sucht jetzt nach Zeugen.
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0: Blau ist die beherrschende Farbe heute am Thüringer Himmel. Es gibt so gut wie keine Wolken, dafür jede Menge Sonne und bis zu 34 Grad heute. Morgen sieht es im Prinzip ganz genauso aus, dann wären es allerdings schon 36 Grad und Richtung Wochenende kratzen wir dann an der 40 Grad Marke.
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0: Mit Dietmar Hild, also Grüße aus dem klimatisierten Studio, wohl dem, der heute auch eine Klimaanlage hat. Aber es gibt ja auch genug Leute, die draußen arbeiten, zum Beispiel auf der Baustelle.

Stelle oder so. Und da sage ich nur größten Respekt. Und mit dem Blick auf die Uhr, es geht in Richtung Feierabend, knappe Stunde noch, dann ist es für die meisten soweit. Durchhalten ist angesagt, heute und in den nächsten Tagen. Und vielleicht hilft ja auch die Musik ein bisschen dabei. Beim nächsten Titel muss man noch nicht mal mitsingen, weil er gar keinen Text hat. Rein instrumental, aber schön. Robert Miles mit Fable jetzt bei Landeswelle. 4 Minuten nach 3.

0: Sie hören Landeswelle Thüringen und damit Ihre Kinder und Enkel nicht die ganze Zeit während der Sommerferien vorm Handy hocken, gibt's bei uns diese Woche schon mal ein paar Tipps, was Sie erleben können. Gerade bei den Temperaturen hilft ja das ein oder andere schattige Plätzchen in der Natur. Gerade im Wald oder in den Parks ist es ja noch immer eine Nummer kühler. Spaß haben und noch was dabei lernen, geht zum Beispiel auf dem Saurier-Erlebnispfad am Bromacker oder dem Zwergenpfad in Frauenwald. Und damit auf so einem Ausflug nichts mehr schief gehen kann, gibt's für Thüringens Kinder jetzt einen neuen Knicke im Pixi-Format. Das kleine Buch ist ganz neu von der Stiftung Thüringer Schlösser und Gärten und Maria Porske hat uns erzählt, dass es hier nicht um Verbote geht, sondern die Kinder ihr Wissen einfach erweitern können.
1: Das Wichtigste, was sie mitnehmen sollten, ist die Faszination für die Natur in Verbindung mit unseren Denkmalen und dass sie gerne wiederkommen und aber verstehen, dass eben bestimmte Regeln gelten, die sie dann aber auch gerne einhalten. Das wäre mir ein besonderes Anliegen.
0: Denn auch die Jüngsten verstehen dann, dass gewisse Ecken in Parks und Gärten ein bisschen mehr Schutz brauchen.
2: 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Gräserpollen fliegen heute vor allem in den höheren Lagen des Thüringer Waldes. In den Städten ist die Lage etwas entspannter als in den Vorwochen. Gut für Allergiker. 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

0: 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Empire of the Sun waren das und das passt ja heute wie die Faust aufs Auge, denn Sonne gibt's ja genug im Freistaat. 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Staus und Blitzer gibt's bei uns immer zuerst. A4 Richtung Frankfurt zwischen Gera Langenberg und Rüdersdorf, kaputter LKW auf dem Standstreifen. Und ein kaputter LKW auf dem Standstreifen auch auf der A38 Richtung Göttingen zwischen Bleicherode und Breitenworbis. A70 Richtung Bayreuth zwischen Scheslitz und Rossdorf am Berg, Vorsicht Reifenteile auf der Fahrbahn. A71 Richtung Sangerhausen zwischen Erfurt Nord und Sömmerda Süd, ein kaputter LKW auf dem Standstreifen. B4 Höhe Andisleben, da auch ein kaputter LKW, hier wird gerade der Reifen gewechselt. B7 beide Richtungen zwischen GVZ und Erfurt Linderbach, Vorsicht Wasserkästen auf der Fahrbahn. In Gotha ist die Europakreuzung oder auf der Europakreuzung ist die Ampel ausgefallen im Moment. Dann eine Meldung aus dem Landkreis Gotha am Truppenübungsplatz Ordruf. Hier brennt's. Die Feuerwehr ist vor Ort. Fenster und Türen bitte geschlossen halten. Im Wartburgkreis in Mila Richtung Nazza ist die Engstelle gesperrt. Im Weimarer Land in Groß-Obringen Richtung Buttelstedt Feuerwehreinsatz nach einem Unfall hier. Und im Unstrut-Heinig-Kreis und Kyrfosser-Kreis zwischen Windeberg und Keula Vollsperrung hier. Gibt's Straßenschäden im Moment. Und wahrscheinlich auch noch ein bisschen länger. Die A4 Richtung Frankfurt, da wird geblitzt zwischen Stadt Roda und Jena Zentrum. Innerbaustelle 80 sind da erlaubt. Und wenn noch was fehlt, wenn Sie noch was gesehen haben, Staus, Behinderung, Blitzer, dann melden Sie es gerne mitten im Anruf oder einer WhatsApp an die 0800 4x4 110. Es ist eine Minute nach 3:30.
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2: Ich bin Colin Mock. Schönen guten Tag. Experten sind für ein weniger striktes Verbot von Insta, TikTok und Co. für Kinder und Jugendliche. Die vom Familienministerium eingesetzte Kommission schlägt ein Mindestalter von 13 Jahren für Social-Media-Accounts vor oder eine Beschränkung für einzelne Dienste je nach Risiko. Der Kommissionsvorsitzende Köller sagte, Kinder und Jugendliche aus der digitalen Welt auszusperren ist kein Schutz. Weitere Vorschläge: In Schulen sollen Smartphones so gut wie nicht mehr privat genutzt werden dürfen. Außerdem sollen Eltern bei der digitalen Erziehung stärker in die Pflicht genommen werden. Deutschland und der Rest Europas schwitzen weiter. Die Hitze sorgt für Rekorde und Alarmstufen. Der Deutsche Wetterdienst erwartet heute bis zu 39 Grad. Frankreich erlebte den heißesten Tag und die wärmste Nacht seit Beginn der Wetteraufzeichnungen. Für Belgien und Großbritannien werden weitere Rekorde vorhergesagt. Die Deutsche Bahn steht einmal mehr in der Kritik. Nach der bundesweiten Störung fordert Verkehrsminister Schnieder eine gründliche Aufklärung. Der Tausch von Technik ist vergangene Nacht nicht nach Plan gelaufen und hatte für den Komplettausfall gesorgt. Der Verkehrsexperte Christian Böttger sagte bei NTV:
3: Das kann immer mal passieren, dass irgendetwas schief geht. Auf der anderen Seite ist es eben nicht der erste missglückte Softwareaustausch. Wir haben ja vor einigen Monaten eine tagelange Stilllegung gehabt der Strecke Köln-Frankfurt, auch infolge eines Software-Updates. Diese Ballung ist schon so, dass man sich fragen muss, gibt es da ein systematisches Problem bei der DB?
2: Wie steht's um das Mobilfunknetz in Deutschland? Das wollen Bund, Länder und Kommunen gerne genauer wissen und starten deswegen die zweite bundesweite Mobilfunkmesswoche. Jeder kann über eine App anonym mitmachen. Mit den persönlichen Erfahrungen soll noch deutlicher werden, wo es beim Netzausbau noch hakt. Startschuss für den letzten Spieltag der WM-Gruppenphase. Aber wer denkt, nach Abpfiff ist alles klar, hat die Rechnung ohne die FIFA gemacht. Wenn etwa die Schotten gegen Brasilien heute nicht gewinnen, müssen sie als Gruppendritter tagelang warten, ob es fürs Weiterkommen reicht. Wenn ja, geht's möglicherweise gegen Deutschland.
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4: Ich bin Lara Fitovec. Guten Tag. Nach dem tragischen Unfall mit 4 Toten bei Kaltensundheim ist der Lkw-Fahrer entlastet worden. Mithilfe eines Gutachtens konnte jetzt festgestellt werden, dass er noch versucht hat auszuweichen, als ihm ein Auto auf seiner Spur entgegenkam. Bei dem Unfall Anfang Juni sind 2 junge Frauen und ihre beiden Kleinkinder ums Leben gekommen. Hinweise auf technische Mängel am Auto gibt's laut Gutachten nicht. Bevor in Oberhof die Sommerferien losgehen, soll das Bad H2 Oberhof wieder offen sein. Laut freiem Wort soll die jährliche Wartung nur noch bis kommenden Montag dauern. Dann sind Technik und Anlagen wieder frisch, die Becken gereinigt und die Fliesenarbeiten erledigt. Ab Dienstag ist das Bad dann wieder offen für alle, die bei den Temperaturen eine Abkühlung gebrauchen können. Sich an jeder Straßenecke in

0: Autoline, das kennen Sie vielleicht sonst nur aus Großstädten. Aber auch hier bei uns in Ilmenau ist heute eine neue Carsharing-Station von Teilauto eröffnet worden. Die finden Sie jetzt am Helmholtzring. Der mitteldeutsche Anbieter baut damit sein Angebot in Thüringen weiter aus. Zur Eröffnung heute waren Vertreter von der Stadt, der TU Ilmenau, den Stadtwerken und von Teilauto mit dabei. Und mehr Nachrichten gibt's auf landeswelle.de.
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2: Ja, ist sommerlich auf jeden Fall. Kaum Wolken, dafür viel Sonne, Werte bis 34 Grad heute. Und ja, Sie haben es ja schon gehört, es wird noch heißer die nächsten Tage. Morgen bis 36 Grad, am Wochenende sogar bis 40 Grad.
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2: Mit Dietmar Hild, das Beste, was man heute nach Feierabend also machen kann, ab ins Freibad. Zum Beispiel ins Inselbergbad Brotterode. Da gibt's heute ganz nebenbei noch eine große Fete, nämlich die große Stöpselziehparty. Ja, tatsächlich die Stöpselziehparty. Wenn Sie jetzt neugierig sind, was um Himmels Willen das wohl ist, na, dann bleiben Sie einfach dran. Sie erfahren es gleich bei uns. Erstmal jetzt Filmmusik aus Flashdance, Michael Cimbello hier und Maniac.

0: Hier ist Wandsbild, Thüringen, Staus und Blitzer immer zuerst. Vorsicht auf der A4 Richtung Dresden zwischen Gotha und Wandersleben. Hier liegen Spanngurte auf der linken und der mittleren Spur. Und die A4 Richtung Frankfurt zwischen Gotha und Gotha-Boxberg. Vorsicht mit Teilteile auf der rechten Spur.
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0: 15.50 Uhr haben wir sie aus Landeswelle Thüringen. Auch heute wird nach Feierabend möglichst schnell irgendwo eine Abkühlung gesucht. Das Inselbergbad Brotterode lädt uns da heute zur großen Stöpsel-Tea-Party ein. Eintritt ist gleich ab 16 Uhr frei. Es gibt jede Menge Partystimmung und Bürgermeister Kai Großmann hat uns verraten, es ist wirklich so, sie schwimmen, während das Wasser rausläuft.
1: Gemeinsam, das ist ein kleines bisschen die Überraschung, wird symbolisch der Stöpsel gezogen und wir werden beobachten können, wie es dann tatsächlich auch in dem großen Becken. Es läuft natürlich nicht so schnell wie in einer Badewanne zu Hause, sondern wir werden beobachten können im Laufe des Abends, dass es dann doch immer weniger Wasser wird.
0: Ja, jetzt kann man sich fragen, warum das Ganze im Sommer ist. Ganz einfach, das Inselbergbad muss saniert werden. Heizung, Lüftung, Klimapumpen, alles wird neu gemacht und der Zeitplan ist ziemlich straff.
1: Also wir sind da außerordentlich schnell. Wir haben einen so engen Zeitplan uns selber auferlegt, dass wir die Sommerzeit nutzen wollen, sodass wir im Herbst zu Beginn der Oktoberferien wieder am Start sind.
0: Vor der Sanierung wird aber im Inselbergbad heute nochmal gefeiert. Stöpsel-Zieh-Party. Heute noch bis 21 Uhr in Brotterode. Landeswelle wünscht ganz viel Spaß und liefert kühlende Musik dazu. Aus den 90ern. Headway live. Gleich bei uns.
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0: 71 Richtung Schweinfurt. Kurz vor Abfahrt Grevenroth, da brennt ein Pkw-Lichterloh. Feuerwehr ist gerade vor Ort.
1: Danke, Sigrid. Also 71 Richtung Schweinfurt zwischen Ilmenau West und Grevenroda. Vollsperrung Moment hier, da brennt ein Pkw. Außerdem die A4 Richtung Dresden zwischen Gotha und Wandersleben. Vorsicht, Spanngurte auf der linken und mittleren Spur. Die A4 Richtung Frankfurt zwischen Gotha und Gotha-Boxberg mit Teilteile auf der rechten Spur. A4 Richtung Frankfurt nochmal zwischen Gera Langenberg und Rüdersdorf. Kaputter LKW auf dem Standstreifen. Dann die A9 Richtung Berlin zwischen Marktschorgast und Münchberg Süd. Hier Reifenteile auf der Fahrbahn. A38 Richtung Göttingen zwischen Bleicherode und Breitenworbis. Kaputter LKW auf dem Standstreifen. Die B85 zwischen Dasdorf und Großobring, beide Richtungen Fahrbahn auf eine Spur verengt, da steht ein kaputtes Auto. In Gotha auf der Europakreuzung, da ist die Ampel ausgefallen, dann zwischen Lengefeld und dem Abzweig nach Hetschburg, Vollsperrung, hier gibt's Baumfellarbeiten im Moment. Meldung aus dem Landkreis Gotha, Truppenübungsplatz Ortruf, da brennt's im Moment, die Feuerwehr ist vor Ort, bitte halten Sie hier Fenster und Türen geschlossen. Und Unschot-Heinig-Kreis und Kiffwasser-Kreis zwischen Windeberg und Keula, Vollsperrung hier. Ein Blitzer gibt's, der steht auf der A4 Richtung Frankfurt zwischen Stadtroda und Jena Zentrum. Und wenn Sie noch was gesehen haben, dann können Sie es gerne melden, machen Sie es wie die Sigrid. Rufen Sie an oder schreiben Sie einfach eine WhatsApp an die 0800 4x4 110. Gute Fahrt um 16 Uhr.
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3: Ich bin Colin Mock. Schönen guten Tag. Kinder und Jugendliche sollen in der digitalen Welt besser geschützt werden. Die Expertenkommission des Familienministeriums hat dazu jetzt Vorschläge gemacht. Unter anderem eine Altersgrenze für Social Media, die mit 13 Jahren aber nicht ganz so hart ausfällt wie in anderen Ländern. Teenager auszusperren bringt nichts, sagte der Kommissionsvorsitzende Olaf Köller.
4: Kinder brauchen Schutz vor Übergriffen, manipulativen Designs und verstörenden Inhalten. Sie brauchen Befähigung, um digitale Medien zu verstehen, einzuordnen und selbstbestimmt zu nutzen. Und sie brauchen Teilhabe. Digitale Räume sind längst Orte des Lernens, der Kommunikation, der Freundschaft, der Kreativität, der politischen Meinungsbildung und der gesellschaftlichen Beteiligung.
3: Die Deutsche Bahn steht einmal mehr in der Kritik. Nach der bundesweiten Störung fordert Verkehrsminister Schnieder eine gründliche Aufklärung. Der Tausch von Technik ist vergangene Nacht nicht nach Plan gelaufen und hatte für den Komplettausfall gesorgt. Mittlerweile läuft wieder alles soweit. Im Fall eines zu Tode geprügelten Zugbegleiters in Rheinland-Pfalz ist heute der Prozess gestartet. Vor dem Landgericht Zweibrücken muss sich ein 26-Jähriger wegen Körperverletzung mit Todesfolge verantworten. Er soll Serkan Çalar im Februar bei einer Kontrolle so heftig gegen den Kopf geschlagen haben, dass der Zugbegleiter wenig später im Krankenhaus starb. Die Familie von Çalar hofft auf ein Urteil mit Signalwirkung. Sein Bruder Eray sagt im Ersten:
5: Im Endeffekt sind es auch Menschen, die für ihre Familie arbeiten. Und ich denke halt nur an ihre Familie und an diejenigen. Und ich würde gerne, dass sie besser geschützt werden. Die nächste Tat sehe ich auch jetzt nicht so weit liegen, wenn es so weitergeht.
3: Wegen möglicher Sabotagepläne gegen die deutsche Gasversorgung ermittelt der Generalbundesanwalt. Es geht um die frühere Gazprom-Tochter Germania. Die sollte vor ein paar Jahren aufgelöst werden, möglicherweise mit dem Ziel, der deutschen Gasversorgung zu schaden. Gegen einen Russen wird wegen versuchter Sabotage ermittelt. Bei der Fußball-WM steht der letzte Spieltag der Gruppenphase an. Los geht's mit Gruppe B. Bei einem Unentschieden zwischen Kanada und der Schweiz sind beide Teams sicher weiter. Im Spiel Bosnien-Herzegowina gegen Katar zählt für beide Mannschaften nur ein Sieg.
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6: Großinvestition in Erfurt. Der Chiphersteller X-Fab baut eine weitere Fabrik und erweitert seine Kapazitäten deutlich. In das Projekt fließen insgesamt 300 bis 400 Millionen Euro. Bund und Land unterstützen mit über 127 Millionen Euro Fördergeld. Geplant sind neue Räume für moderne Mikrosysteme und Photonik. Wichtig zum Beispiel für KI, Rechenzentren und Medizintechnik. Produktionsstart soll Ende 2028 sein. Rund 100 neue qualifizierte Jobs sind angekündigt. Für Thüringen ist das ein starkes Signal. Der Standort will in Europas Chip-Strategie eine größere Rolle spielen. Und mehr Wirtschaftsmeldungen gibt's auch auf landeswelle.de.
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1: Also Wolken sind heute so gut wie kein Thema, dafür aber die Sonne und der blaue Himmel und das Ganze bei 34 Grad heute Nachmittag. Da geht aber noch was in den nächsten Tagen. Morgen erstmal genauso mit der Sonne und dem blauen Himmel und dann aber Werten mit 6.

0: bis zu 36 Grad. Bis zum Wochenende kriegen wir dann 40 Grad.
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0: Feierabend in Thüringen, ich bin Dietmar Hild und der Soundtrack für Ihren Feierabend kommt von Rotschopf Edward Christopher Sheeran gleich, also der Ed Castle on the Hill singt da. Aber erstmal eine Frau, die hat voriges Jahr am 30. August ihr höchstwahrscheinlich allerletztes Konzert gegeben. Sie hat gesagt, nö, will nicht mehr.

0: Mike and the Mechanics, Silent Running. 16:20 Uhr, das ist Landeswelle Thüringen. 34 Grad und es wird noch heißer. Thüringen schwitzt, die Schattenplätze sind beliebt. Nicht nur hier auf Arbeit, auch in den Parks und Wäldern. Ja, die Natur genießen, das geht im Sommer natürlich auch. Unter anderem bei der Landesgartenschau in Leinefelde-Worbis. Wir haben auch da mal gefragt, was es denn für schöne Aktionen und Orte gibt, die man im Sommer unbedingt gesehen haben muss. Und eins ist klar, Landesgartenschau, das sind nicht nur Blumen.
1: Ja, wir dachten auch, man guckt sich nur Blumen an, aber am Ende gab es ja doch mehr.
2: Die Spielplätze hat mir gut gefallen.
3: Selbst mein Großer mit 5 sagt, es ist immer traumhaft, wie schön sich die Blumenwelt verändert.
4: Also ich fand es hier im grünen Klassenzimmer auch sehr gut, weil es sehr interessant war.
0: Also auch die Jugend kann da viel entdecken. Aktuell läuft auch die Aktion Wassermarsch, bei der Wasserspritzpistolen verteilt werden und sie sich die ein oder andere Wasserschlacht zum Abkühlen liefern können. Haben Sie auch noch einen Tipp für den Sommer? Was muss man in Thüringen mal unbedingt gemacht haben oder gesehen haben? Sagen Sie es uns an der 0800 4x4 110.
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entspannten Mittwochnachmittag mit Brian Ferry, Slave to Love. Hier ist Landeswelle Thüringen. Staus und Blitzer immer zuerst A9 Richtung München zwischen dem Dreieck Bayerisches Vogtland und Hof West. Hier liegen Reifenteile auf der Fahrbahn. Der Standstreifen ist durch einen kaputten LKW blockiert. A9 Richtung München zwischen Hof West und Münchberg Nord. Vorsicht, Reifenteile auf der Fahrbahn. A4 Richtung Frankfurt zwischen Gotha und Gotha Boxberg. Kaputtes Fahrzeug

0: dem Standstreifen. A9 Richtung München zwischen Schleiz und Bad Lobenstein, hier Reifenteil auf der Fahrbahn und ein kaputter LKW auf dem Standstreifen. Kaputter LKW auf dem Standstreifen auch auf der A38 Richtung Göttingen zwischen Bleicherode und Breitenworbis. Die A38 Richtung Leipzig zwischen Merseburg Süd und Leuna, Reifenteil auf der rechten Spur und dem Standstreifen und ein kaputter LKW auf dem Standstreifen. A71 Richtung Schweinfurt zwischen Immenau West und Grevenroda, Vollsperrung, hier brennt ein PKW. A72 Richtung Hof zwischen Pirk und dem Dreieck Hochfranken, kaputter LKW auf der rechten Spur, die Fahrbahn ist auf einen Streifen verengt. Dann eine Meldung noch aus Gotha, die Europakreuzung, hier ist die Ampel ausgefallen im Moment und geblitzt wird. Auf der A4 Richtung Frankfurt zwischen Stadtroda und Diener Zentrum in der Baustelle und zwischen Bad Klosterlausnitz und Schönkleiner in Höhe Bobeck. Wenn noch was fehlt, dann gerne melden per Anruf oder WhatsApp an die 0800 4x4 110. 16.30 Uhr haben wir's.
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2: Ich bin Colin Mock. Schönen guten Tag. Kinder und Jugendliche sollen in der digitalen Welt besser geschützt werden. Die Expertenkommission des Familienministeriums hat dazu jetzt Vorschläge gemacht. Unter anderem eine Altersgrenze für Social Media, die mit 13 Jahren aber nicht ganz so hart ausfällt wie in anderen Ländern. Teenager auszusperren bringt nichts, sagte der Kommissionsvorsitzende Olaf Köller.
3: Kinder brauchen Schutz vor Übergriffen, manipulativen Designs und verstörenden Inhalten. Sie brauchen Befähigung, um digitale Medien zu verstehen, einzuordnen und selbstbestimmt zu nutzen. Und sie brauchen Teilhabe. Digitale Räume sind längst Orte des Lernens, der Kommunikation, der Freundschaft, der Kreativität, der politischen Meinungsbildung und der gesellschaftlichen Beteiligung.
2: Die Deutsche Bahn steht einmal mehr in der Kritik. Nach der bundesweiten Störung fordert Verkehrsminister Schnieder eine gründliche Aufklärung. Der Tausch von Technik ist vergangene Nacht nicht nach Plan gelaufen und hatte für den Komplettausfall gesorgt. Mittlerweile läuft wieder alles soweit. Im Fall eines zu Tode geprügelten Zugbegleiters in Rheinland-Pfalz ist heute der Prozess gestartet. Vor dem Landgericht Zweibrücken muss sich ein 26-Jähriger wegen Körperverletzung mit Todesfolge verantworten. Er soll Serkan Çala im Februar bei einer Kontrolle so heftig gegen den Kopf geschlagen haben, dass der Zugbegleiter wenig später im Krankenhaus starb. Die Familie von Çala hofft auf ein Urteil mit Signalwirkung. Sein Bruder Eray sagt im Ersten:
4: Im Endeffekt sind es auch Menschen, die für ihre Familie arbeiten. Und ich denke halt nur an ihre Familie und an diejenigen. Und ich würde gerne, dass sie besser geschützt werden. Die nächste Tat sehe ich auch jetzt nicht so weit liegen, wenn es so weitergeht.
2: Wegen möglicher Sabotagepläne gegen die deutsche Gasversorgung ermittelt der Generalbundesanwalt. Es geht um die frühere Gazprom-Tochter Germania. Die sollte vor ein paar Jahren aufgelöst werden, möglicherweise mit dem Ziel, der deutschen Gasversorgung zu schaden. Gegen einen Russen wird wegen versuchter Sabotage ermittelt. Bei der Fußball-WM steht der letzte Spieltag der Gruppenphase an. Los geht's mit Gruppe B. Bei einem Unentschieden zwischen Kanada und der Schweiz sind beide Teams sicher weiter. Im Spiel Bosnien-Herzegowina gegen Katar zählt für beide Mannschaften nur ein Sieg.
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5: Ich bin Leonard Adam. Schönen guten Tag. Der Eichenprozessionsspinner breitet sich immer weiter in Westthüringen aus und sorgt für immer mehr Sperrungen. Betroffen sind unter anderem die Sängerwiese bei Eisenach, ein Sport- und Spielplatz im Meininger Ortsteil Herpf, der Friedhof in Friedrichroda sowie ein Bereich am Hadernholzbrunnen in Flohseligenthal. Der Grund? Die Raupen haben feine Gifthaare, die starke Reaktionen wie Hautausschlag, Augenreizungen, Husten oder sogar Atemnot auslösen können. Am Inselbergbad in Brotterode steht eine große Sanierung an. Und bevor die losgeht, wird heute nochmal groß gefeiert. Bis 21 Uhr kann geschwommen werden, mit freiem Eintritt, DJ-Musik, Getränken und Essen vom Grill. Und warum Sie sich das nicht entgehen lassen sollten, weiß Brotterodes Bürgermeister Kai Gossmann.
6: Na, ganz einfach. Ich glaube, eine Stöpselziehparty, die hat es noch nirgends gegeben. Ich habe das noch nie gehört, dass wenn ein Bad in die Sanierung geht, das Wasserablassen gefeiert wird. Aber wer Brotterode kennt oder wer überhaupt unsere Stadt kennt, der weiß, dass eigentlich jeder Anlass irgendein Anlass zum Feiern ist.
5: Und vielleicht gibt es dann auch im Herbst schon gleich die nächste Party. Da soll die Sanierung am Inselbergbad nämlich dann abgeschlossen sein.
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0: Das sind so die sommerlichen Aussichten. Wolken gibt es heute so gut wie keine. Dafür viel blauen Himmel und Sonne bei 34 Grad heute. Aber da geht noch was. Morgen also auch viel Sonne, dann bis 36 Grad und bis zum Wochenende kratzen wir an der 40-Grad-Marke.
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0: Und dagegen kann Pisa einpacken. Thüringens bekanntester Schieferturm steht in Bad Frankenhausen und ist sogar noch schiefer als der italienische. Sie hören Landeswelle Thüringen und ringsum um diesen Turm eröffnet morgen ein neues Besucherzentrum. Und Mandy Koch von der Kur- und Tourismus GmbH hat uns verraten, dass die Vorfreude bei allen Bauarbeitern, Statikern und Organisatoren riesengroß ist.
1: Also, Sie haben es ja sicherlich auch verfolgt. Wir mussten den Eröffnungstermin immer wieder nach hinten verschieben. Auch wenn es jetzt stressig ist die letzten Tage, sind wir dennoch sehr erleichtert, dass wir jetzt endlich das Besucherzentrum für unsere Gäste öffnen dürfen.
0: Morgen soll es soweit sein, dann eröffnet das Besucherzentrum mit interaktivem Museum. Sie können eine Zeitreise mit VR-Brille machen und das besondere Highlight ist ein neuer mobiler Skywalk.
1: Was die absolute Besonderheit ist, wird ein mobiler Skywalk sein. Also er wird die äußere Hülle unseres Turms nicht beeinflussen, weil wir werden den frühs motorisch nach draußen fahren und abends motorisch wieder reinholen. Es sollten maximal wirklich nur 2 Personen drauf. Er hat einen gläsernen Boden und ist natürlich an der Seite angebracht, wo der Turm hin sich neigt, sodass man quasi tatsächlich im Freien steht.
0: Wer den Skywalk eröffnet, ist übrigens noch nicht ganz klar, denn der ein oder andere mit Höhenangst hat wohl an den 24 Metern keine Freude dran. Es ist ein absolutes Highlight. Morgen 11 Uhr wird das Besucherzentrum am Schiefen Turm in Bad Frankenhausen eröffnet.
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Das ist sie, unsere Mittwochnachmittagsparty mit Kelly Rowland und David Guetta. When Love Takes Over bei Landeswelle Thüringen. Stausenblitzer gibt's bei uns immer zuerst. A4 Richtung Frankfurt zwischen Gotha und Gotha-Boxberg. Kaputtes Fahrzeug auf dem Standstreifen. A9 Richtung Berlin zwischen Rudolfstein und Raststätte Hirschberg. Ost, Vorsicht, ein Metallteil hier auf der linken Spur. A9 Richtung München zwischen Dreieck Bayerisches Vogtland und Münchberg Nord. Vorsicht, kaputter LKW, der Standstreifen ist blockiert. Nochmal A9 Richtung München zwischen Münchberg Süd und Gefräß. Vorsicht, Reifenteil auf der Fahrbahn, rechte Spur blockiert. A38 Richtung Göttingen zwischen Bleicherode und Breitenworbis. Kaputter LKW auf dem Standstreifen. Und die A72 Richtung Hof zwischen Pirk und dem Dreieck Hochfranken. Ein kaputter LKW auf der rechten Spur. Die Fahrbahn ist auf eine Spur verengt. Staugefahr im Moment. Ein Blitzer haben wir noch. Zwischen Bad Klosterlausnitz und Schönkleiner wird geblitzt. Und zwar in Höhe Bobeck. Und wenn noch was fehlt, wenn Sie noch was gesehen haben, dann können Sie das gerne melden. Anruf oder WhatsApp an die 0800 4x4 110. Ihnen eine gute Fahrt um 17 Uhr.

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1: Ich bin Colin Mock. Schönen guten Tag. Ab wann sollen Kinder und Jugendliche TikTok, Insta und Co. nutzen dürfen? Mit dieser Frage hat sich eine vom Familienministerium eingesetzte Expertenkommission monatelang beschäftigt und sich gegen ein pauschales Verbot für alle unter 16 ausgesprochen. Wenn schon Altersgrenze, dann soll die eher bei 13 Jahren liegen. Oder man guckt bei jeder App, wie groß das Risiko ist. Ganz ausschließen will man aber auch die Jüngeren nicht. Familienministerin Prien sagt:
2: Ich denke jetzt zum Beispiel mal an Messenger-Dienste, wo man einfach sagen muss, das ist eine Form der Kommunikation, die auch Kinder, ältere Kinder heute schon regelhaft verwenden. Und dafür brauchen wir Instrumente, die das auch dann gewährleisten.
1: Immerhin für Erfrischung ist bei der Hitze gesorgt. Es gibt aktuell keine Getränkeengpässe. Beim Bier und auch den Pfandflaschen ist die Versorgung gesichert, sagt eine Sprecherin des Brauerbunds der Rheinischen Post. Bei Glasflaschen hatte es in den letzten Jahren immer wieder Engpässe gegeben. Nach dem Funkausfall bei der Deutschen Bahn läuft die Ursachensuche. Mittlerweile läuft der Verkehr wieder. Letzte Nacht konnte aber anderthalb Stunden kein einziger Zug in Deutschland fahren. Offenbar ist der planmäßige Tausch einer technischen Komponente überhaupt nicht nach Plan gelaufen. Der Verkehrsexperte Christian Böttger sagte bei NTV, eine Panne kann passieren, es ist aber nicht die erste.
3: Man muss insgesamt sicherlich fragen, hat die DB die richtigen Ressourcen und Kompetenzen zur Bewältigung dieser Software? Und wie gesagt, diese Häufung solcher Vorfälle, die irritiert mich schon etwas.
1: Wie steht's um das Mobilfunknetz in Deutschland? Das wollen Bund, Länder und Kommunen gerne genauer wissen und starten deswegen die zweite bundesweite Mobilfunkmesswoche. Jeder kann über eine App anonym mitmachen. Mit den persönlichen Erfahrungen soll noch deutlicher werden, wo es beim Netzausbau noch hakt. Startschuss für den letzten Spieltag der WM-Gruppenphase. Aber wer denkt, nach Abpfiff ist alles klar, hat die Rechnung ohne die FIFA gemacht. Wenn etwa die Schotten gegen Brasilien heute nicht gewinnen, müssen sie als Gruppendritter tagelang warten, ob es fürs Weiterkommen reicht. Wenn ja, geht's möglicherweise gegen Deutschland.
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4: Sommer pur, jede Menge Sonne heute und blauer Himmel. Das Ganze bei 34 Grad maximal. Und da geht noch was in den nächsten Tagen. Also die Sonne bleibt uns erstmal erhalten, das ist klar. Morgen dann Temperaturen bis 36 Grad und Richtung Wochenende sind wir dann bei 40 Grad angelangt.
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4: Dietmar Hild hier, gleich wieder der sportliche Rundumschlag mit Michael Schemert. Und da gibt's Neuigkeiten vom Fußballregionalligisten Carl Zeiss Jena. Dazu gleich mehr. Soul Sister, The Way to Your Heart aus den 80ern gibt's unter anderem vorher noch. Und Shania Twain ist auch mit dabei. That don't impress me much bei Landeswelle.

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1: Mit Michael Schemmert. Diese Nachricht, die kam überraschend. Unser Fußballregionalligist Karl-Zeiss Jena und Geschäftsführer Patrick Widera, die gehen am Monatsende getrennte Wege. Der 46-Jährige hört aus familiären Gründen auf und begründet seine Entscheidung damit, dass er die nötige Zeit und Energie für die anspruchsvolle Aufgabe nicht mehr aufbringen könne. Eigentlich lief sein Vertrag noch bis 2027. Wer seine Nachfolge übernimmt, das ist aktuell noch offen. Regionalliga-Absteiger ZFC Meusewitz ist weiter auf Einkaufstour und hat sich die Dienste von Mittelstürmer Kingsley Madumere gesichert. Der 19-Jährige kommt vom 1. FC Magdeburg und erzielte in der Junioren-Bundesliga zuletzt 9 Tore und 6 Vorlagen. Der 1,90 Meter große Angreifer unterschreibt für ein Jahr mit Option auf eine weitere Saison. Ja, und der TSV Eisenach, der muss in der ersten Runde des DHB-Pokals auswärts ran. Die Wartburgstädter, die treffen auf Zweitligist TSV Bayer Dormagen. Das hat die Auslosung heute ergeben. Gespielt wird am 21. oder 23. August. Was abseits des Sports sonst noch wichtig ist, das hören Sie auch gleich wieder in den Landeswelle Nachrichten um 5:30.
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0: 36 Grad und es wird noch heißer. Zum Wetter kommen wir gleich. 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Staus und Blitzer bei Landeswelle Thüringen immer zuerst. A9 Richtung München zwischen Bad Dürrenberg und Kreuzrippachtal. Kaputter LKW auf dem Standstreifen und mehrere Reifenteile hier auf der Fahrbahn. A71 Richtung Sangerhausen zwischen Sömmerda Süd und Sömmerda Ost. Vorsicht, eine Stoßstange auf der linken Spur und ein kaputtes Auto auf dem Standstreifen. Dann die A4 Richtung Frankfurt zwischen Gotha und Gotha Boxberg. Vorsicht, kaputtes Fahrzeug auf dem Standstreifen. A9 Richtung Berlin zwischen Rudolfstein und Raststätte Hirschberg. Ost, Vorsicht, ein Metallteil auf der linken Spur. A38 Richtung Göttingen zwischen Bleicherode und Breitenworbis. Kaputter LKW auf dem Standstreifen. A72 Richtung Hof zwischen Pirk und dem Dreieck Hochfranken. Kaputter LKW auf der rechten Spur. Fahrbahn auf eine Spur verengt. Dann die B85 zwischen Darsdorf und Groß-Obringen, beide Richtungen Fahrbahn auf eine Spur verengt, kaputtes Auto hier. A9 Richtung München zwischen Dreieck Bayerisches Vogtland und Hof-West, kaputter LKW, Standstreifen blockiert. A38 Halle-Göttingen zwischen Merseburg-Süd und Merseburg-Nord, beide Richtungen. Hier brennt's, ein Feuerwehreinsatz hier, Vollsperrung im Moment und dadurch natürlich Staugefahr. Und auch eine Meldung von der 71 Richtung Sangerhausen zwischen Meiningen Süd und Meiningen Nord. Kaputtes Auto auf dem Standstreifen. Dann haben wir noch einen Blitzer. Zwischen Bad Klosterlausnitz und Schönkleiner wird geblitzt in Höhe Bobeck. Falls das noch nicht alles war und Sie was gesehen haben, dann können Sie es melden per Anruf oder WhatsApp an die 0800 4x4 110 17.30 Uhr.
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2: Ich bin Colin Mock. Schönen guten Tag. Ab wann sollen Kinder und Jugendliche TikTok, Insta und Co. nutzen dürfen? Mit dieser Frage hat sich eine vom Familienministerium eingesetzte Expertenkommission monatelang beschäftigt und sich gegen ein pauschales Verbot für alle unter 16 ausgesprochen. Wenn schon Altersgrenze, dann soll die eher bei 13 Jahren liegen. Oder man guckt bei jeder App, wie groß das Risiko ist. Ganz ausschließen will man aber auch die Jüngeren nicht. Familienministerin Prien sagt:
3: Ich denke jetzt zum Beispiel mal an Messenger-Dienste, wo man einfach sagen muss, das ist eine Form der Kommunikation, die auch Kinder, ältere Kinder heute schon regelhaft verwenden. Und dafür brauchen wir

0: Instrumente, die das auch dann gewährleisten.
1: Immerhin für Erfrischung ist bei der Hitze gesorgt. Es gibt aktuell keine Getränkeengpässe. Beim Bier und auch den Pfandflaschen ist die Versorgung gesichert, sagt eine Sprecherin des Brauerbunds der Rheinischen Post. Bei Glasflaschen hatte es in den letzten Jahren immer wieder Engpässe gegeben. Nach dem Funkausfall bei der Deutschen Bahn läuft die Ursachensuche. Mittlerweile läuft der Verkehr wieder. Letzte Nacht konnte aber 1,5 Stunden kein einziger Zug in Deutschland fahren. Offenbar ist der planmäßige Tausch einer technischen Komponente überhaupt nicht nach Plan gelaufen. Der Verkehrsexperte Christian Böttger sagte bei NTV, eine Panne kann passieren, es ist aber nicht die erste.
2: Man muss insgesamt sicherlich fragen, hat die DB die richtigen Ressourcen und Kompetenzen zur Bewältigung dieser Software? Und wie gesagt, diese Häufung solcher Vorfälle, die irritiert mich schon etwas.
1: Wie steht's um das Mobilfunknetz in Deutschland? Das wollen Bund, Länder und Kommunen gerne genauer wissen und starten deswegen die zweite bundesweite Mobilfunkmesswoche. Jeder kann über eine App anonym mitmachen. Mit den persönlichen Erfahrungen soll noch deutlicher werden, wo es beim Netzausbau noch hakt. Startschuss für den letzten Spieltag der WM-Gruppenphase. Aber wer denkt, nach Abpfiff ist alles klar, hat die Rechnung ohne die FIFA gemacht. Wenn etwa die Schotten gegen Brasilien heute nicht gewinnen, müssen sie als Gruppendritter tagelang warten, ob es fürs Weiterkommen reicht. Wenn ja, geht's möglicherweise gegen Deutschland.
3: Und jetzt Nachrichten aus Ihrer Region.
4: Ich bin Lara Fitovec. Guten Tag. Nach dem tragischen Unfall mit 4 Toten bei Kaltensundheim ist der Lkw-Fahrer entlastet worden. Mithilfe eines Gutachtens konnte jetzt festgestellt werden, dass er noch versucht hat auszuweichen, als ihm ein Auto auf seiner Spur entgegenkam. Bei dem Unfall Anfang Juni sind 2 junge Frauen und ihre 2 Kleinkinder ums Leben gekommen. Hinweise auf technische Mängel am Auto gibt's laut Gutachten nicht. Bevor in Oberhof die Sommerferien losgehen, soll das Bad H2 Oberhof wieder offen sein. Laut freiem Wort soll die jährliche Wartung nur noch bis kommenden Montag dauern. Dann sind Technik und Anlagen wieder frisch, die Becken gereinigt und die Fliesenarbeiten erledigt. Ab Dienstag ist das Bad dann wieder offen für alle, die bei den Temperaturen eine Abkühlung gebrauchen können. Sich an jeder Straßenecke ein Auto leihen, das kennen Sie vielleicht sonst nur aus Großstädten. Aber auch hier bei uns in Ilmenau ist heute eine neue Carsharing-Station von Teilauto eröffnet worden. Die finden Sie jetzt am Helmholtzring. Der mitteldeutsche Anbieter baut damit sein Angebot in Thüringen weiter aus. Zur Eröffnung heute waren Vertreter von der Stadt, der TU Ilmenau, den Stadtwerken und von Teilauto mit dabei. Und mehr Nachrichten gibt's auf landeswelle.de.
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5: Kaum Wolken heute am Thüringer Himmel, dafür viel blauer Himmel und Sonne bei 34 Grad heute. Und da geht noch mehr die nächsten Tage. 36 Grad morgen maximal und bis zum Wochenende sind dann 40 Grad drin.
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5: Mit Dietmar Hild am 24. Juni. Heute ist Johannistag, der sogenannte Spargel-Silvester. Also heute endet die Spargelernte und heute in einem halben Jahr ist Heiligabend. Und auch wenn die Temperaturen heute mit Weihnachten so gar nichts zu tun haben, das Auebad Wittgendorf hat sich was Schönes, ja, Weihnachtliches einfallen lassen. Lustige Geschichte, mehr dazu gleich. Bruce Hornsby and the Range jetzt erstmal um 4 Minuten nach 5:30. The Way It Is bei Landeswelle Thüringen.

0: 17.46 Uhr. Es ist der 24. Juni 2026. Halbes Jahr noch, dann ist Heiligabend. 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Und auch wenn wir wettertechnisch weit vom Weihnachten entfernt sind, das Auebad Wittgendorf hat sich was Schönes einfallen lassen. Denn heute, wer da heute mit einem Weihnachtsmannkostüm oder einer Zipfelmütze ins Auebad Wittgendorf kommt, der bekommt freien Eintritt. Ja, also im Bad läuft zum Beispiel das Weihnachtsschwimmen heute. Da läuft den ganzen Tag Weihnachtsmusik und die Wittgendorfer, die haben sogar noch einen draufgesetzt. Im Kiosk neben dem gibt es neben den Sommercocktails auch noch Glühwein heute. Wahnsinn, also da wird man ja schon richtig mit Schucke hier, wenn man es vorliest. Ja, also, es waren auch schon Gäste mit Weihnachtsmannkostüm und Zipfelmütze da. 32 Grad in der Luft, 26 Grad im Wasser und dazu Weihnachtsschwimmen im Auebad Wittgendorf. Kein Problem, geht heute noch nach Feierabend bis 19 Uhr das Ganze nämlich. Also, wünsche ich frohe Weihnachten schon mal. Wir machen aber jetzt gar nicht weihnachtlich weiter. Gleich wieder einer der besten 90er von Culture Beat, Mr. Wayne.
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1: Landeswelle Thüringen hier, Stausenblitzer immer zuerst, A71 Richtung Sangerhausen, zwischen Semmerda Süd und Semmerda Ost, Vorsicht, eine Stoßstange auf der linken Spur und ein kaputtes Auto auf dem Standstreifen. A4 Richtung Frankfurt zwischen Gotha und Gotha Boxberg, kaputtes Fahrzeug auf dem Standstreifen. A38 Richtung Göttingen zwischen Bleicherode und Breitenworbis, kaputter LKW auf dem Standstreifen. A72 Richtung Hof zwischen Pirk und dem Dreieck Hochfranken, kaputter LKW auf der rechten Spur. Die Fahrbahn auf einer Spur ist hier verengt. Und dann haben wir noch eine Meldung von der A71 Richtung Sangerhausen zwischen Meiningen Süd und Meiningen Nord, kaputtes Auto auf dem Standstreifen. Ein Blitzer gibt's noch zwischen Bad Klosterlausnitz und Schönkleiner in Höhe Bobeck.
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2: Mit Leonard Adam und das sind unsere Themen. Klein, aber gefährlich, wo der Eichenprozessionsspinner bei uns in der Region schon zugeschlagen hat. Und feierliches Stöpselziehen, warum in Brotterode gefeiert wird, dass das Schwimmbad erstmal zumacht. Sie sind grau-weiß, sehen aus wie Watte oder Spinnweben, aber weisen auf eine Gefahr hin, die Nester vom Eichenprozessionsspinner. Die tauchen mittlerweile an immer mehr Orten bei uns in der Region auf und Svea Mauersberger aus der Redaktion, immer mehr Städte und Behörden reagieren darauf.
3: Ja, unter anderem hat das Forstamt Marxuhl die Eisenacher Sängerwiese deswegen gesperrt. Das heißt auch, dass jetzt einer der Hauptwanderwege zur Wartburg erstmal dicht ist. Und das ist nicht der einzige Ort bei uns in der Region, wo der Eichenprozessionsspinner Auswirkungen hat. Auch der Sportplatz im Meininger Ortsteil Herb und ein angrenzender Spielplatz mussten gesperrt werden. In Friedrichshain

0: Schroeder hat der Eichenprozessionsspinne auf dem Friedhof zugeschlagen. Auch der darf jetzt erstmal nicht betreten werden. Und im Flohseligental ist der Bereich am Harlan-Holzbrunn betroffen.
1: Ja, das sind ganz schön große Auswirkungen für so kleine Tierchen. Aber warum ist die Raupe denn überhaupt so gefährlich?
0: Weil sie Gifthaare hat, die bei der Berührung heftige Reaktionen auslösen können. Zum Beispiel juckende Ausschläge, Augenreizungen, Husten oder auch Atemnot. Und das gilt nicht nur bei direkter Berührung, sondern die Feinhaare fliegen auch durch die Luft, vor allem rund um die Nester des Eichenprozessionsspinners. Deswegen sollten abgesperrte Bereiche auf keinen Fall betreten werden. Da müssen jetzt Fachfirmen ausrücken, um die Gefahr zu beseitigen.
1: Also wenn Sie einen Waldspaziergang vorhaben, schauen Sie vor allem bei Eichen aktuell mal ganz besonders genau hin, bevor Sie sich vielleicht darunter in den Schatten setzen. Bald ist es erstmal zu, das Inselbergbad in Brotterode. Und das wird vor Ort gefeiert. Klingt komisch, macht aber Sinn. Und warum, erklärt uns der Bürgermeister von Brotterode-Trusetal, Kai Gossmann.
2: Ja, na, weil unsere große Sanierung ansteht. Und bevor eine Sanierung richtig losgehen kann, muss in einem Schwimmbad all das Wasser raus. Und da das nicht einfach so sang- und klanglos passieren soll, wollen wir alle gemeinsam den Stöpsel ziehen und nochmal richtig feiern.
1: Und zwar bei einer Stöpselziehparty, bei der kann nicht nur geschwommen werden, sondern es gibt auch Getränke und Essen vom Grill. Außerdem legt ein DJ auf. Und es gibt noch ein Highlight.
2: Gemeinsam, das ist ein kleines bisschen die Überraschung, wird symbolisch der Stöpsel gezogen. Und wir werden beobachten können, wie es dann tatsächlich auch in dem großen Becken. Es läuft natürlich nicht so schnell wie in einer Badewanne zu Hause, sondern wir werden beobachten können im Laufe des Abends, dass es dann doch immer weniger Wasser wird.
1: Wer sich das nicht entgehen lassen will, bis um 9 hat das Inselbergbad noch offen. Der Eintritt zur Stöpselziehparty ist frei. Und sobald die rum ist, wird zumindest im Keller vom Bad alles einmal auf links gedreht.
2: Die Heizung, die Lüftung, die Klimatechnik, die Badetechnik, die Elektroverteilung, alles wird erneuert. Ohne das geht es einfach nicht. Und damit hat das Bad eine Zukunft. Ohne dass wir da jetzt richtig Hand angelegt hätten, hätte es eben keine Zukunft mehr gehabt, weil die Technik einfach in den nächsten Monaten so versagt hätte, dass es niemals weitergegangen wäre.
1: Und deswegen ist die Sanierung vom Inselbergbad in Brotterode ein Grund zu feiern. Heute noch bis 21 Uhr. Spätestens im Herbst soll übrigens dann alles fertig sein und das Bad wieder aufmachen. Und mehr Nachrichten aus Westthüringen gibt's jetzt von Lara Fitovec.
0: Guten Abend. Ein Lkw-Fahrer konnte jetzt nach dem schweren Unfall bei Kaltensundheim entlastet werden. Ein Gutachten zeigt, dass der Mann damals noch versucht hat, dem Auto auszuweichen, was ihm auf seiner Spur entgegenkam. Er konnte den Zusammenstoß aber nicht mehr verhindern. Am 1. Juni sind dabei zwei junge Frauen und zwei Kleinkinder gestorben. Im H2 Oberhof wird gerade noch fleißig geschrubbt, geprüft und repariert. Nächste Woche soll das Bad dann aber nach seiner jährlichen Wartung wieder offen sein. Pünktlich zum Ferienstart sind dort dann unter anderem die Becken, die Technik und die Fliesen wieder frisch. Autofahren ohne gleich eins zu besitzen, das geht jetzt auch problemlos in Ilmenau. Der Anbieter Teilauto hat dort heute am Helmholtzring eine neue Carsharing-Station an den Start gebracht. Wer also mal ein Auto braucht, kann dort jetzt hingehen und sich problemlos eins ausleihen. Teilauto ist eigenen Angaben nach inzwischen in 30 Städten in Mitteldeutschland vertreten.
1: Und jetzt sind wir zwar noch nicht ganz beim Wetter, aber irgendwie dann auch schon, denn die Hitze hat immer mehr Auswirkungen bei uns in der Region. Grillen im Park ist beispielsweise in Erfurt ab Freitag verboten, auch an festen Grillplätzen. Hintergrund ist die steigende Brandgefahr. Und dass die mittlerweile schon sehr hoch ist, hat sich heute in Ohrdruf gezeigt. Da ist auf dem Truppenübungsplatz ein Feuer ausgebrochen. Konkret hat ein Flächenbrand für dicke Rauchschwaden gesorgt. Für Anwohner gab es deswegen eine Bevölkerungswarnung vor dem Brandrauch. Zum Schluss jetzt wirklich die Wetteraussichten. In Ilmenau sind es gerade noch 31 Grad, in Eisenach 33. Die Nacht verläuft meist klar und bleibt warm bei etwa 20 Grad. Morgen gibt es dann reichlich Sonnenschein und es werden bis zu 36 Grad heiß. Und die nächsten Tage bringen noch höhere Werte. Freitag bis 38 und Samstag sogar bis zu 40 Grad.
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4: Mit Dietmar Hild und Musik für den heißen Dienstagabend. Taylor Dane, Tell It To My Heart gibt's gleich. Außerdem unter anderem noch die Backstreet Boys, Quit Playing Games. Aber erstmal Musik aus einem Musical, das vor einem guten Monat am 14. Mai Geburtstag hatte quasi. Denn am 14. Mai 1986, also vor 40 Jahren, war im Prince Edward Theatre in London die Uraufführung vom Musical Chess. Komponiert das ganze Jahr von den ABBA-Jungs Benny Andersson und Björn Ulvaeus. Und aus Jazz Yes, One Night in Bangkok. Here's Morehead. 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

0: Sie hören Landeswelle Thüringen und damit Ihre Kinder und Enkel nicht die ganze Zeit während der Sommerferien vorm Handy hocken, gibt es bei uns diese Woche schon mal ein paar Tipps, was Sie erleben können. Gerade bei den Temperaturen hilft da ja das ein oder andere schattige Plätzchen in der Natur. Gerade im Wald oder in den Parks ist es ja noch immer eine Nummer kühler. Spaß haben und noch was dabei lernen, geht zum Beispiel auf dem Saurier-Erlebnispfad am Bromacker oder dem Zwergenpfad in Frauenwald. Und damit auf so einem Ausflug nichts mehr schiefgehen kann, gibt's für Thüringens Kinder jetzt einen neuen Knicke im Pixi-Format. Das kleine Buch ist ganz neu von der Stiftung Thüringer Schlösser und Gärten und Maria Porske hat uns erzählt, dass es hier nicht um Verbote geht, sondern die Kinder ihr Wissen einfach erweitern können.
1: Das Wichtigste, was sie mitnehmen sollten, ist die Faszination für die Natur in Verbindung mit unseren Denkmalen und dass sie gerne wiederkommen und aber verstehen, dass eben bestimmte Regeln gelten, die sie dann aber auch gerne einhalten. Das wäre mir ein besonderes Anliegen.
0: Denn auch die Jüngsten verstehen dann, dass gewisse Ecken in Parks und Gärten ein bisschen mehr Schutz brauchen.
2: 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Gräserpollen fliegen heute vor allem in den höheren Lagen des Thüringer Waldes. In den Städten ist die Lage etwas entspannter als in den Vorwochen. 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
1: Unterstützt von KI. Auf der A4 Kirchheimer Dreieck Richtung Erfurt. Vorsicht, zwischen Eisenach Ost und Sättelstedt liegen Reifenteile auf der Autobahn. Auf der A9 Nürnberg Richtung Halle-Leipzig liegen auch zwischen Dittersdorf und Triptis Reifenteile auf der rechten Spur. Und im Unstrut-Hainich-Kreis ist die Straße zwischen Windeberg und Keuler in beiden Richtungen wegen Straßenschäden gesperrt.
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2: Ich bin Colin Mock. Schönen guten Abend. Kinder und Jugendliche sollen in der digitalen Welt besser geschützt werden. Die Expertenkommission des Familienministeriums hat dazu jetzt Vorschläge gemacht. Unter anderem eine Altersgrenze für Social Media, die mit 13 Jahren aber nicht ganz so hart ausfällt wie in anderen Ländern. Teenager auszusperren bringt nichts, sagte der Kommissionsvorsitzende Olaf Köller.
3: Kinder brauchen Schutz vor Übergriffen, manipulativen Designs und verstörenden Inhalten. Sie brauchen Befähigung, um digitale Medien zu verstehen, einzuordnen und selbstbestimmt zu nutzen. Und sie brauchen Teilhabe. Digitale Räume sind längst Orte des Lernens, der Kommunikation, der Freundschaft, der Kreativität, der politischen Meinungsbildung und der gesellschaftlichen Beteiligung.
2: Wegen möglicher Sabotagepläne gegen die deutsche Gasversorgung ermittelt der Generalbundesanwalt. Es geht um die frühere Gazprom-Tochter Germania. Die sollte vor ein paar Jahren aufgelöst werden, möglicherweise mit dem Ziel, der deutschen Gasversorgung zu schaden. Gegen einen Russen wird wegen versuchter Sabotage ermittelt. Im Fall eines zu Tode geprügelten Zugbegleiters in Rheinland-Pfalz ist heute der Prozess gestartet. Vor dem Landgericht Zweibrücken muss sich ein 26-Jähriger wegen Körperverletzung mit Todesfolge verantworten. Er soll Serkan Çala im Februar bei einer Kontrolle so heftig gegen den Kopf geschlagen haben, dass der Zugbegleiter wenig später im Krankenhaus starb. Die Familie von Çala hofft auf ein Urteil mit Signalwirkung. Sein Bruder Eray sagt im Ersten:
4: Im Endeffekt sind es auch Menschen, die für ihre Familie arbeiten. Und ich denke halt nur an ihre Familie und an diejenigen. Und ich würde gerne, dass sie besser beschützt werden. Die nächste Tat sehe ich auch jetzt nicht so weit liegen, wenn es so weitergeht.
2: Gut jeder fünfte Mensch in Deutschland lebt als Single. Aus Zahlen des Statistischen Bundesamts geht hervor, dass über 17 Millionen alleine leben. 2005 waren es noch rund 14 Millionen. Besonders oft sind Ältere betroffen. Bei der Fußball-WM steht der letzte Spieltag der Gruppenphase an. Los geht's mit Gruppe B. Bei einem Unentschieden zwischen Kanada und der Schweiz sind beide Teams sicher weiter. Im Spiel Bosnien-Herzegowina gegen Katar zählt für beide Mannschaften nur ein Sieg.
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0: Es gibt praktisch keine Wolken über Thüringen und im Lauf der Nacht kühlt sich's ab, wenn man so will, auf 20 bis 15 Grad. Morgen wieder jede Menge Sonne, bei Werten bis 36, am Freitag dann bis 38 Grad.
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1: Mit Lara Fitovec. Eine Dashcam hat in Erfurt einen dreisten Dieb überführt. In der Brühler Vorstadt hat sich ein 33-Jähriger an einem Auto zu schaffen gemacht. Dort hat er dann einen Rucksack rausgeklaut, inklusive Portemonnaie und Laptop im Wert von rund 1200 Euro. Was er dabei allerdings nicht mitbekommen hat, ist, dass eine Kamera im Auto alles mitgefilmt hat. Dadurch konnte die Polizei den Mann dann schnappen. Auch seine Wohnung haben die Beamten durchsucht. Der 33-Jährige hat jetzt gleich mehrere Anzeigen am Hals. Wegen zwei Bierflaschen ist in Straußfurt gestern ein Streit eskaliert. Gegen 19 Uhr hat ein 20-Jähriger an der Straße des Friedens zwei Flaschen auf einen 33-Jährigen geworfen. Er hat ihn zwar nicht getroffen, trotzdem war der Mann aber dann richtig sauer und ist auf den 20-Jährigen los. Er brachte ihn zu Boden, schlug auf ihn ein und verletzte ihn. Durch einen Sprung zur Seite konnte ein Mann in Ichtershausen letzte Nacht vermutlich Schlimmeres verhindern. Im Riedweg hat der Zeuge beobachtet, wie zwei Personen einen Verteilerkasten mit Graffiti besprühten. Als er sie ansprach, stiegen die Unbekannten ins Auto und traten aufs Gas. Der Wagen fuhr dabei direkt auf den Mann zu. Die Polizei sucht jetzt nach Zeugen.

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1: Schönen guten Abend. Ich bin Marie-Louise Eberhardt aus der katholischen Redaktion. Heute ist Johannistag. Wir feiern die Geburt von Johannes dem Täufer und die Sommersonnenwende noch dazu. Ob Johannes der Täufer wirklich am 24. Juni geboren ist, ist nicht bewiesen. Der Johannistag wird aber heute gefeiert, weil es noch genau 6 Monate bis Weihnachten sind, dem Geburtstag von Jesus. Denn die Lebensgeschichte von Jesus und Johannes sind eng verwoben. Johannes der Täufer ist vor Jesus Prediger gewesen. Er taufte Menschen am Ufer des Jordan. So auch Jesus, der Johannes Anhänger war. Johannes begriff früh, dass Jesus besonders ist. Johannes sagte damals, Jesus Christus muss wachsen, ich aber muss abnehmen. Und das steht sinnbildlich für die Sommersonnenwende. Die ist zwar am 21. Juni, aber beim Johannistag geht es vielmehr darum, dass das Licht jetzt abnimmt, die Tage kürzer werden und die Nächte länger. Und am 25. Dezember, nachdem Jesus geboren ist, ist es genau umgekehrt. Die Tage werden länger, die Nächte kürzer. Jesus bringt das Licht. Und so sind Johannistag und Weihnachten tief miteinander verbunden. So wie es Johannes der Täufer und Jesus Christus sind.
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1: Unterstützt von KI. Auf der A9 Nürnberg Richtung Halle-Leipzig. Vorsicht, zwischen Dittersdorf und Triptis liegen Reifenteile auf der rechten Spur. Auf der A71 Erfurt Richtung Suhl ist zwischen Ilmenau-West und Grevenroda die Straße auf eine Spur verengt. Und im Unstrut-Hainich-Kreis ist die Straße zwischen Windeberg und Keuler in beiden Richtungen wegen Straßenschäden gesperrt.
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2: Ich bin Colin Mock. Schönen guten Abend. Ab wann sollen Kinder und Jugendliche TikTok, Insta und Co. nutzen dürfen? Mit dieser Frage hat sich eine vom Familienministerium eingesetzte Expertenkommission monatelang beschäftigt und sich gegen ein pauschales Verbot für alle unter 16 ausgesprochen. Wenn schon Altersgrenze, dann soll die eher bei 13 Jahren liegen. Oder man guckt bei jeder App, wie groß das Risiko ist. Ganz ausschließen will man aber auch die Jüngeren nicht. Familienministerin Prien sagt:
3: Ich denke jetzt zum Beispiel mal an Messenger-Dienste, wo man einfach sagen muss, das ist eine Form der Kommunikation, die auch Kinder, ältere Kinder heute schon regelhaft verwenden. Und dafür brauchen wir Instrumente, die das auch dann gewährleisten.
2: Europa schwitzt weiter. Wohl über 100 Millionen Menschen haben heute 35 Grad und mehr auf ihren Thermometern gesehen. Fast überall in Deutschland gelten Hitzewarnungen des Deutschen Wetterdienstes. Auch in Frankreich herrscht fast im ganzen Land Hitzealarm. Und in den kommenden Tagen wird's wohl noch heißer. Nach dem Funkausfall bei der Deutschen Bahn läuft die Ursachensuche. Mittlerweile läuft der Verkehr wieder. Letzte Nacht konnte aber anderthalb Stunden kein einziger Zug in Deutschland fahren. Offenbar ist der planmäßige Tausch einer technischen Komponente überhaupt nicht nach Plan gelaufen. Der Verkehrsexperte Christian Böttger sagte bei NTV, eine Panne kann passieren, es ist aber nicht die erste.
4: Man muss insgesamt sicherlich fragen, hat die DB die richtigen Ressourcen und Kompetenzen zur Bewältigung dieser Software? Und wie gesagt, diese Häufung solcher Vorfälle, die irritiert mich schon etwas.

0: Wie steht's um das Mobilfunknetz in Deutschland? Das wollen Bund, Länder und Kommunen gerne genauer wissen und starten deswegen die zweite bundesweite Mobilfunkmesswoche. Jeder kann über eine App anonym mitmachen. Mit den persönlichen Erfahrungen soll noch deutlicher werden, wo es beim Netzausbau noch hakt. Startschuss für den letzten Spieltag der WM-Gruppenphase. Aber wer denkt, nach Abpfiff ist alles klar, hat die Rechnung ohne die FIFA gemacht. Wenn etwa die Schotten gegen Brasilien heute nicht gewinnen, müssen sie als Gruppendritter tagelang warten, ob es fürs Weiterkommen reicht. Wenn ja, geht's möglicherweise gegen Deutschland.
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2: Es gibt praktisch keine Wolken über Thüringen und im Lauf der Nacht kühlt sich's ab, wenn man so will, auf 20 bis 15 Grad. Morgen wieder jede Menge Sonne, bei Werten bis 36, am Freitag dann bis 38 Grad.
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2: Mit Dietmar Hild. Ja, Thüringen hat ja jede Menge zu bieten, eben nicht nur Bratwurstklöße und jede Menge Wald, nee. Bei uns in Thüringen gibt's zum Beispiel auch einen schiefen Turm, der schiefer ist als der in Pisa. Der schiefe Turm in Bad Frankenhausen und der bekommt jetzt ein neues Besucherzentrum. Morgen ist Eröffnung, da ist jede Menge los und was genau und auch was die Highlights des Besucherzentrums sind, das hören Sie gleich hier bei Landeswelle Thüringen. Jetzt hören Sie erstmal Nick Kamen, I Promised Myself.

0: Und dagegen kann Pisa einpacken. Thüringens bekanntester Schieferturm steht in Bad Frankenhausen und ist sogar noch schiefer als der italienische. Sie hören Landeswelle Thüringen. Und ringsum um diesen Turm eröffnet morgen ein neues Besucherzentrum. Ja, und Mandy Koch von der Kur- und Tourismus GmbH hat uns verraten, dass die Vorfreude bei allen Bauarbeitern, Statikern und Organisatoren riesengroß ist.
1: Also, Sie haben es ja sicherlich auch verfolgt. Wir mussten den Eröffnungstermin immer wieder nach hinten verschieben. Auch wenn es jetzt stressig ist, die letzten Tage, sind wir dennoch sehr erleichtert, dass wir jetzt endlich das Besucherzentrum für unsere Gäste öffnen dürfen.
0: Morgen soll es soweit sein, dann eröffnet das Besucherzentrum mit interaktivem Museum. Sie können eine Zeitreise mit VR-Brille machen und das besondere Highlight ist ein neuer mobiler Skywalk.
1: Was die absolute Besonderheit ist, wird ein mobiler Skywalk sein. Also er wird die äußere Hülle unseres Turms nicht beeinflussen, weil wir werden den frühs motorisch nach draußen fahren und abends motorisch wieder reinholen. Es sollten maximal wirklich nur 2 Personen drauf. Er hat einen gläsernen Boden und ist natürlich an der Seite angebracht, wo der Turm hin sich neigt, sodass man quasi tatsächlich im Freien steht.
0: Wer den Skywalker öffnet, ist übrigens noch nicht ganz klar, denn der ein oder andere mit Höhenangst hat wohl an den 24 Metern keine Freude dran. Es ist ein absolutes Highlight. Morgen 11 Uhr wird das Besucherzentrum am schiefen

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2: Unterstützt von KI. Auf der A71 Erfurt Richtung Suhl, Achtung, zwischen Ilmenau-West und Grevenroda ist die Autobahn auf eine Spur verengt. Und im Unstrut-Hainich-Kreis ist die Straße zwischen Windeberg und Keuler in beiden Richtungen wegen Straßenschäden gesperrt.
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3: Es gibt praktisch keine Wolken über Thüringen und im Lauf der Nacht kühlt sich's ab, wenn man so will, auf 20 bis 15 Grad. Morgen wieder jede Menge Sonne, bei Werten bis 36, am Freitag dann bis 38 Grad.
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3: Mit Dietmar Hild, tja, Hitzetage voraus und auch die Sommerferien voraus. In anderthalb Wochen gehen die los und darum kriegen Sie von uns schon mal hier ein paar Tipps für die Planung derselben. Was kann man alles in den Ferien in Thüringen unternehmen? Gleich der nächste Vorschlag. Jetzt gratulieren wir aber erstmal Mick Fleetwood, der Drummer und Mitbegründer der Band Fleetwood Mac. 79 wird er heute und deswegen gibt's jetzt hier auch Fleetwood Mac mit Everywhere.

0: In dieser Woche sammeln wir Dinge, die wir in Thüringen unbedingt erlebt haben müssen, und zwar im Sommer. Hier ist Landeswelle Thüringen, und egal ob in den Sommerferien oder auch jetzt schon, wenn die ersten Urlauber mit Campingwagen hier zu uns in den Freistaat kommen, es gibt jede Menge zu entdecken, auch was die Natur angeht. Hier kommt schon der nächste Tipp, der vor allem bei den Sommerferienkindern gut ankommen wird.
1: In Kammerforst gibt es auch so einen Kletterwald, der ist auch sehr toll, weil wenn man oben ist und dann kann man so runter und dann halt diese Seilbahn halt. Ja, das ist cool.
0: Action pur. Und das Schöne ist, das können Sie auch schon mit den ganz Jungen machen. Geklettert werden darf in Kammerforst nämlich ab 5 Jahren in Begleitung eines Erwachsenen. Ab 14 darf man dann alleine den Wald erkunden und auch mit der Seilbahn wieder Richtung Boden fahren. Haben Sie auch noch einen Tipp für uns? Was muss man im Sommer in Thüringen mal gemacht haben? Wo muss man mal lang gewandert sein? Wo gibt's die besten Feste und die coolste Action für die Sommerferien? Geben Sie uns gerne Ihre Sommertipps weiter. WhatsApp oder Sprachnachricht, beides kostenlos an der 0800 4x4 110.
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1: Unterstützt von KI. Auf der A71 Erfurt Richtung Suhl, Achtung, zwischen Ilmenau West und Gräfenroda ist die Autobahn auf eine Spur verengt. Und im Unstrut-Hainich-Kreis ist die Straße zwischen Windeberg und Keuler in beiden Richtungen wegen Straßenschäden gesperrt.
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2: Ich bin Colin Mock. Schönen guten Abend. Kinder und Jugendliche sollen in der digitalen Welt besser geschützt werden. Die Expertenkommission des Familienministeriums hat dazu jetzt Vorschläge gemacht. Unter anderem eine Altersgrenze für Social Media, die mit 13 Jahren aber nicht ganz so hart ausfällt wie in anderen Ländern. Teenager auszusperren bringt nichts, sagte der Kommissionsvorsitzende Olaf Köller.
3: Kinder brauchen Schutz vor Übergriffen, manipulativen Designs und verstörenden Inhalten. Sie brauchen Befähigung, um digitale Medien zu verstehen, einzuordnen und selbstbestimmt zu nutzen. Und sie brauchen Teilhabe. Digitale Räume sind längst Orte des Lernens, der Kommunikation, der Freundschaft, der Kreativität, der politischen Meinungsbildung und der gesellschaftlichen Beteiligung.
2: Immerhin für Erfrischung ist bei der Hitze gesorgt. Es gibt aktuell keine Getränkeengpässe. Beim Bier und auch den Pfandflaschen ist die Versorgung gesichert, sagt eine Sprecherin des Brauerbunds der Rheinischen Post. Bei Glasflaschen hatte es in den letzten Jahren immer wieder Engpässe gegeben. Die Deutsche Bahn steht einmal mehr in der Kritik. Nach der bundesweiten Störung fordert Verkehrsminister Schnieder eine gründliche Aufklärung. Der Tausch von Technik ist vergangene Nacht nicht nach Plan gelaufen und hatte für den Komplettausfall gesorgt. Der Verkehrsexperte Christian Böttger sagte bei NTV:
4: Sowas kann immer mal passieren, dass irgendetwas schief geht. Auf der anderen Seite ist es eben nicht der erste missglückte Softwareaustausch. Wir haben ja vor einigen Monaten eine tagelange Stilllegung gehabt der Strecke Köln.

0: Frankfurt auch infolge eines Software-Updates. Diese Ballung ist schon so, dass man sich fragen muss, gibt es da ein systematisches Problem bei der DB?
1: Gut jeder fünfte Mensch in Deutschland lebt als Single. Aus Zahlen des Statistischen Bundesamts geht hervor, dass über 17 Millionen alleine leben. 2005 waren es noch rund 14 Millionen. Besonders oft sind Ältere betroffen. Bei der Fußball-WM steht der letzte Spieltag der Gruppenphase an. Los geht's mit Gruppe B. Bei einem Unentschieden zwischen Kanada und der Schweiz sind beide Teams sicher weiter. Im Spiel Bosnien-Herzegowina gegen Katar zählt für beide Mannschaften nur ein Sieg.
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3: Es gibt praktisch keine Wolken über Thüringen und im Lauf der Nacht kühlt sich's ab, wenn man so will, auf 20 bis 15 Grad. Morgen wieder jede Menge Sonne, bei Werten bis 36, am Freitag dann bis 38 Grad.
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3: Kurz nach 8, die 80er um 8 jetzt wieder im Doppelpack. Es ist Sommer und der Song gleich, der passt wie die Faust aufs Auge. Es war einer der Sommerhits des Jahres 87 und die Jungs waren alle ein bisschen verliebt in Sabrina. Sabrina Salerno, Boys, Summertime Love. Gibt's gleich hier nach dem brennenden Betten von Midnight Oil, Beds are Burning.

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1: Unterstützt von KI. Im Unstrut-Hainich-Kreis ist die Straße zwischen Windeberg und Keuler in beiden Richtungen wegen Straßenschäden gesperrt.
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2: Es gibt praktisch keine Wolken über Thüringen und im Lauf der Nacht kühlt sich's ab, wenn man so will, auf 20 bis 15 Grad. Morgen wieder jede Menge Sonne, bei Werten bis 36, am Freitag dann bis 38 Grad.
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1: Unterstützt von KI. Im Unstrut-Hainich-Kreis ist die Straße zwischen Windeberg und Keula in beiden Richtungen wegen Straßenschäden gesperrt.
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2: Ich bin Colin Mock. Schönen guten Abend. Experten sind für ein weniger striktes Verbot von Insta, TikTok und Co. für Kinder und Jugendliche. Die vom Familienministerium eingesetzte Kommission schlägt ein Mindestalter von 13 Jahren für Social-Media-Accounts vor oder eine Beschränkung für einzelne Dienste je nach Risiko. Der Kommissionsvorsitzende Köller sagte, Kinder und Jugendliche aus der digitalen Welt auszusperren ist kein Schutz. Weitere Vorschläge: In Schulen sollen Smartphones so gut wie nicht mehr privat genutzt werden dürfen. Außerdem sollen Eltern bei der digitalen Erziehung stärker in die Pflicht genommen werden. Europa schwitzt weiter. Wohl über 100 Millionen Menschen haben heute 35 Grad und mehr auf ihren Thermometern gesehen. Fast überall in Deutschland gelten Hitzewarnungen des Deutschen Wetterdienstes. Auch in Frankreich herrscht fast im ganzen Land Hitzealarm. Und in den kommenden Tagen wird's wohl noch heißer. Die Rentenreform soll bis zum Ende des Jahres durch sein. Das hofft Bundeskanzler Merz. Nächste Woche will die schwarz-rote Koalition Eckpunkte abstecken und dann an den Gesetzentwürfen arbeiten. Im Herbst sollen sie dann in den Bundestag. Merz sagt:
3: Ich würde mir persönlich gern wünschen, dass wir bis zum Jahresende den Abschluss finden können. Ich will auch da den parlamentarischen Beratungen nicht vorgreifen und auch nicht eingreifen. Das ist Ihr gutes Recht, das dann auch ausführlich zu beraten. Aber ich denke, für die Bevölkerung wäre es wichtig und gut, Klarheit und Sicherheit zu haben ab dem Ende des Jahres 2026.
2: Die Reform sieht unter anderem vor, dass das Rentenalter schrittweise angehoben wird. Die Deutsche Bahn steht einmal mehr in der Kritik. Nach der bundesweiten Störung fordert Verkehrsminister Schnieder eine gründliche Aufklärung. Der Tausch von Technik ist vergangene Nacht nicht nach Plan gelaufen und hatte für den Komplettausfall gesorgt. Mittlerweile läuft wieder alles soweit. Wie steht's um das Mobilfunknetz in Deutschland? Das wollen Bund, Länder und Kommunen gerne genauer wissen und starten deswegen die zweite bundesweite Mobilfunkmesswoche. Jeder kann über eine App anonym mitmachen. Mit den persönlichen Erfahrungen soll noch deutlicher werden, wo es beim Netzausbau noch hakt.
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4: Es gibt praktisch keine Wolken über Thüringen und im Lauf der Nacht kühlt sich's ab, wenn man so will, auf

0: 20 bis 15 Grad. Morgen wieder jede Menge Sonne, bei Werten bis 36, am Freitag dann bis 38 Grad.
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0: Mit Dietmar Hild. Und zwei 90ern am Stück jetzt wieder. M-People, Moving On Up, habe ich da gleich mit dabei, nach einem Geburtstagskind. 66 wird er heute, George Andrew, kurz Andy McCluskey. Der ist unter anderem verantwortlich gewesen für die Girlgroup Atomic Kitten. Hat zum Beispiel auch den Nummer 1-Hit Whole Again geschrieben. Aber vor allem kennt man ihn natürlich als Sänger und Bassist von Orchestral Manoeuvres in the Dark, also OMD. Sailing on the Seven Seas, die 90er und 9 jetzt bei Landeswelle.

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1: Unterstützt von KI. Im Unstrut-Hainich-Kreis ist die Straße zwischen Windeberg und Keula in beiden Richtungen wegen Straßenschäden gesperrt.
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2: Es gibt praktisch keine Wolken über Thüringen und im Lauf der Nacht kühlt sich's ab, wenn man so will, auf 20 bis 15 Grad. Morgen wieder jede Menge Sonne bei Werten bis 36, am Freitag dann bis 38 Grad.

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1: Ich bin André Glatzel. Schönen guten Abend. Ab wann sollen Kinder und Jugendliche TikTok, Insta und Co. nutzen dürfen? Mit der Frage hat sich eine vom Familienministerium eingesetzte Expertenkommission monatelang beschäftigt und sich gegen ein pauschales Verbot für alle unter 16 ausgesprochen. Wenn schon Altersgrenze, dann soll die eher bei 13 Jahren liegen oder man guckt bei jeder App, wie groß das Risiko ist. Ganz ausschließen will man aber die Jüngeren auch nicht. Familienministerin Karin Prien sagte:
2: Ich denke jetzt zum Beispiel mal an Messenger-Dienste, wo man einfach sagen muss, das ist eine Form der Kommunikation, die auch Kinder, ältere Kinder heute schon regelhaft verwenden. Und dafür brauchen wir Instrumente, die das auch dann gewährleisten.
1: Die Rentenreform soll bis Jahresende durch, das hofft Kanzler Merz. Nächste Woche will die schwarz-rote Koalition Eckpunkte abstecken und dann an den Gesetzentwürfen arbeiten. Im Herbst sollen sie in den Bundestag. Die Reform sieht unter anderem vor, dass das Rentenalter schrittweise angehoben wird. Die Deutsche Bahn steht einmal mehr in der Kritik. Nach der bundesweiten Störung fordert Verkehrsminister Schnieder eine gründliche Aufklärung. Der Tausch von Technik ist vergangene Nacht nicht nach Plan gelaufen und hatte für den Komplettausfall gesorgt. Der Verkehrsexperte Christian Böttger sagte bei NTV:
3: Also es kann immer mal passieren, dass irgendetwas schief geht. Auf der anderen Seite ist es eben nicht der erste missglückte Softwareaustausch. Wir haben ja vor einigen Monaten eine tagelange Stilllegung gehabt der Strecke Köln-Frankfurt, auch infolge eines Software-Updates. Diese Ballung ist schon so, dass man sich fragen muss, gibt es da ein systematisches Problem bei der DB?
1: Wegen möglicher Sabotagepläne gegen die deutsche Gasversorgung ermittelt der Generalbundesanwalt. Es geht um die frühere Gazprom-Tochter Germania. Die sollte vor ein paar Jahren aufgelöst werden, möglicherweise mit dem Ziel, der deutschen Gasversorgung zu schaden. Gegen einen Russen wird ermittelt. Immerhin, für Erfrischung ist bei der Hitze gesorgt. Es gibt aktuell keine Getränkeengpässe in Deutschland. Beim Bier und auch den Pfandflaschen ist die Versorgung gesichert, sagte eine Sprecherin des Brauerbundes der Rheinischen Post. Bei Glasflaschen hatte es in den letzten Jahren immer wieder Engpässe gegeben.
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4: Es gibt praktisch keine Wolken über Thüringen und im Lauf der Nacht kühlt sich's ab, wenn man so will, auf 20 bis 15 Grad. Morgen wieder jede Menge Sonne, bei Werten bis 36, am Freitag dann bis 38 Grad.
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1: Es gibt praktisch keine Wolken über Thüringen und im Lauf der Nacht kühlt sich's ab, wenn man so will, auf 20 bis 15 Grad. Morgen wieder jede Menge Sonne, bei Werten bis 36, am Freitag dann bis 38 Grad.
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1: Ich bin André Glatzel. Schönen guten Abend. Kinder und Jugendliche sollen in der digitalen Welt besser geschützt werden. Die Expertenkommission des Familienministeriums hat dazu jetzt Vorschläge gemacht. Unter anderem eine Altersgrenze für Social Media, die mit 13 Jahren aber nicht ganz so hart ausfällt wie in anderen Ländern. Teenager auszusperren bringt nichts, sagte der Kommissionsvorsitzende Olaf Köller.
2: Kinder brauchen Schutz vor Übergriffen, manipulativen Designs und verstörenden Inhalten. Sie brauchen Befähigung, um digitale Medien zu verstehen, einzuordnen und selbstbestimmt zu nutzen. Und sie brauchen Teilhabe. Digitale Räume sind längst Orte des Lernens, der Kommunikation, der Freundschaft, der Kreativität, der politischen Meinungsbildung und der gesellschaftlichen Beteiligung.
1: Die Deutsche Bahn steht einmal mehr in der Kritik. Nach der bundesweiten Störung fordert Verkehrsminister Schnieder eine gründliche Aufklärung. Der Tausch von Technik ist vergangene Nacht nicht nach Plan gelaufen und hatte für den Komplettausfall gesorgt. Mittlerweile läuft wieder alles soweit. Die Rentenreform soll bis zum Ende des Jahres durch sein. Das hofft zumindest Bundeskanzler Friedrich Merz. Nächste Woche will die schwarz-rote Koalition Eckpunkte abstecken und dann an den Gesetzentwürfen arbeiten. Im Herbst sollen sie dann in den Bundestag. Merz sagt:
3: Ich würde mir persönlich gern wünschen, dass wir bis zum Jahresende den Abschluss finden können. Ich will auch da den parlamentarischen Beratungen nicht vorgreifen und auch nicht eingreifen. Das ist Ihr gutes Recht, das dann auch ausführlich zu beraten. Aber ich denke, für die Bevölkerung wäre es wichtig und gut, Klarheit und Sicherheit zu haben ab dem Ende des Jahres 2026.
1: Die Reform sieht unter anderem vor, dass das Rentenalter schrittweise angehoben wird. Check dein Netz. Unter diesem Motto hat die zweite bundesweite Messwoche fürs Mobilfunknetz begonnen. Jeder kann über eine App anonym mitmachen. Die Daten helfen dabei, noch besser zu sehen, wo es noch hakt beim Mobilfunknetz. Bund, Länder und Kommunen können so den künftigen Netzausbau besser planen. Die meisten Menschen in Deutschland ändern ihre Reisepläne trotz der weiter hohen Kraftstoffpreise nicht. Das geht aus einer neuen Studie hervor. 87% sagen, dass das keine Auswirkung hat. Nur 2% wollen ihre Reise komplett stornieren.
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4: Es gibt praktisch keine Wolken über Thüringen und im Lauf der Nacht kühlt sich's ab, wenn man so will, auf 20 bis 15 Grad. Morgen wieder jede Menge Sonne, bei Werten bis 36, am Freitag dann bis 38 Grad.
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1: Es gibt praktisch keine Wolken über Thüringen und im Lauf der Nacht kühlt sich's ab, wenn man so will, auf 20 bis 15 Grad. Morgen wieder jede Menge Sonne bei Werten bis 36, am Freitag dann bis 38 Grad.

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1: Ich bin André Glatzel. Schönen guten Abend. Experten sind für ein weniger striktes Verbot von Insta, TikTok und Co. für Kinder und Jugendliche. Die vom Familienministerium eingesetzte Kommission schlägt ein Mindestalter von 13 Jahren für Social-Media-Accounts vor oder eine Beschränkung für einzelne Dienste je nach Risiko. Weitere Vorschläge: In Schulen sollen Smartphones so gut wie nicht mehr privat genutzt werden dürfen. Außerdem sollen Eltern bei der digitalen Erziehung stärker in die Pflicht genommen werden. Nach dem Funkausfall bei der Deutschen Bahn läuft die Ursachensuche. Mittlerweile läuft der Verkehr wieder. Letzte Nacht konnte aber 1,5 Stunden kein einziger Zug in Deutschland fahren. Offenbar ist der planmäßige Tausch einer technischen Komponente überhaupt nicht nach Plan gelaufen. Der Verkehrsexperte Christian Böttger sagt bei NTV: Eine Panne kann passieren, es ist aber nicht die erste.
2: Man muss insgesamt sicherlich fragen, hat die DB die richtigen Ressourcen und Kompetenzen zur Bewältigung dieser Software? Und wie gesagt, diese Häufung solcher Vorfälle, die irritiert mich schon etwas.

0: Hatte bundesweit schockiert. Nach dem tödlichen Angriff auf einen Zugbegleiter in Rheinland-Pfalz hat der Prozess begonnen. Vor dem Landgericht Zweibrücken muss sich ein 26-Jähriger verantworten. Die Einzelheiten von Silas Quiring.
1: Er soll Serkan Çala im Februar bei einer Kontrolle heftig gegen den Kopf geschlagen haben. Der Zugbegleiter starb wenig später im Krankenhaus. Der Fall löste eine große Debatte über die Sicherheit des Zugpersonals aus. Die Deutsche Bahn hat auch reagiert. So gibt es etwa mehr Bodycams und Doppelbesetzungen bei Ticketkontrollen. Ab nächstem Monat werden außerdem stichfeste Westen für das Personal getestet. Die Familie von Serkan Çala hofft auf ein Urteil mit Signalwirkung. Es wird im Juli erwartet.
0: Wegen möglicher Sabotagepläne gegen die deutsche Gasversorgung ermittelt der Generalbundesanwalt. Es geht um die frühere Gazprom-Tochter Germania. Die sollte vor ein paar Jahren aufgelöst werden, möglicherweise mit dem Ziel, der deutschen Gasversorgung zu schaden. Gegen einen Russen wird ermittelt. Die Schweiz hat die Vorrunde bei der Fußball-WM als Gruppenerster abgeschlossen. Die Mannschaft von Trainer Murat Yakin setzte sich gegen Kanada mit 2:1 durch. Der Co-Gastgeber schließt die Vorrunde als Zweiter ab. Aufs Weiterkommen kann Bosnien-Herzegowina noch hoffen nach einem 3:1 gegen Katar.
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Elisabeth. Elisabeth, wach auf, mein Engel. Hörst du mich? Wie schön du bist, Elisabeth. Immer noch unverwest nach all den Jahren. Willst du ewig schlafen? Nie erwachen, Geliebte? Ewig ausruhen von deiner kurzen Wallfahrt auf Erden? Oh, kehre wieder. Bring mir das Morgenrot zurück in mein Leben, das, seit ich der Tod von mir schied, nur mehr kalte Dämmerung war. Du schweigst. Stumm. Ewig stumm. Dein Geliebter härmt sich und du schweigst. Dein Freund vergießt heiße Tränen an deinem Grab und du ruhst. Dein Geliebter verzweifelt vor Verlangen und du öffnest deine Arme nicht. Ist der Tod denn feuriger als unsere Liebe in Jugendtagen? Oh, kehre mir wieder. Kehre zurück an diese sehnsuchtsvolle Brust. Ich brauche dich.

Wüsste der Mensch stets im Vorhinein um die Konsequenzen dessen, was er sich wünscht, so mancher Wunsch bliebe wohl unausgesprochen. Diese Erkenntnis ist so alt wie die Menschheit. Jedoch stellt sie sich für manchen erst dann ein, wenn er das Grauen, das ein erfüllter, aber unüberlegter Wunsch mit sich bringen kann, am eigenen Leib erfährt. Ferenc Nadasdy war mein Patensohn, das Kind meines verstorbenen Freundes, des Barons von Tschete. Das Anwesen derer von Nadasdy, eine auf der höchsten Anhöhe einer Hügelkette gelegene wehrhafte Festung, lag am Rand der nördlichen Ausläufer der Karpaten, nahe der Grenze zu Ungarn. Ferenc war ein mächtiger und einflussreicher Mann. Es muss um das Jahr 1600 gewesen sein, da ich unerwartet eine dringende Nachricht von Baronin Katharina erhielt,

0: die mich bat, sie heimlich aufzusuchen. Ich war sehr verwundert ob dieser Bitte und voller Neugier, was Ferencs schöne junge Frau wohl von mir begehren mochte.
1: Ich danke euch, lieber Oheim, dass ihr euch so rasch hierher begeben habt.
0: Euer Wunsch ist mir Befehl, Katharina. Wie kann ich euch zu Diensten sein, hohe Frau?
1: Ihr seht mich in großer Not. Es geht um Ferenc. Seinetwegen bin ich in großer Sorge. Ich weiß nicht mehr, was ich tun soll.
0: Was ist mit ihm? Ich habe ihn schon längere Zeit nicht gesehen. Ist er krank?
1: Das wohl nicht. Nicht im gewöhnlichen Sinn jedenfalls.
0: Das klingt geheimnisvoll. Bitte, erzählt mir, was es zu erzählen gibt.
1: Ein Schatten hat sich zwischen ihn und mich gesenkt, der uns, wenn kein Wunder geschieht, über kurz oder lang für immer entzweien wird.
0: Ein Schatten?
1: Ja, der Schatten Elisabeth Báthorys.
0: Seiner ersten Frau? Aber sie ist seit langem tot.
1: Das weiß ich wohl. Auch Ferenc ist sich dieser Tatsache wohl bewusst. Dennoch flieht er seit geraumer Zeit Nacht für Nacht unser gemeinsames Lager, um sich... Ich scheue mich fast, es auszusprechen.
0: Nur Mut, Katharina. Es ist ein Freund, mit dem ihr sprecht.
1: Zunächst war mein Verdacht, dass er womöglich das Lager einer anderen, einer Lebenden teilt. Schon dieser Gedanke erfüllte mein Herz mit Gram. Stellt euch aber mein Entsetzen vor, als ich ihm in der vergangenen Nacht auf leisen Sohlen folgte und hinter sein wahres Geheimnis kam.
0: Was ist es?
1: Er schleicht sich zur Ruhestätte einer anderen Frau. Jedoch ist es kein Bett. Es ist ein Grab.
0: Was?
1: Sein Weg führte ihn zu Elisabeths Mausoleum.
0: Er sucht ihr Grab auf? Nachts? Auf dem Friedhof?
1: Ja, ich konnte es selbst kaum fassen.
0: Und was tut er dort?
1: Ich beobachtete, dass er die Grabplatte beiseite schob und vor ihrem geöffneten Sarg niederkniete. Er schien vollkommen in den Anblick der Toten versunken zu sein. Ich vermochte mich vor Entsetzen kaum mehr in meinem Versteck zu rühren, als ich ihn wispern hörte: Willst du denn ewig schlafen, Geliebte?
0: Herr im Himmel, was ihr mir da berichtet ist... Mir fehlen die Worte.
1: Oheim, ich bitte euch, gebt mir einen Rat. Was soll ich nur tun? Ich fürchte, ihn auf immer zu verlieren. An eine Tote zu verlieren.
0: Oder an den Wahnsinn.
1: Beides wäre fürchterlich für mich. Und die beiden Kinder.
0: Ja, die Kinder. Wie kann er sich nur von ihnen und auch von euch abwenden?
1: Bitte, Oheim, erzählt mir, was ihr von Elisabeth und seiner Liebe zu ihr wisst.
0: Elisabeths Schönheit überstrahlte diejenige all ihrer Schwestern im Lande. Ich war selbst zugegen, als Ferenc sie das erste Mal erblickte. Es traf ihn wie ein Blitzstrahl. Er war geblendet von der Anmut ihres schlanken Leibes, dem Abendrot ihrer hoheitsvollen Wangen, der schwarzen Nacht ihrer Locken und nicht zuletzt von ihren wie zwei glänzende Sterne strahlenden Augen. Elisabeth wurde schon bald seine Gattin. Es war der Zauber der ersten Liebe, der ihre Verbindung überstrahlte. Beide tauchten, ewig nach Genuss dürstend, unter in den Fluten der Sinnesberauschung. Fortan lebten sie nur für ihre Nächte, die ihnen vorkamen wie ein Traum. Ein Traum, den sie sich wünschten, ewig und für immer träumen zu dürfen. Doch die Gestirne, bis zu denen sich die Wünsche der Liebenden ebenso wenig erheben wie irdischer Nebel, kreisten unbekümmert weiter in ihren Höhen und führten unaufhaltsam die zerstörende Zeit über das Leben auf der Erde hin. Und so begannen auch Elisabeths und Ferencs Blütenträume allmählich zu welken, je länger sie verheiratet waren. Sie taten dies umso schneller, da Ferencs Liebe zwar glühend wie eine Flamme ist, aber schon damals unbeständig war wie das Feuer. Als der Tod ihm schließlich die Jugendliebe entführte, war seine Seele wohl betrübt, aber eher so, als ahnte sie schon die rasche Vergänglichkeit dieses Schmerzes. Und wirklich, die Trauer verflog und bei

0: darauf wandeltet ihr an des Getrösteten Seite.
1: Es waren wundervolle Jahre, die wir miteinander verleben durften. Nun aber ist er mir seit Monaten auf einmal so fremd. Ständig hängt er seinen geheimen Gedanken nach. Erst seit gestern Nacht habe ich nun Klarheit, wer mir den Gatten zu rauben trachtet.
0: Aber

0: versichere euch, er sprach zu ihr, als ob er fest davon überzeugt wäre, dass sie ihn hören könnte.
1: Ich werde mit ihm sprechen und auch nicht mit Tadel sparen. Seid ohne Sorge.
0: Aber sagt ihm nicht, dass ich es war, die...
1: Nicht doch. Verlasst euch nur auf mich.
0: Wenn es euch nicht gelingt, ihn zur Vernunft zu bringen, so ist niemand mehr imstande dazu. Meine Hoffnungen ruhen einzig auf euch.
2: Der Friedhof lag unterhalb der Festung, etwa auf halber Bergeshöhe, inmitten hochgewachsener Laubbäume. Das helle Mondlicht tauchte alles in bläulichen Schein. Bald schon würde wieder Vollmond sein. Bereits an der Friedhofspforte sah ich in der Ferne ein Licht leuchten. Es drang aus dem Mausoleum, das Ferenc an diesem Ort für Elisabeth errichten ließ.
3: Wer ist da?
1: Janosch, dein Onkel.
3: Janosch, was führt dich hierher, zu dieser Stunde?
1: Seltsam. Das Gleiche wollte ich dich gerade fragen, Ferenc.
3: Ich? Darf ein Mann nicht die Stätte besuchen, an der seine Frau in ewigem Schlaf ruht?
1: Ach, sicher darf er das. Aber du wirst mir zustimmen, dass der Zeitpunkt ungewöhnlich ist. Sehr ungewöhnlich. Man munkelt, dass du recht regelmäßig hier einer späten und, wie ich finde, reichlich übertriebenen Trauer nachgehst.
3: Das ist einzig und allein meine Sache. Sollte es nur solcherlei sein, was du mir zu sagen hast, so geh und lass uns wieder allein.
1: Euch? So, so. Du hast ihren Sarg geöffnet?
3: Das soll nicht deine Sache sein, Oheim.
1: Mein Gott. Sie ist unverwest und...
3: So schön wie zu ihren Lebzeiten, nicht wahr?
1: Ja. Ja, du hast recht.
3: Wenn es mir nur gelänge, sie wieder zu erwecken, auf dass wir endlich wieder in Freuden miteinander vereint leben könnten.
1: Bedenke, was du sagst. Versündige dich nicht, auf dass Gott dich nicht strafe.
3: Hat er mich nicht schon genug gestraft, da er sie von mir nahm und seither eifersüchtig in festem Schlaf gefangen hält?
1: Elisabeth ist tot, Ferenc.
3: Kannst du sie ansehen und das wiederholen? Nein, sie ist nicht tot. Eines Tages wird sie mir wieder erwachen, ich weiß es.
1: Du scheinst mir nicht mehr Herr über deinen Verstand zu sein. Sie ist tot, aber Katharina lebt.
3: Katharina.
1: Jawohl, Katharina, deine Frau und die Mutter deiner Kinder.
3: Je fester sie mich an sich zu binden versucht, desto frostiger und unerträglicher dünken mich ihre Küsse. Elisabeth, sie ist es, die ich liebe. Noch immer und nach all den Jahren, sie ist es, die ich begehre.
1: Solltest du wirklich so pflichtvergessen sein? Immerhin hast du Frau und Kinder. Denkst du auch an sie? Sie brauchen dich. Was machst du also hier? Du solltest bei ihnen sein. Lass die Toten ruhen und sei glücklich mit den Lebenden, die dich von Herzen lieben und deiner Zuneigung bedürfen.
3: Was ist mir das Lachen der Kinder und Katharinas blonde Schönheit gegen die Wonne, die ich mit jener dort teilte, in den köstlichen Tagen der Jugend, die erfüllt waren von unserer Liebe?
1: Ach, weißt du, Ahnungslose, denn nicht, dass die Fantasie stets der Gegenwart lästert und nur Vergangenes und Zukünftiges heilig spricht?
3: Ach.
1: Wach auf, Ferenc. Deine Gegenwart ist nicht so arm an Genuss. Eine schönere Frau und liebevollere Mutter, als es Katharina ist, scheint mir schwerlich vorstellbar. Bedenke, was du zurückstößt für ein Hirngespinst.
3: Mit Katharina habe ich nie solche Art Genuss geteilt wie mit Elisabeth.
1: Das scheint dir nur so.
3: Nein, Oheim. Ich weiß genau, was ich fühle, weiß, was mein innigster Wunsch ist.
1: Ach.
3: Wenn ich könnte, würde ich auf der Stelle alles, was ich habe, dafür eintauschen, mit ihr aufs Neue vereint zu sein.
1: Bedenke, was du dir wünschst.
4: Was jammerst du, törichter Mensch, um dies armselige Gewebe aus Nerven, Sehnen und Adern dort?
3: Wer bist du?
4: Ganze Völker sind gefallen, ohne solcher Art beklagt zu werden. Welten, die am Himmel leuchteten, ehe die Erde ward, gingen unter, wurden zu Asche, und keiner hat um sie geweint. Was also winselst du um einen dahingegangenen Menschen?
3: Weil ich diese Menschen im Leben...

0: haben und nun auch im Tod in Liebe verfallen bin.
1: Törichter Mensch, wird deine Klage sie etwa wecken können? Hätte jemals die Klage, die die Hinterbliebenen an der Bahre anstimmten, einen Toten aufgeweckt? Niemals. Ich versichere dir, die Toten wollen gar nicht zurückkehren von dort, wo sie jetzt sind.
0: Du kennst die Liebe nicht. Ich wünsche nichts sehnlicher, als dass meine Tränen diese dort zu erwecken vermögen würden. Sie würde sich nicht ins stumme Grab zurücksehnen, wenn meine Arme sie erst wieder umfangen haben.
1: Bist du denn noch derselbe, von dem sie durch den Tod geschieden wurde? Ist etwa die Zeit spurlos über deinem Haupt verflogen, wie über dem ihrigen?
0: Unsere Liebe überdauert alles.
2: Wer bist du und was treibst du hier zu dieser Stunde?
1: Ich sammle Kräuter, die nur auf menschlichen Gräbern wachsen und unter dem Schein des Mondes gepflückt werden müssen, um ihre volle Wirkung zu entfalten. Man kennt mich gut hier in der Gegend. Auch wenn keiner auf der Straße den Hut vor mir ziehen würde. Sie alle wissen, wer ich bin, was ich bin und vor allem, was ich mit meinem Wissen um mancherlei Dinge zwischen Himmel und Erde vermag. Des Nachts schleichen sie sich ratsuchend zu mir. Mein Haus steht im dichten Wald, dort auf jenem Hügel.
0: Ich bitte dich, weise Frau, wenn du einen Weg weißt, mir meine einzige Erdenliebe zurückzugeben, so lass dich rühren durch meine heißen Tränen.
2: Ferenc, du bist ja nicht mehr bei Verstand. Überlege, was du da aussprichst.
1: Ich weiß Mittel und Wege, dir deinen Wunsch zu erfüllen.
0: Dann rasch ans Werk. Worauf wartest du noch?
2: Ferenc!
0: Was zauderst du? Ist es Gold, was du begehrst? Es soll dein Schaden nicht sein. Ich will dich reich belohnen, wenn du mir beschaffst, wonach ich verlange.
1: Schweig mir von Gold und Reichtum. Es ist die Kluft zwischen den Lebenden und Toten, die mich zurückschrecken lässt vor dieser Tat. Zwar vermag meine Macht, eine Brücke zu bauen, aber es wird eine Kluft zwischen euch bleiben. Zwischen dir, dem Lebenden, und ihr, der Toten.
2: Lass die Toten ruhen. Nichts Gutes kann solch unheiligem Tun entspringen. Ferenc, ich bitte dich, halte ein!
0: Lass mich! Es ist mein Wille! Zögere nicht mit deiner Wohltat, weise Frau!
1: Sie darf nicht leichtsinnig vollzogen werden.
0: Du hast gesagt, du seist imstande dazu. Lass deinen Worten nun also die Tat folgen, wenn du nicht auf ewig in einem meiner finsteren Verließe ein freudloses Dasein fristen willst.
1: Es ist unnötig, mir zu drohen, edler Herr. Ich kenne dich sehr wohl und weiß nur zu genau, wozu du imstande bist.
0: So dann, ans Werk!
1: Wenn ich die Ersehnte für dich wecke, kannst du nicht wieder von ihr scheiden, bis zu deinem eigenen Tod. Auch wenn Hass und Abscheu sich deines Herzens bemächtigen sollten.
0: Ha, wie sollte ich wohl jemals hassen, was ich glühend liebe? Wie etwas verabscheuen, wonach jeder Tropfen meines Blutes sich verzehrt?
2: Ach, Ferenc, scheue zurück, erliege nicht der Versuchung.
0: Schweig, Oheim, oder hebe dich hinweg von diesem Ort.
2: Oh.
0: Fang an, gib sie mir wieder.
1: Tritt beiseite, damit ich das Ritual vollziehen kann.
3: Mit irrem Funkeln in seinem Blick verfolgte Ferenc, wie das alte Weib einen Kreis um den Sarkophag der Toten zog und unter unheilvollem Murmeln Kräuter darin verteilte, die einen hypnotischen Duft verströmten.
1: Tau des Mondes fiel aufs Kraut, noch heut wird sie ihm angetraut. Sturmwind, herbei! Ihr Sterne, verhüllt euer Angesicht! Ihr Winde, herbei! Helft mir, sie zu wecken aus dem Schlaf!
2: Es ist noch nicht zu spät, Ferenc. Mach diesem Wahnsinn ein Ende. Besinne dich. Denk an die, die deinem Schutze anvertraut sind.
0: Niemals lasse ich ab von meinem Wunsch.
1: Komm jetzt zu mir in den Zauberkreis. Die Schlafende bedarf deiner Hilfe.

0: kann ich tun?
1: Deine Handfläche. Halte sie hier über ihr Gesicht.
0: Gut. Und nun?
1: Ich werde deine Hand mit dem Dolch ritzen. Dein Blut sei das Elixier, das ihr das Leben zurückgibt.
0: Ich bin bereit.
1: Trinke, Schläferin, das warme Blut desjenigen, der dich zurück auf diese Erde wünscht. Trinke, auf dass dein Herz wieder schlage, deine Augen sich öffnen und du wieder erstehst wie eine Insel, die aus des Meeres dunklen Wogen auftaucht.
0: Mein Gott, die Tote scheint das Blut durch Mund und Nase einzusaugen.
1: Atme!

0: Sie lebt. Sie lebt. Sie ist mir wiedergegeben.
1: Ja. Ja, es ist vollbracht. Solltest du dich jemals nach meinem Rat sehnen, so weißt du, wo du mich finden kannst.
0: Ich danke dir, gute Frau.
1: Mögest du deine Entscheidung niemals bereuen. Leb wohl.
2: Mich ekelt, was du getan hast, Ferensch.
0: Schweig, Oheim. Solltest du auch nur ein Wort von dem verlauten lassen, dessen Zeuge du soeben wurdest, soll mein Fluch dich treffen, Janosch. Ach,
2: ich kann nur hoffen, dass du weißt, was du tust.
0: Verschwinde! Lass uns allein! Niemand bedarf deiner mehr. Elisabeth, Liebste, sieh mich an. Du bist zurück, Geliebte, endlich.
3: Lang war mein Schlaf, aus dem mich deine Liebe weckte, Ferenc. Ich bin zurück, bin dir wiedergegeben.
0: Ich bin so glücklich.
3: Führe mich auf dein Schloss im Wald.
0: In die Abgeschiedenheit?
3: Ja, dorthin. Ich erinnere mich an herrliche Stunden, die wir in der Einsamkeit dort verbrachten. Weißt du noch?
0: Als sei es gestern gewesen.
3: Und es wird wieder so sein. Schon bald. Gönne mir nur etwas Ruhe, um meine so lange versiegelten Augen an das Licht zu gewöhnen. Rasch, eile dich, auf dass wir den Ort unserer wiedergefundenen Liebe erreichen, ehe der Morgen graut. Sein Licht vermag mir zu schaden. Die Strahlen der Sonne dürfen mich nicht sehen. Die Nacht wird mein Tag sein. Unser Tag, Ferenc. Darf ich auf deine Hilfe, dein Verständnis und deine Gesellschaft hoffen?
0: Auf alles, Liebste. Jetzt und immer da.

0: Tief im Wald lag das Schloss, auf das Ferenc Elisabeth in großer Eile brachte. Ein erstes Morgenrot schimmerte bereits am Horizont herauf, als sie an das Schlosstor gelangten.
1: Die Sonne wird schon bald aufgehen. Ich bitte dich, Geliebter, bring mich ins Finstere.
2: Beruhige dich. Es wird sicher gleich jemand öffnen. Aufgemacht! Hört ihr nicht? Ja. Na also, da kommt jemand.
1: Endlich.
2: Das hat sehr lange gedauert.
3: Herr Baron, wir hatten ja keine Ahnung. Ich bitte untertänigst um Verzeihung.
2: Schon gut. Rasch, lass uns ein, Jaroslav.
3: Natürlich, Herr. Guten Morgen, Baron.
1: Oh. Guten Morgen, Jaroslav.
3: Aber das kann doch nicht...
2: Du siehst vollkommen richtig, alter Freund.
1: Deine Gebieterin ist zurückgekehrt. Schließe das Tor. Das Morgenrot ist mir zuwider. Ich dulde nur verhangene Fenster und Kerzenlicht in meinen Gemächern. Hast du verstanden?
3: Sehr wohl, Gebieterin.
1: Was ist nun? Schließe das Tor.
3: Aber ja doch.
1: So ist es recht.
3: Ja,

0: Und zu niemandem ein Wort darüber, wer hier wieder Einzug gehalten hat, wenn dir deine Zunge lieb ist.
1: Ja, wie der Herr Baron befehlen.
2: Was stehst du dann noch da und starrst mich an? Rasch an die Arbeit! Richte meine Zimmer her und führe meine Befehle gewissenhaft aus, sodass ich keinen Grund zur Klage haben werde.
1: Sehr wohl, Gebieterin.
2: Oh. Jedoch diese Räume den Zauber unserer ersten jungen Liebe zurückbringen. Ist es nicht so, Geliebter?
0: Ja. Ja, du hast recht. Deshalb miet ich wohl seit du nicht mehr da warst, diesen Ort.
2: Ich verspreche dir, Liebster, die Zukunft, die nun vor uns liegt, wird das, was wir in der Vergangenheit miteinander teilten, in den Schatten stellen.
0: Elisabeth, du...
2: Nicht! Bitte berühre mich nicht. Noch nicht.
0: Aber...
2: Erst wenn alle Spuren des Grabes von mir gewichen sein werden, können wir uns ewig währender Seligkeit hingeben.
0: Wann? Sag mir, wann das sein wird, Geliebte, wann?
2: Wenn der Mond sich gänzlich gefüllt haben wird, verspreche ich ganz dir zu gehören. Noch ein oder zwei Tage und...
0: Und unsere Liebe wird unter dem Vollmond erneuert werden. Ich werde jede Stunde zählen, bis es soweit sein wird.
2: Hab Geduld, Geliebter. Was dich erwartet, wird dich die erlittenen Qualen schnell vergessen lassen. Sei dessen gewiss.
3: In der Nacht, in der der Mond vollends aus dem Erdschatten heraustrat und in seiner ganzen Pracht erstrahlte, erwachte Ferenc aus ungewöhnlich tiefem Schlaf und fand Elisabeth in ihrer ganzen Schönheit neben sich auf seinem Lager liegend.
2: Oh, es ist der Vollmond, Geliebter. Ich sehne mich nach deinen Küssen.
0: Die Zeit und der Tod hatten keine Macht über deine Reize. Dein wundervolles Haar, deine samtene Haut, die rubinroten Lippen. Du bist meine Göttin. Ich bete dich an, Geliebte, und werde die andere schon bald verstoßen und dich wieder an ihre Stelle setzen.
2: Die andere? Wovon sprichst du?
0: Nicht jetzt, Geliebte.
2: Welche andere?
0: Katharina, meine zweite Frau.
2: Du bist wieder vermählt?
0: Ich sage dir, das liegt jetzt alles hinter mir. Es hat keinerlei Bedeutung mehr, seit du zu mir zurückgekehrt bist, Liebste.
2: Soll ich, die im Bade des Todes gereinigt ward, ich, die Wiedergeborene, nun etwa deine Hure sein?
0: Aber Elisabeth...
2: Sag, ist es deine Absicht, mich zu einer solchen vor aller Welt zu machen?
0: Ich...
2: Mir allein gebührt das Recht, mich deine Gemahlin zu nennen. Nein. Solange ich mich nicht in deiner Festung in jenem goldenen Bett wiederfinde, das einzig mir gehört, wirst du niemals bekommen, was du ersehnst.
3: Glühend vor Leidenschaft und für ihre rasche Erfüllung zu allem bereit, verließ Ferenc das Schloss im Wald. Auf seinem feurigen Rappen ritt er in großer Hast zurück zu seiner Festung und suchte sogleich Katharina auf.
4: Gott sei es gelobt, du lebst. Die Sorge um dich hat mich beinahe verzehrt.
5: Mir geht es gut.
4: Ferenc, was ist dir? Wie blickst du mich an? Wo bist du gewesen in den letzten Tagen?
5: Im Waldschloss weilte ich, um einen klaren Gedanken zu fassen.
4: Im Waldschloss? Aber du mietest es doch seit...
5: Wir beide. Wir sind keinesfalls füreinander geschaffen, Katharina. Das ist mir nun vollkommen klar geworden.
4: Ferenc, wie kannst du so etwas sagen?
5: Ich sehne mich seit langem nach höherem, nach einem meinem feurigen Geist genügenden Leben, während du dir im beschränkten Kreis deines alltäglichen Einerleis gefällst.
4: Ach.
5: Schon lange begegnetest du meiner heißen Liebe nur mit kalter Gefälligkeit. Daher halte ich es für angeraten, dass wir voneinander scheiden. Vereint werden wir niemals das Glück finden, das wir uns wünschen.
4: Welche Worte? Mir schwinden die Sinne.
5: Ich werde sofort den Scheidebrief aufsetzen. Du hast bis heute Mittag Zeit, das, was dir wert und teuer ist, zusammenzupacken. Die Kinder verbleiben dem Gesetz meines Volkes gemäß selbstverständlich in meiner Obhut.
4: Grausamer! Du trennst mich von unseren Kindern?
5: Trockne deine Tränen.

0: Du hast nur wenig Zeit. Sobald der Brief geschrieben ist, lasse ich ihn dir bringen. Leb wohl.
1: Ich Unglückliche. Wohl ahne ich, wem ich dies zu verdanken habe.
2: Unter Tränen schied die Baronin von ihren Kindern und verließ die Festung, um zu ihren Eltern zurückzukehren. Zunächst aber lenkte sie den Pfad ihres Pferdes in eine andere Richtung.
3: Ja, was ist?
4: Verzeiht, Gebieterin.
3: Was gibt es denn, Jaroslav?
4: Besuch für euch.
3: Besuch? Niemand weiß, dass ich hier bin. Geschweige denn, dass ich zurückgekehrt bin.
5: Aber ich ahnte, dass es so ist.
3: Sieh an, meine Nachfolgerin, wie ich annehme. Es ist gut, Jaroslav, du darfst dich zurückziehen.
4: Sehr wohl, Gebieterin.
3: Wie töricht von euch, mich hier aufzusuchen.
5: Es konnte nur einen Grund geben, weshalb ich den Scheidebrief erhielt.
3: Er hat euch verstoßen? So rasch? Das entzückt mich. Wie sehr muss er mich doch lieben und nach meinen Küssen verlangen.
5: Nacht für Nacht sah ich ihn zu eurem Grab schleichen, beseelt nur von einem Gedanken.
3: Sich mit mir wieder zu vereinen.
5: Ja. Nachdem Oheim Janosch mich seit jener Nacht mied, in der ein plötzlicher Sturmwind über dem Friedhof aufzog und ein greller Blitz niederging, ahnte ich, dass mein Gemahl womöglich nun den letzten Schritt vollzogen hatte, das Unheil neben sich anzusiedeln. Euch!
3: Ich bin zurückgekehrt, um den Platz an seiner Seite einzunehmen. Meinen Platz.
5: Ich wollte nicht in die Obhut meiner Eltern zurückkehren, ohne mich mit eigenen Augen davon überzeugt zu haben, dass mein Verdacht berechtigt war.
3: Eure schönen Augen haben sich nun davon überzeugt. Seid ihr nun zufrieden?
5: Soll ich zufrieden sein, meinen Gemahl und meine Kinder einem Leichnam zu überlassen?
3: Kinder? So, ihr habt gemeinsame Kinder.
5: Alexei und Anja, die euretwegen nun keine Mutter mehr haben.
3: Oh, was das betrifft, seid vollkommen ohne Sorge. Die beiden werden schon bald keiner Mutter mehr bedürfen.
5: Feige Bestie! Ich werde nicht zulassen! Schweig!
3: Unter meinen Bann. So ist es besser. Siehst du? Nur ein Blick und du kannst dich nicht mehr rühren. Ich kehrte weitaus mächtiger aus dem Grab zurück, als ich hineingelegt wurde.
5: Was habt ihr mit mir vor?
3: Bei deinen Eltern wirst du jedenfalls sicher niemals ankommen. Weiß außer Jaroslav noch jemand, dass du hier bist?
5: Niemand.
3: Und es hat dich auch wirklich niemand das Schloss betreten sehen?
5: Ich denke nicht, nein.
3: Gut. Du bist eine sehr schöne Frau. So jung, so zart, so voller Leben. Dein Haar ist wie Seide, wie Samt. Deine warme, duftende Haut.
5: Was habt ihr vor?
3: Wonach sieht es denn aus?
5: Bitte nicht. Verschont mich. Denkt an meine Kinder.
3: Oh. Seit ich von ihnen erfuhr, denke ich nur noch an sie. Schon morgen werde ich sie ganz fest in meine Arme schließen. Recht lieb will ich sie haben, die Kleinen, das verspreche ich dir. Aber zunächst werde ich dich in meine Arme schließen und mich laben an dem armseligen bisschen Leben, das du mir zu spenden vermagst.
5: Nein, bitte!
3: Deine Haut ist zu weich.
5: Bitte!

Währenddessen ließ Ferenc seine Residenz mehrere Tage lang prächtig für den Empfang der neuen Gebieterin herrichten und schmücken.

0: Was ist denn los, Maria? Warum sollen wir uns alle im Festsaal versammeln?
1: Ich weiß es auch nicht. Offenbar will der Herr etwas bekannt geben.
0: So?
2: Wie viele von euch bereits wissen, wird heute meine neue Gemahlin auf der Festung eintreffen. Oh. Ich erwarte von euch, dass ihr sie mit der größten Hochachtung behandelt und ihr untergebenst zu Diensten seid.
1: Also das ist es.
0: Sieh nur, der Kanzler ist auch zugegen.
3: Ich versichere euch, Herr Baron, es wird alles nach euren und eurer neuen Gemahlin Wünschen verrichtet werden.
2: Es hat mit der Baronin Elisabeth noch eine besondere Bewandtnis, über die ich euch nun noch unterrichten möchte.
0: Elisabeth? So hieß auch seine erste Frau.
1: Was für ein eigenartiger Zufall.
2: Ich begegnete ihr in der Fremde und mein Herz ward sogleich für sie entzündet, da ich sie meiner verstorbenen ersten Gemahlin überaus ähnlich fand. Wie es der Zufall wollte, heißt eure neue Gebieterin auch genauso wie meine liebe Verstorbene.
0: Seltsam.
1: Das kann man wohl sagen.
0: Deshalb musste also Baronin Katharina die Festung und ihre Kinder so rasch verlassen. Aha.
2: Noch etwas. Baronin Elisabeth kommt aus einem fremden Land, in dem manch andere Sitten üblich sind. Es ist nicht an euch, diese zu hinterfragen, sondern die heiligste Pflicht, gewissentlich euren Dienst zu tun. Ich hoffe nun, dass ihr alle genügend vorbereitet seid und niemand vor der großen Ähnlichkeit erschrecken wird. Herein! Jaroslav, so ist die Gebieterin also eingetroffen.
4: Ja, wohlbehalten, Herr Baron.
2: So bitte sie herein. Sie wird bereits sehnlichst erwartet.
4: Sehr wohl. Hohe Frau.
0: Ich bin gespannt.
1: Und ich erst.
2: Meine Liebe, willkommen in deinem neuen Heim.
1: Liebste.
0: Nein. Aber das ist doch nicht möglich. Sie ist der Totengebieterin wie aus dem Gesicht geschnitten. Es überläuft mich.
5: Hohe Frau, ich darf so kühn sein, als Kanzler euch, unsere neue Gebieterin, auf das Herzlichste willkommen zu heißen.
6: Ich danke euch, Kanzler. Und darf euch versichern, dass ich mich hier unter euch allen schon recht zu Hause fühle.

0: Und so hielt Elisabeth Báthory aufs Neue Einzug in der Festung und zum seligen Entzücken ihres Gemahls auch in jenem goldenen Prunkbett im fürstlichen Schlafgemach. So glücklich aber auch der Herr war, so unglücklich fühlten sich vom ersten Tag an, da die neue Gebieterin Einzug gehalten hatte, alle Bewohner seiner Festung. Die Ähnlichkeit, ja beinahe Gleichheit der neuen Gebieterin mit der verstorbenen Baronin erfüllte die Gemüter derer, die sich der Entschlafenen noch erinnerten, mit Schauder und Entsetzen. Besonders der Argwohn von Ferencs guter alter Amme war geweckt worden. Sie ließ sich nichts anmerken, hielt aber Augen und Ohren offen.
1: Herein.
2: Ihr habt nach mir geschickt, Gebieterin.
1: Ja, das habe ich. Ich ließ mir ein Bad herrichten. Gieß diese Essenzen in den Zuber und kontrolliere, ob die Temperatur wohlgefällig ist.
2: Recht gern. So. Das Wasser ist angenehm warm.
1: So hilf mir aus dem Morgenrock.
2: Natürlich. Um Gottes Willen.
1: Was ist? Was hast du?

0: Das Mal? Das Feuermal auf eurer Schulter.
1: Was ist damit?
0: Nichts. Nichts, Gebieterin. Vergebt mir. Ich dachte nur für einen Augenblick, dass...
2: Das was?
0: Gar nichts. Verzeiht einer närrischen alten Frau. Wartet, ich helfe euch in die Wanne.
1: Nicht! Fass mich nicht an.
0: Aber, Gebieterin...
3: Glaubst du wirklich, es wäre mir entgangen, wie du mich vom ersten Tag an beobachtet hast?
0: Nein, nein. Vergebung.
1: Aus meinen Augen! Sofort!
3: Und untersteh dich, zu irgendjemandem ein Wort über das, was du hier gerade gesehen hast, zu sprechen.
0: Aber, Gebieterin, ich...
3: Ich rate dir, reize meinen Zorn nicht noch mehr, als du es bereits getan hast.
0: Ich bitte untertänigst um Vergebung, Gebieterin.
3: Schicke mir Maria herein. Sie soll mir helfen.
0: Sehr wohl. Maria? Die Gebieterin wünscht deine Dienste.
4: Ja.
3: Oh. Was für eine Wohltat.
4: Gebieterin?
3: Nimm den Schwamm dort. Na, was ist? Was stehst du da und glotzt? Benutze den Schwamm.
4: Ja, natürlich, Gebieterin.
3: Na, das tut gut. Ist die Tür verschlossen?
4: Nein, Gebieterin.
3: Dann verschließe sie.
4: Sehr wohl.
3: Niemand soll uns stören. Hm. Du bist sehr schön, Maria. Weißt du das?
4: Gebieterin, ich...
3: Die schönste unter meinen Dienerinnen. Nimm dein Kopftuch ab. Mich verlangt dein Haar zu sehen.
4: Gebieterin, bitte, ich...
3: Tu, was dir gesagt wird, Maria.
4: Ja.
3: Oh, dein Haar ist wie edelste Seide. Es glänzt wie fließendes Gold. Und deine Haut ist so zart, so sanft.
4: Gebieterin, nicht... Ich bitte euch.
3: Was hast du denn? Beruhige dich. Es sollte dir schmeicheln, dass eine andere Frau die Schönheit und Jugend deines Körpers bewundert.
4: Es ist nur, dass ich nicht daran gewöhnt bin.
3: Aber das solltest du. Alle sollten dich bewundern, deine Schönheit anbeten. Komm her, Maria. Komm zu mir. Komm.
4: Nein. Bitte nicht.
3: Gehorche. Komm zu mir. Ich will dir einen Kuss geben. Maria.
4: Oh Gott.
3: Lass mich teilhaben an deiner Schönheit. An deinem Leben.
4: Oh Gott. Nein. Nein.
3: Niemand kann dir jetzt mehr helfen, Kleines. Ein Blick von mir macht dich wehrlos. Willig und zu meinem Opfer.

0: Ich habe immer noch nicht verstanden, worauf ihr eigentlich hinaus wollt, Amme.
1: Versteht doch, Herr Kanzler. Maria ist spurlos verschwunden, seit sie der Gebieterin im Bad zur Hand gehen musste.
0: Und wenn schon? Es wäre nicht das erste Mal, dass eine junge, hübsche Magd, ohne sich zu verabschieden, mit einem Mann durchbrennt.
1: Es gab niemanden, mit dem sie hätte durchbrennen können. Das versichere ich euch, Herr. Maria ist wie eine Tochter für mich. Ich hätte es wissen müssen.
0: Ich sehe in der Sache keinen Handlungsbedarf. Mutmaßungen. Nichts als Mutmaßungen.
1: Maria ist nicht die Erste, die verschwand, seit sie hier Einzug gehalten hat.
0: Was habt ihr nur alle gegen eure neue Gebieterin?
1: Ich bitte euch, Herr, jeden, der die Verblichene gekannt hat, muss Grausen erfassen, wenn er ihrer nur angesichtig wird.
0: Ach, dummes Zeug.
1: Es ist nicht ein Zug ihres Antlitzes, nicht

0: Laut ihrer Stimme, nicht eine Bewegung, die sie von der Toten unterscheidet.
1: Ja.
0: Außerdem hat sie... Und das hat mich nun vollkommen davon überzeugt, dass sie die wiedererstandene Tote ist. An eben der Stelle, auf der rechten Schulter, ein auffällig geformtes Feuermal, wo auch die tote Gebieterin durch eines gezeichnet war.
1: Das ist in der Tat bemerkenswert.
0: Unter dem gesamten Personal geht schon das Gerücht um, dass wir einer wiederbelebten Toten als unserer Gebieterin gehorchen müssen. Der Merkwürdigkeiten um ihre Person sind ja viele. Nie erhebt sie sich vor Sonnenuntergang von ihrem Lager. Und immer legt sie sich wieder zur Ruhe, ehe der Hahn zum dritten Mal gekräht hat. Herrschsüchtig ist sie. Mehr noch, als es die Tote gewesen ist. Jede Widerrede wird mit brutalen Strafen geahndet. Zu manchen, der dann spurlos verschwand, sah ich von ihr mit einem Blick ins Auge gefasst, der voll sprühenden Hasses zu sagen schien, bald kommt die Zeit, da ich dich vernichten werde. War unsere Festung unter Baronin Katharina ein Ort voll freudigen Lebens, so gleicht sie nun einer öden Gruft. Furcht entstellt das Antlitz der Dienerschaft, die inständig Gott darum anfleht, der Strengen bloß nicht im Mondlicht auf den Gängen zu begegnen. Sind das nicht Beweise genug?
1: Der Merkwürdigkeiten habt ihr mir zwar viele geschildert, das gebe ich zu. Indes sind eure Schlüsse letztlich aber nicht viel mehr als Mutmaßungen.
0: Herr, ich beschwöre euch, handelt, ehe wir alle verloren sind. Eine Tote regiert dieses Haus. Erweckt durch einen dunklen Zauber, gestärkt durch geheime Tränke.
2: Ermäßigt euch.
0: Der Herr ist blind für alles, was hier geschieht. Daher bitte ich euch, rettet unsere armen Seelen. Rettet die Kinder, die Baronin Katharina meiner Obhut übergab.
1: Gut, ich verspreche euch, abzuwägen, was zu tun ist.
0: Zögert nicht zu lange, Herr.
1: Seid unbesorgt. Geht jetzt.
0: Ich danke euch, dass ihr mich angehört habt. Herr im Himmel, was sollen wir nur tun? Was sollen wir nur tun?
3: Du weißt, welche Strafe auf Verrat steht, Amme.
0: Gebieterin.
3: Es ist zwecklos zu schreien. Du stehst in meinem Bann. Niemand wird dich hören. Niemand dich vermissen. Genau wie außer dir niemand all die anderen vermisst, die seither verschwanden.
0: So ist es also wahr, dass ihr...
3: Ja, es ist wahr. Ich bin zurückgekehrt aus dem Grab. Aber Lebenswärme zu erzeugen und Jugend und Schönheit beständig zur Freude eures Herrn zu erhalten, dazu ist dieser Leib nicht mehr imstande. Daher muss ich ihm einen wirksamen Zaubertrank zuführen, der mich für den Baron schön und begehrenswert erhält. Kannst du dir vorstellen, was das ist? Nun?
0: Nein.
3: Sprich es aus. Ich weiß, dass du mich genau verstehst, Amme. Viel zu gut.
0: Ein grässlicher Trank. Ein fluchbeladener, unheiliger Trank.
3: Wenn du so willst. Menschenblut. Warmes, pulsierendes Blut. Gesogen aus jugendlichen Adern. Dieser Trank ist es, der mir Kraft und Schönheit gibt und mich daher immer wieder danach gieren lässt. Schon im Waldschloss stärkte ich mich für den ersten heißen Kuss deines Gebieters, indem ich mich zaghaft an seinem Blut labte. Aber es raubt ihm Kraft. Daher verschone ich ihn seither.
0: Bitte, ich verspreche nichts zu sagen, aber lass mir mein Leben.
3: Glaubst du wirklich, ich wäre so töricht, einer Verräterin diese Gnade zu gewähren? Aber nein. Sei unbesorgt. Es ist nicht sehr schmerzhaft.

0: Du wirst hinübergehen in die andere Welt. Oh. In der Gewissheit, mir Kraft gegeben zu haben, deinem Gebieter auch weiterhin die Lust verschaffen zu können, nach der es ihn verlangt.
1: Nein, nein, bitte!

0: Schluss damit, Kanzler.
1: Ich bitte euch, Herr, hört mich bloß noch einen Augenblick an. Auch ich hielt dies alles lange Zeit lediglich für abergläubisches Geschwätz. Aber die Zeichen sprechen für sich. Beinahe jeden Morgen werden neue Leichname gefunden. Allesamt zeigen Zeichen frühen Alterns. Die Haut ist weg, das Haar schlohweiß und die Adern blutleer. Meist sind die Toten Kinder, Jünglinge oder Jungfrauen, die aus ungeklärten Gründen des Nachts den Schutz des elterlichen Hauses verließen. Von einer schrecklichen Seuche spricht man, vor der es zu fliehen gilt. Andere wiederum sprechen unverhohlen aus, was man sich auch schon in der Festung zuraunt.
0: Und was ist das?
1: Dass des Nachts Bluttrinker umherschleichen und ihre Opfer zu Ader lassen, bis kein Tropfen Blut mehr in ihnen ist.
0: Amen, Märchen.
1: Wer es sich leisten kann, hat sein Hab und Gut bereits zusammengepackt und floh mit den Seinen. Ganze Dörfer in der Umgebung sind ausgestorben. Herr Baron, die Lage ist ernst. Ihr könnt nun, nachdem die treue Amme, die eure Gemahlin für die Ursache dieses Grauens hielt, ebenfalls spurlos verschwunden ist und zudem täglich jemand vom Personal fehlt, nicht länger die Augen davor verschließen, dass hier Entsetzliches vorgeht. Ein böser Geist lastet auf uns und lässt den Landstrich verdorren. Wartet nicht länger, hoher Herr. Handelt!
0: Gut, ich werde die Sache überdenken, Kanzler. Die Audienz ist beendet.
1: Herr Baron.
2: Wieder bloß schlechte Nachrichten?
0: Elisabeth, ich hörte dich nicht hereinkommen, Liebste.
2: Verzeih, ich wollte dich nicht erschrecken. Du schienst so in Gedanken und blicktest so gramvoll.
0: Eine Seuche sucht das Land heim.
2: Und wenn schon. Was scheren uns ein paar Bauerntölpel mehr oder weniger? Denk nicht mehr daran. Komm, du siehst müde aus. Es ist spät. Unser Lager ist bereitet. Lass es uns aufsuchen. Ich will dich auf andere Gedanken bringen, Liebster.
0: Der Kanzler rief mir noch einmal das Verschwinden der guten Amme in den Sinn.
2: Denk jetzt nicht mehr daran. Du weißt doch, niemand kümmert sich hingebungsvoller um deine Kinder, als ich es tue.
0: Ja, sie scheinen dich schon recht gern zu haben.
2: Oh, mehr als das. Sie vergöttern mich. Aber ist das denn ein Wunder?
0: Nein, denn auch ich vergöttere dich, so wie dich jeder vergöttern muss, der dich erblickt.
2: Oh, du hast mich zur glücklichsten Frau auf Erden gemacht.
0: Weil du mir gezeigt hast, was Lust und Liebe vermögen.
2: Über das Grab hinaus.
0: Für immer.

Bald schon lebten in der Umgebung nur noch alte Menschen. Diejenigen also, die die Bluttrinkerin bisher verschont hatte. Die Entvölkerung des Landstrichs ließ Elisabeth nun die Kinder ihres Gemahls zu ihren nächsten Opfern wählen. Listenreich erschlich sie sich ihr Vertrauen und ließ ihnen ihr schreckliches Werk als einen immerwährenden Traum, als ein neues geheimes Spiel erscheinen, über das sie mit niemandem sprechen durften. Obwohl dieses Spiel sie von Tag zu Tag mehr schwächte, sehnten sie sich dennoch nach nichts mehr, als recht oft in Elisabeths Gesellschaft zu sein. So sehr hatte ihr dunkler Zauber sie bestrickt. Bald waren die Kinder nur mehr Schatten ihrer

0: Schließlich war es dem Hauch des Todes ein leichtes, auch diese Schatten zu verwehen. Tief betrübt beweinte der Vater den Tod seiner geliebten Nachkommen. Weder Kinder noch Jünglinge noch Jungfrauen gab es nun mehr in der Festung und ihrer Umgebung, denn was die Erde nicht verschlungen hatte, war entflohen. Nur eine Beute blieb der Bluttrinkerin noch, Ferenc selbst. Mit jeder Nacht, die er, betäubt durch ihren hypnotischen Blick an ihrer Brust ruhte, schwand seine Lebenskraft mehr und mehr, da ihre blutdürstenden Lippen ihn heimlich zur Ader ließen. Er begann zu altern und wurde von Tag zu Tag schwächer. Eines Nachmittags lag er ausruhend unter einer alten Eiche, als ein Vogel plötzlich seine Aufmerksamkeit erregte.
1: Seltsam. Was ist das nur für ein eigenartiger Vogel? Er wirft etwas herab. Eine Wurzel. Sie verströmt einen lieblichen Geruch.
2: Koste.
1: Wer spricht da?
2: Koste.
1: Alles ruhig. Niemand zu sehen. Ich soll davon kosten? Nun, warum nicht? Gallenbitter!
0: Hätte Ferenc bereits von der Wunderkraft der Wurzel, die die weise Frau ihm in guter Absicht zugespielt hatte, gewusst, er hätte sich über die Bitterkeit nicht zu beschweren gewagt. Denn in der Nacht blieb, durch die Kraft der Wurzel, die betäubende Hypnose der Bluttrinkerin das erste Mal wirkungslos. So kam es, dass ein stechender Schmerz den Ahnungslosen jäh aus einem kaum begonnenen Traum riss.
1: Ungeheuer!
3: Ferenc!
1: Blutgierige Bestie!
3: Ferenc, beruhige dich! Du verstehst nicht, was...
1: Wohl verstehe ich jetzt, wie sehr du mich liebst!
4: So wie die Toten lieben.
1: Meine Verblendung ist zerronnen! Du bist der Höllengeist, der meine Kinder, die Jugend meines Volkes und all die anderen ermordet hat!
4: Nein! Nicht ich war es, der sie mordete. Vielmehr musste ich ihr Leben in mich saugen, einzig um deine Lust zu stillen. Das, was ich ihnen raubte, du hast es genossen. Du bist ihr Mörder, Ferenc.
1: Nein, nein, das ist nicht wahr. Nichts davon ist wahr.
4: Was gebärdest du dich jetzt wie ein Knabe? Du, der den Mut hatte, eine Tote zu lieben.
1: Elisabeth!
4: Du, der sich eine Schläferin des Grabes in sein Bett holte. Du erhebst jetzt ein Geschrei wegen ein paar Menschenleben. Sie sind nicht mehr als Blätter, gefallen im Sturmwind. Ihr Tod ist ohne Bedeutung. Sei also kein Tor. Genieße die Frucht deines Frevels, denn es gibt nichts, was du zu bereuen hättest.
1: Schweig!
4: Die Flamme fremder gestohlener Jugend, brannte sie nicht zur Befriedigung deiner Lust in meinen Adern? Und sie kann wieder brennen, wenn wir erst ausschwärmen werden, um neue Opfer zu finden.
1: Verfluchte! Schweig mit deinen tückischen Worten! Du hast fortan keine Macht mehr über mich! Jetzt nicht mehr! Ich bereue aus tiefstem Herzen, dich ins Leben zurückgebracht zu haben. Hoch war der Preis, den ich dafür bezahlte. Zu viele sind ins Grab gesunken, damit du leben konntest. Weiche von mir! Nie, nie will ich dich mehr vor mir sehen! Nie!

Entsetzt von allen Schrecken des rächenden Gewissens galoppierte der aus unseligem Traume Erwachte auf seinem Rappen dem Waldschloss zu, wo er den Rest der Nacht und die nächste Zeit zu verbringen gedachte. Er verfluchte sich selbst, dass er taub gewesen war für die dunklen Gerüchte, die schon lange an sein Ohr gedrungen waren und nun als schreckliche Wahrheit offenbar wurden. Aber alles bereuen vermochte nicht, die, die gefallen waren, wieder ins Leben zurückzubringen. Außer Atem erreichte er das Schloss. Es war menschenleer.

0: Er versorgte sein Pferd im Stall und suchte dann ermattet sein Schlafgemach auf.
1: Du kommst spät, mein Geliebter. Und hast mich lange warten lassen?
2: Du Teufelin! Willst du mich zwingen, dich zu morden, um vor dir zu fliehen?
1: Du kannst nicht vor mir fliehen, Ferenc. Erinnere dich des Eides, den du schwurst. Mich aus dem Grabe rufend hast du dich auf immer an mich gekettet. Und keine irdische Gewalt vermag uns mehr zu trennen. Finde dich besser damit ab.
2: Mein Gott! Mein Gott! Rette mich vor dieser Ausgeburt der Hölle!
1: Sobald die Sonne untergegangen ist, werde ich, wo du auch seiest, an deiner Seite sein, Liebster.
2: Nein!
1: Für immer.
0: Quälend lang schien Ferenc die Nacht zu währen, ehe endlich der Tag heraufdämmerte und er vor derjenigen, die ihr verfluchtes Dasein ihm verdankte, hinaus in die Helligkeit flüchten konnte. Ein wilder Herbststurm fegte über das Gebirge hinweg. Gleich einem zürnenden Geist fauchten die Böen unbändig durch die Wipfel der jahrhundertealten Bäume und ließen ihr Heulen in den Felsklüften ertönen. Ferenc erschauerte, denn ihm war, als sehe er in den schnell dahinjagenden Wolkenformationen die Schatten der Ermordeten, deren Klagen ihn im Heulen des Windes verfolgten.
1: Mörder deiner Kinder!
3: Warte, der Bluttrinkerin!
4: Schwelger in der Verwesung!
3: Lass die Toten ruhen!
1: Sobald die Sonne untergegangen ist, werde ich, wo du auch seist, an deiner Seite sein, Liebster. Für immer.
2: Nein!
1: Mörder!
3: Mörder!
4: Mörder!
2: Hört auf!
1: Du bist ihr Mörder. Du allein.
2: Es ist nicht wahr! Nicht wahr! Aufgemacht! Bitte! Helft mir! Helft mir!
5: Da bist du also wieder.
2: Rette mich! Rette mich, weise Frau! Vor dem Ungeheuer, das nichts anderes als Tod um sich verbreitet!
5: Siehst du nun ein, wie richtig meine Mahnung war, die Toten ruhen zu lassen?
2: Hättest du mir weissagend alle Gräuel, die nun geschahen, vor Augen gestellt, ich wäre vor dem grässlichen Werk zurückgeschreckt.
5: Kommst du zu mir, um ein Mittel zu erbetteln, das dich von der Schrecklichen wieder befreit?
2: Ja, ja. Wenn du eins wissen solltest, so sprich. Ich flehe dich an.
5: Es gibt keines, das sie wieder vernichtet. Denn das Tote kann nicht erneut getötet werden.
2: So bin ich verloren. Mein Untergang ist gewiss.
5: Allerdings...
2: Ja?
5: Sollte es dir gelingen, sie in einem Raum auf ewig festzuhalten, der ringsum mit religiösen Symbolen geschmückt ist und aus dem es ihr somit unmöglich ist zu entkommen, könnte dies ihre schreckliche Macht fast gänzlich brechen.
2: Du gibst mir neue Hoffnung. Aber wie kann es gelingen?
5: Die finstere Neumondnacht ist die einzige Nacht, in der sie menschlichen Schlaf schläft. In dieser Nacht muss es geschehen. Ist die Tat erst vollbracht, musst du schwören, dein Lebtag nicht mehr wissentlich ihrer zu gedenken. Denn du würdest durch diese Gedanken ihre Macht erneut stärken.
2: Niemals wieder werde ich ihrer gedenken, wenn sie erst büßend in ihrem engen Kerker liegt.
5: Bedenke, die Tat erfordert Mut und Kraft.
2: Neumond, das sind noch 2x7 Tage. Wo kann ich mich bergen, dass die Schreckliche nicht weiterhin allnächtlich von meinem Blut ertrinkt und meine Kraft gänzlich versiegen lässt?
5: Tief im Gebirge liegt eine Höhle. Dort sollst du, geschützt durch einen Zauberkreis, vor ihrer vernichtenden Umarmung ausharren. Du wirst im Inneren der Höhle ein karges Lager und genügend Nahrung finden.
2: Ich danke dir.
5: Aber sei gewarnt. Lass dich durch nichts verführen, die Höhle und den schützenden Kreis zu

0: lassen, denn die Untote wird auf dich lauern.
1: Zweimal 7 Tage lebte Ferenc in seiner Felsenkluft. Die Reue stand ihm als die qualvollste aller Gefährtinnen zur Seite. Aber noch schrecklicher als sie waren seine Nächte. Sobald die Sonne hinter den Berggipfeln versank, mischte sich in das Stöhnen des Windes, das vom Höhleneingang zu ihm hereindrang, eine ihm nur zu wohlbekannte, lockende Stimme, der zu widerstehen er all seine ihm verbliebenen Kräfte aufbieten musste.
2: Ferenc, mein Geliebter, warum fliehst du vor mir? Lass mich bei dir sein. Lass uns gemeinsam der süßen Tage unserer Liebe gedenken. Meine Arme sehnen sich danach, dich wieder zu umfassen. Liebster, warum meidest du unser Lager? Komm zu mir. Wovor fürchtest du dich? Es ist süß, vereint zu sterben im unendlichen Genuss der Liebe und sich dann ewig in der anderen Welt zu gehören. Oh, Geliebter, lass mich wenigstens deine Stimme hören. Du schweigst? Willst mich gar verstoßen? Mich ewig von dir fernhalten? So wisse, auf ewig bin ich dann verdammt. Und du mit mir. Ferenc, hörst du mich? Ferenc!
1: Nacht für Nacht, bis am Horizont das erste Morgenrot erschien, wiederholte sie ihr Flehen und ihre höllischen Verlockungen. Aber Ferenc blieb standhaft. Ertönte der Klang ihrer Stimme, rief er sich das Bild von Katharina und das der ermordeten Kinder vor Augen. Heiße Tränen rannen dann seine Wangen herab, die ihm Kraft gaben, der Teuflischen zu widerstehen. So kam die Neumondnacht. Ferenc wusste sich nun sicher vor Elisabeth und verließ im Finsteren die Höhle. Er machte sich auf den Weg zu seinem Waldschloss. Dort angelangt, fand er sie tatsächlich von festem Schlaf umfangen. Schön und begehrenswert lag sie vor ihm. Er zögerte.
2: Nicht! Ferenc, ich bitte dich, tu das nicht. Gedenke der schönen Stunden, die wir hatten und wieder haben können. Für immer.
3: Führe mich nicht in Versuchung, Teufelin! Niemals werde ich dir wieder erliegen. Niemals!
1: Ohne Elisabeth zu wecken, trug er sie auf seinen wiedererstarkten Armen in die Kapelle. Sodann mauerte er über den Tag gewissenhaft alle Fenster und Türen zu und brachte schließlich noch ringsum an allen Außenwänden der Kapelle Kruzifixe und geweihte Heiligenbilder an, die der Bluttrinkerin das Entkommen aus ihrem Kerker für alle Zeiten unmöglich machen würden. Es dämmerte bereits und eine zarte Mondsichel erschien am Himmel, als Ferenc bebend mit dem letzten Stein in der Hand dastand, der Elisabeths Kerker verschließen würde. Kaum war die Sonne gänzlich untergegangen, begann sich die Untote im Inneren zu regen. Ferenc erschauerte. Mit einem Mal war, als ob sie sein Zaudern gespürt hätte, die weise Frau an seiner Seite.
4: Bedenke, wenn du jetzt schwach bist, so liegt sie schon morgen wieder blutsaugend an deiner Brust.
3: Ich weiß, aber...
2: Ferenc, was tust du? Willst du ewig mit mir verdammt sein? Oh, öffne mir die Pforte und lass mich dich lieben, bis der Tag erwacht. Oh, Geliebter, ich flehe dich an. Lass mich bei dir sein.
3: Elisabeth, ich...
4: Sprich nicht mit ihr. Gib ihr nicht noch mehr Macht über dich, als du es bereits getan hast.
2: Lass mich heraus, Ferenc.
4: Verfluche sie, oder sie wird für immer auf Erden wandeln. Verfluche sie. Verfluche sie.
2: Ferenc.

0: wecktest mich doch nicht aus meinem Todesschlaf, um mich nun auf ewig hier einzukerkern. Lass uns beieinander sein. Liebster, höre, gedenke der schönen Zeiten.
1: Es ist hohe Zeit. Sprich es aus. Worauf wartest du?
2: Ich verfluche dich auf ewig.

0: Liebe.
1: Noch mit Vorsatz.
0: Noch mit Vorsatz.
1: Und sollte einmal unwillkürlich dein Bild vor meinem inneren Auge auftauchen. So will ich ihm zurufen. Verdammt seist du auf ewig.
0: Nein! Oh Gott.
1: Rasch versiegele die Kapelle mit dem letzten Stein.
0: Ja.
2: Verdammt bist du mit mir auf ewig.
1: Vergiss deinen Schwur nicht. Denn wenn du ihn brechen solltest, so kehrt sie zurück. Und du wirst rettungslos verloren. Leb wohl. Wir sehen uns niemals.

0: Das Waldschloss wurde durch eine hohe, es vollständig umgebende Mauer und einen tiefen, mit Pfählen gespickten Graben vor jedermanns Zutritt geschützt. Manche sagen, man höre noch heute aus seinen Mauern das Wehklagen der darin gefangen gehaltenen Blutbaronin. Nachdem Ferensch mir alle Hintergründe der tragischen Geschichte, die ich noch nicht aus eigenen Beobachtungen kannte, unter Tränen der Reue enthüllt hatte, ritt er davon. Er stürzte sich in einen Krieg, auf dessen Schlachtfeldern er schließlich zu Tode kam. Die Worte, die auf seinem Grabmal stehen, sind seine eigenen. Eine stille Mahnung an die Nachgeborenen, vor unheiligem Tun zurückzuschrecken. Eingemeißelt steht dort zu lesen: Weckt die Toten nicht. Die Toten bringen Finsternis wohl in den Erdentag. Denn was einmal schon im Grabe lag, wird kein Licht der Erde mehr durchdringen. Lasst sie schlafen in dem engen Schrein. Fäulnis könnt ihr rufen aus den Grüften, um des Lebens Blüten zu vergiften. Aber weder Tau noch Sonnenschein, noch der Hauch von milden Frühlingslüften kann das Tote je zur Blüt erneuen. Was vom Leben einmal sich geschieden, wird des Lebens Feind. Und seinem Frieden muss entsagen, wer es töricht weckt, aus dem Schlafe, der es heilsam deckt.
1: Ferensch, lass mich raus! Ferensch, lass mich raus!
2: Lass mich raus! Ferensch, hörst du mich, Geliebter, lass mich heraus, Ferensch. Lass mich heraus.

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1: Ich bin André Glatzel. Kinder und Jugendliche sollen in der digitalen Welt besser geschützt werden. Die Expertenkommission des Familienministeriums hat dazu jetzt Vorschläge gemacht. Unter anderem eine Altersgrenze für Social Media, die mit 13 Jahren aber nicht ganz so hart ausfällt wie in anderen Ländern. Teenager auszusperren bringt nichts.